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1: Ich bin Anna Löwer. Bundeskanzler Merz warnt vor einer AfD-Regierung in Sachsen-Anhalt. Im ARD-Sommerinterview sagte der CDU-Chef, das Land könne dadurch wirtschaftlichen Schaden nehmen. Er befürchtet vor allem, dass internationale Investoren dann fernbleiben. Es bleibt dabei, Island will nicht in die EU. Bei einem Referendum sprach sich die knappe Mehrheit der Isländer gegen Beitrittsverhandlungen aus. Die Abstimmung endete mit rund 53-47%. 2009 hatte Island den EU-Beitritt schon einmal beantragt, die Gespräche wurden aber abgebrochen. Vor Zypern sind mindestens 8 Menschen bei einem Schiffsunglück ums Leben gekommen. Am Vormittag war eine Fähre mit rund 270 Passagieren gekentert und ist inzwischen auch komplett gesunken. Der Kapitän und Teile der Besatzung wurden festgenommen. Die Schweizer Polizei fahndet nach den tödlichen Schüssen auf einem Rave-Festival im Kanton Aargau weiter nach den Tätern. Bei dem Angriff am frühen Sonntagmorgen ist eine Frau ums Leben gekommen, mehrere wurden verletzt. Die Hintergründe sind weiter völlig unklar. Die Ergebnisse der ersten Fußball-Bundesliga: Freiburg-Bremen 4:1 und Augsburg-Schalke 3:0.
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2: Zur Stunde gibt's bei uns leichten Regen und örtlich auch ein paar Gewitter. In Heilbronn liegen die Temperaturen bei 18 Grad, in Hohenlohe bei 16 Grad und im Ostalbkreis bei 18 Grad. In den nächsten Stunden bleibt es teils noch nass, teils trocknet es ab. Und die Werte gehen heute Nacht auf etwa 16 bis 18 Grad zurück. Am Vormittag wird es dann wechselnd bewölkt, zwischendurch auch mal mit etwas mehr Sonne, bevor die Temperaturen im Verlauf wieder auf rund 23 Grad steigen. Morgen liegen die Höchstwerte dann bei etwa 23 bis 24 Grad. Dazu zeigt sich der Himmel zeitweise aufgeklärt.
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3: Auf der A81 Stuttgart Richtung Heilbronn steht zwischen Mundelsheim und Ilsfeld ein defektes Fahrzeug. Fahrt da bitte besonders vorsichtig. Auf der A8 München Richtung Stuttgart steht zwischen Mühlhausen und Eichelberg ein liegengebliebenes Fahrzeug auf dem Standstreifen. 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

0: Ich bin Anna Löwer.
1: Bundeskanzler Merz warnt vor einer AfD-Regierung in Sachsen-Anhalt. Im ARD-Sommerinterview sagte der CDU-Chef, das Land könne dadurch wirtschaftlichen Schaden nehmen. Er befürchtet vor allem, dass internationale Investoren dann fernbleiben. Die USA haben erstmals seit Wochen wieder Ziele im Iran angegriffen. Laut US-Militär wurden in der Straße von Hormuz zwei Raketenstellungen attackiert. Dort sollen die iranischen Revolutionsgarden den Abschuss von mit Seeminen bestückten Raketen vorbereitet haben. Vor Zypern sind mindestens 8 Menschen bei einem Schiffsunglück ums Leben gekommen. Am Vormittag war eine Fähre mit rund 270 Passagieren gekentert und ist inzwischen auch komplett gesunken. Der Kapitän und Teile der Besatzung wurden festgenommen. Die Menschen in Island haben sich gegen eine Wiederaufnahme der Beitrittsverhandlungen mit der EU ausgesprochen. Das Ergebnis des Referendums war mit etwa 53-47% denkbar knapp. Island hatte die Verhandlungen über einen EU-Beitritt 2013 abgebrochen. Die Ergebnisse der ersten Fußball-Bundesliga: Freiburg-Bremen 4:1 und Augsburg-Schalke 3:0.
2: Aktuell gibt's bei uns leichten Regen bis Gewitter. Dazu liegen die Temperaturen in Heilbronn bei 18 Grad, in Hohenlohe bei 17 Grad und im Ostalbkreis bei 19 Grad. In den nächsten Stunden bleibt es zunächst noch wechselhaft, ehe der Regen in Heilbronn nachlässt und in der gesamten Tonregion die Wolken zeitweise auflockern. Heute Nacht gehen die Werte auf 17 bis 19 Grad zurück. Am Morgen zeigt sich dann ein wechselhafter Himmel mit aufkommender Bewölkung und Temperaturen um 14 bis 16 Grad.
3: Auf der A8 Stuttgart Richtung München zwischen dem Rastplatz vor dem Eichelberg und Eichelberg liegen Gegenstände auf der Fahrbahn. Auf der A3 Würzburg Richtung Frankfurt zwischen Helmstadt und Wertheim-Lenkfurt steht ein defektes Fahrzeug. Bitte passt dort auf. Auf der A8 München Richtung Stuttgart zwischen Mühlhausen und Eichelberg steht ein Fahrzeug auf dem Standstreifen. 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
5: Das ist die Radioreise, die Sie zu neuen Horizonten bringt und damit Reiselust wecken soll. Im Studio Alexander Tauscher, herzlich willkommen hier bei uns in dieser Show. Grand Montana à la carte ist ein äußerst leckeres Motto für den Kurzurlaub in der französischen Schweiz. Es wird eine kulinarische Reise durch diesen beliebten Urlaubsort im Wallis auf einem Sonnenplateau über dem Rhonetal gelegen. Grand Montana würde ohne das Hôtel du Parc nicht existieren. Das Haus wurde 1892 als erstes Hotel auf diesem Sonnenplateau eröffnet und markierte somit den Beginn der Geschichte von Grand Montana. Kurz darauf brachte Dr. Theodor Stéphanie, ein Arzt aus Genf, seine Patienten in dieses Hotel und dieser Pionier war somit für die Geburt von Montana als Kurort entscheidend. Die weitere Entwicklung rollt in ein paar Stichworten nun Jean-Daniel Clivard auf. Er ist Hotelier und Präsident des Komitees von Grand Montana Tourismus und Kongress. Jean-Daniel ist selbst auch Gastronom und leitet das traditionelle Restaurant Le Mayenne im Zentrum dieses Urlaubsdorfes. In diesem Sinne, bienvenue.
6: Das erste Hotel wurde 1893 gebaut in Grand Montana. Wir sind eigentlich einen von den ersten Skigebieten ab den Jahren 30 hier in Grand Montana und waren eigentlich die erste Fiesrennenort mit der Kandar, die jetzt noch in St. Anton passiert ist. Die erste Kandar-Rennen wurde hier in Grand Montana organisiert.
5: Okay. Der Ursprung des legendären Kandahar-Abfahrtrennens liegt hier in Grand Montana.
6: Da war das ganz erste Rennen im Skibereich. Das nennt man eigentlich die erste Weltcup.
5: Und dann kamen ja die goldenen 20er, Golden 20s. War es ja auch der Aufschwung für den Tourismus in Grand Montana?
6: Klar, wir haben verschiedene Zeiten gehabt, den Jahren 20er, dann haben wir die Krise der 30er Jahre gehabt und dann ist der Ski wieder losgegangen und da die erste Skilifte waren gebaut in der Schweiz und Grand Montana ist auch einer von den ersten Skigebieten, der einen Skilift kriegte. Das war 1936. Also wir sind schon sehr lange her auf dem Skitourismus und von den Pionieren. Heute sind wir auch auf andere Märkte sehr bekannt und das ist zum Beispiel auf dem Golfmarkt mit dem Golfturnier, das Omega European Masters, jedes Jahr.
5: Würde man gar nicht vermuten, dass es in diesen Bergen, die ja sehr abschüssig sind, auch Golfplätze gibt, aber ihr habt ein Areal, was flach ist, was für Golfturniere ideal ist. Ja.
6: Wenn man jetzt spricht, das ist jetzt eine Anfänger-Skipiste, aber das ist ein Weltklasse-Turnier, der hier stattfindet jedes Jahr, also Ende August. Und wir haben 18 Löcher und noch ein 9 Löcher dazu. dazu. Das sind 27 Löcher, die man auf dem Plateau, und darum nennt man das Haut-Plateau, das heißt hohes Plateau, weil es ziemlich flach ist bei uns. Das Dorf Cromontana ist wirklich auf einem richtigen Plateau. Man liegt ja mit in den 4000er. Da sieht man Matterhorn, da sieht man den Mont Blanc. Ungefähr 40 von den 4000er in den Alpen. Und das ist besonders speziell für die Golfspieler. Alle beste europäische Golfspieler haben in Cron gespielt. Alle Ryder Cup Spieler sind seit 1947 bei uns jedes Jahr einmal vorbeigekommen und gespielt.
0: Ansonsten Skigebiet.
6: Winter haben wir 140 Kilometer Pisten. Wir haben zwei Snowparks, wir haben den Gletscher. Wir gehen bis auf 3000 Meter. Das Dorf liegt auf 1500, aber wir gehen bis auf 3000 auf dem Gletscher hoch. Der kann leider heute nicht mehr im Sommer Ski gefahren. Das ganze Skigebiet ist ziemlich interessant, also sehr sonnig. Sonne kommt sehr früh am Morgen und geht weg sehr spät am Abend. Also das ist wirklich sehr angenehm auch zum Skifahren und nicht unbedingt steile Hänge, aber wir haben von allem und immer ziemlich sonnig.
0: Und gerade der Sonnige unterscheidet euch ja auch ein wenig von Zermatt, was ja sehr steil im Tal liegt, wo im Winterhalbjahr die Sonne nicht so viel scheinen kann.
6: Also Zermatt ist mehr eine Berglage. Also Zermatt ist das große Schweizer und weltweit Skigebiet. Wir sind ein bisschen anders. Also wir haben wirklich eine andere Lage eben mit der Sonne, wo die ganze Familie nicht unbedingt Skifahren muss, aber zum Beispiel ein wenig Shopping oder auf dem Golfplatz, obwohl es kein Golfplatz mehr ist im Winter, aber da kann man spazieren. Wir haben Kilometer und Kilometer Spaziergänge in der Sonne, ziemlich flach. Also das heißt auch für große Familien mit Großeltern, die nicht mehr unbedingt Skifahren, eine super Anfängerarea, wo man auch die Großeltern bringen kann. Das sind unsere großen Vorteile.
0: In dieser Radioreise haben wir uns ja vor allem auf das Kulinarische konzentriert. Hat sich das in den letzten Jahrzehnten entwickelt, dass Grand Montana auch die ersten Sterne-Restaurants angelockt hat, dass sich hier auch kulinarisch einiges tut?
6: Das ging hoch und runter. Wir sind heute auf einem super Trend. Vor allem, wir haben viel Fusion, Cuisine und eben Sternrestaurants, die jetzt kommen. Wir haben über 100 verschiedene Restaurants in Grand Montana. Das gibt wirklich die Möglichkeit, wichtig unsere lokale Gastronomie. Aber da findet man auch japanisch oder eben französische Küche mit eben die Restaurants, die die Sterne haben. Also in Guemio haben wir ungefähr 8 Restaurants in Grand Montana in Guemio. Also es gibt schon in der Gastronomie eine Vielfalt.
5: Einen Einblick in diese kulinarische Vielfalt versucht diese Radioreise. Grand Montana à la carte. Der Kurzurlaub für Genießer aus der französischen Schweiz. Alexander Tauscher meldet sich aus Grand Montana für die Radioreise. Allein die Anreise mit öffentlichen Nahverkehrsmitteln ist ein Erlebnis in Grand Montana. Der Zug passiert zunächst von Darn aus einen mächtigen Tunnel und schlängelt sich dann durch die Täler bis nach Sierre. Hier heißt es umsteigen in die historische Standseilbahn. Einerseits historisch, jedoch zugleich hochmodern. Die Bahn verbindet Cedars, oder wie man im Französischen sagt, Sierre, mit der Hochplateaustation Montana. Eine Bahn, die im Jahr 2022 komplett erneuert wurde. Die etwas mehr als 4 Kilometer lange Strecke mit einer Steigung von 927 Metern passiert die Bahn in sage und schreibe 13 Minuten. Das heißt also 8 Meter pro Sekunde, und das schafft nicht mal der trainierteste Bergsportler. Die jahrhundertealte Linie ist die längste in Europa, wie uns Patrick Creton, der Direktor der Eisenbahn- und Busgesellschaft dieses Urlaubsortes, erzählt. Gleich nach den Gedanken über die Berge von Jean Ferrat.
7: Pourtant, que la montagne est belle, comment peut-on s'imaginer? En voyant un vol d'hirondelle, que l'automne vient d'arriver.
8: Vor die Bahn gab es nur zwei Möglichkeiten, nach Grand Montana zu kommen. Entweder zu Fuß, was im Winter nie so nicht einfach war, oder mit der Pferdkutsche. Und da Anfang vom letzten Jahrhundert war die Entwicklung vom Tourismus, und aus diesem Grund ist auch die Bahn gekommen.
0: Wie viele Jahre Bauzeit hat es gedauert, diese Bahn zu errichten?
8: Also das war sehr schnell. Das hat im Frühling 1910 begonnen. Am 1. Oktober 1911 so wurde die Bahn zum ersten Mal gefahren.
0: Das waren damals extrem schnelle Bauphasen, also wenn man es vergleicht mit heutigen Infrastrukturprojekten.
8: Ja, das war phänomenal, was die damals geleistet haben. Denn das ist nicht wie heute, die hatten keine Maschine, keine Helikopter und so weiter. Das war alles Handarbeit, also Pickel und Schaufel. Und die haben eine riesige Leistung damals gemacht.
0: Und auch steil am Berg. Ich meine, hier, wo wir stehen, sehen wir nur den Beginn, aber dann geht es ja sehr steil nach unten.
8: Ja, also die Steigung im Schnitt von der Bahn ist bei 22% und die höchste Steigung liegt über 40%.
0: Handarbeit damals, ich nehme an, auch nicht ungefährlich, weil es war ja nicht alles gesichert gewesen.
8: Mit im Schnitt 25% ging es das noch. Wir sind auch nicht in der Hochgebirge, aber trotzdem war es ein Wunder, was sie damals gemacht haben.
0: War es damals die erste Seilbahn der Schweiz oder eine der ersten?
8: Also damals, die Einrichtung war mehr auf Eisenbahnen, Zahnradbahnen. Das war damals üblich, zum Beispiel Wisch-Zermatt oder Leukerbad. Sicher nicht die erste, aber eine von der ersten Bahnen damals.
0: Und auch eine der längsten von der Strecke her?
8: Also die ursprüngliche Bahn, es waren zwei Sektionen. Denn damals erlaubte die Technologie nicht, für die Länge nur mit einer Bahn zu fahren. Die Strecke, die wurde erst im Jahre 1997 zusammen gemacht und seitdem fahren wir nur mit einer Sektion. Und das ist heute noch die längste Standseilbahn von Europa, die im offenen frei fährt, also nicht in einem Tunnel.
0: Ich erinnere mich noch, als ich vor vielen Jahren hier war, bin ich bei strömendem Regen unten losgefahren, kam im tiefen Winter aus. Das ist ja auch eine Wettergrenze, durch die man sicher hier oft fährt mit der Bahn.
8: Klar, zwischen Sierre und Kramontana sind es mehr als 1000 Höhenmeter Unterschied. Also in Sierre, also im Grund, kann das regnen. Und wenn Sie in Kramontana kommen, kann es plötzlich stark schneien und es kann alles weiß und Schnee liegen.
0: Oder gibt es Witterungen, die der Bahn gefährlich sein können? Starker Schnee, Sturm?
8: Nein, also Sturm. Die Bahn ist fest, auf Gleis genagelt. Und der Schnee ist nicht gerade ein Freund von der Bahn, aber die Bahn ist sicher und wir fürchten den Schnee überhaupt nicht. Wir sind auch ausgerüstet, das heißt, während der Nacht tun wir auch den Schnee wegräumen, dass wir über den Tag normal fahren können.
0: Heute ist die Bahn ja ein Teil des gesamten Mobilitätskonzepts hier in Grand-Montana. Man kommt mit der Bahn an und kann dann mit Bussen weiterfahren. Wie funktioniert das hier?
8: So, wenn Sie in eine Bergstation kommen, also in Grand-Montana, haben Sie eine Busverbindung Richtung Westen oder Richtung Osten. Also Sie haben immer einen Anschluss. Und was auch spezifisch in Grand-Montana ist, der Ortsverkehr in Grand-Montana selbst ist das ganze Jahr kostenlos.
0: Das heißt, ich bekomme als Gast eine Art Kurkarte und kann die dann vorzeigen?
8: Nein, also in Grand-Montana brauchen Sie überhaupt nichts, nur ganz einfach im Bus einsteigen und danach genießen.
0: Also der einzige Ort ohne Kontrolleure?
8: Wir wollen auch, dass unsere Gäste oder die Einheimischen mit den ÖV unterwegs sind. Also aus diesem Grund gibt es keine Karte, keine Kontrolle.
0: Welches Gebiet umfasst dieses ÖV-Netz? Also wo kann man mit dem Bus überall hinfahren hier?
8: Also das ist Plateau, das ist vom Aminona, das ist am Meer im Osten gelegt, bis zum Grand im Westen. Also damit haben Sie Anschluss auf die Bergbahnen, auf drei Stellen. Also grundsätzlich können Sie das ganze Grand-Montana mit dem Bus fahren.
0: Gibt es eine Buslinie oder eine Buslinie, die eine große 8 fährt? Oder sind es verschiedene Buslinien, die hier in Grand-Montana die Hotels mit der Bahn und den Restaurants verbinden?
8: Also es sind insgesamt im Winter 4 Linien. Eine Hauptlinie, die Aminona bis zu Grand fährt. Und danach sind daneben Nebenlinien. Das heißt, in Grand-Montana sind fast jede Hotels und alle Bergbahnen mit den ÖV verbindet.
0: Und Ihre Aufgabe ist es sicher immer wieder zu inspizieren, auch ob technische Wartungen sein müssen an der Bahn?
8: Wir haben einen technischen Dienst, der beauftragt ist, dass die Bahn einwandfrei fährt.
0: Man kann Sie um Ihr Büro beneiden, weil Sie direkt erstens über der Bahn sind und dann nochmal den Blick haben auf die Walliser Alpen, auf das Tal, auf Grand-Montana. Das sieht aus wie ein kleines Spielzeugland.
8: Ja, das ist uns von der Natur gegeben. Also von meinem Büro kann ich über die Walliser Alpen schauen, also Richtung Süden auf die 4000 Meter Höhe Bergketten oder Richtung Norden, Richtung Benmort, Richtung Krieder. Das ist ein Karussell. Ich kann mir um 180 Grad drehen. Überall sind Berge, schöne Natur und Landschaft.
0: Schöne Sonnenterrasse auch.
8: Ja, das ist noch ein kleines Zucker dazu.
0: Bei so einer Sonnenterrasse mit 360 Grad Panorama würde es mir im Büro schwerfallen, mich auf die Arbeit zu konzentrieren. Das war zweifellos ein schöner Panoramablick, aber einen noch besseren, den hat ein Haus in Grand-Montana, das für dessen Architektur prämiert wurde und eine besondere Geschichte vorzuweisen hat. Wir sind gleich auf der Sonnenterrasse verabredet.
5: Bonjour Suisse, ein Gruß aus der französischen Welt der schönen Schweiz. Die Radioreise mit Alexander Tauscher hat heute Grand Montana à la carte im Angebot. Am Eingang des Haut-Plateaus inmitten der Walliser Alpen ist das Hotel Chez Elsie ein echter Balkon über dem Rhonetal mit einer besonderen Architektur und Familiengeschichte. Als Grand Sapin wurde das Haus im Jahr 1961 unter der Leitung eines im Wallis bekannten Architekten eröffnet. Es wurde seitdem ein Teil des Tourismusbooms in dieser Region und vor einigen Jahren bereits von der Preiskommission des Schweizer Heimatschutzbundes als historisches Hotel erwähnt. Rund 60 Jahre nach der Eröffnung haben die Enkelinnen der Gründer das Haus übernommen und setzen äußerlich auf Retro, wie uns Anne Sermet erzählt. Das alles nach der musikalischen Feststellung, es ist die Zeit der Ferien, c'est le temps des vacances.
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10: Alors, l'hôtel a été construit du coup par nos grands-parents en 1960-1961, par l'architecte Jean Souter, qui est un pionnier de l'architecture moderne en Valais.
11: Unsere Großeltern haben das Hotel in den Anfang 60er Jahren gebaut. Das wurde von Jean Souter, das ist ein sehr berühmter Walliser Architekt, designt und gebaut. Und dann wurde es von unseren Großeltern und dann unserer Mutter und jetzt von uns geführt.
10: De reprendre la gestion et de du coup rénover un petit peu le bâtiment. C'est vrai que pour l'époque, en fait, c'était très inattendu de vouloir un hôtel des années 60, enfin du coup de l'époque moderniste.
11: Der Bau, das war eine große Überraschung für alle von der Region, weil die Art und Weise, wie Jean Souter seine Sachen gebaut hat, mit einem flachen Dach und so, das war etwas, was nicht gewöhnlich war hier im Wallis. Und darum hat es die Leute sehr erstaunt damals. Es war schon sehr zukunftsorientiert für die Epoche.
10: Pas mal vu, mais un peu étonnamment vu. Je crois qu'on est un des premiers, il y a eu quelques bâtiments en même temps, plus ou moins, si je ne me trompe pas, hein, qui ont été faits dans le même style. Malheureusement, ils n'ont pas tous été conservés. Et
11: um diese Zeit, Anfang 60er Jahre, gab es ein paar Gebäude hier in Grand Montana, die in dem Stil gebaut wurden. Es war so ein bisschen der Anfang dieser Epoche. Jetzt findet man aber leider fast keine mehr. Also es ist fast das Einzige, das wirklich so erhalten wurde und jetzt auch wieder so in einem neuen Licht betrachtet wird.
10: On reste là avec ce style qu'on a essayé de garder. Donc, ouais, on essaie de mettre en avant maintenant tout ça.
12: Y a de la joie. Bonjour, bonjour les hirondelles. Y a de la joie dans le ciel par-dessus le toit. Y a de la joie. Et du soleil dans les ruelles, il y a de la joie, partout il y a de la joie.
10: Je pense que le tourisme a beaucoup évolué depuis ces années-là. Notre grand-maman a beaucoup managé avec des gens qui revenaient d'année en année.
11: Was sich prinzipiell verändert hat. Damals war die Kundschaft sehr treu. Das heißt, es hatte sehr viele Familien, die wirklich für mehrere Tage, Wochen hier kamen und immer jedes Jahr wieder. Das heißt, es war, was sich stark geändert hat, ist, dass man jetzt die Kunden abholen muss. Früher kamen sie einfach immer wieder und man musste sie wie pflegen, wenn sie da waren, und jetzt muss man sie wirklich holen. Und dadurch ist auch die ganze Digitalisierung mit der Webseite und alles gekommen. Das ist jetzt die neue Challenge für die jetzige Generation.
10: Voilà, c'est un challenge en plus, et c'est pour ça qu'on a commencé à digitaliser par un site internet, un compte Instagram, etc., pour faire venir les clients à nous, en fait. C'est vrai que je pense que le prix historique de l'année 2022 qu'on a reçu l'année passée, il nous a vraiment fait prendre conscience que ce bâtiment devait rester tel qu'il est maintenant.
11: Wir hatten immer schon den Wunsch, die Struktur und das Gebäude so zu erhalten, wie es auch ursprünglich gedacht wurde, und wirklich die Identität des Gebäudes und die ganze Geschichte beizubehalten. Das war wirklich ein Wunsch von uns, und der Preis, den wir in 2022 gehalten haben als historisches Hotel, hat uns auch wirklich bestätigt, dass das der richtige Weg ist. Und da ist jetzt die Challenge zu finden, wie kann man der heutige Komfort mit dem Stil der 60er Jahre vereinigen?
10: On va devoir réfléchir à comment justement aménager le confort de du moment présent, donc de 2023, avec du coup le style des années 60.

0: C'est vrai qu'on a une vue plongeante sur la vallée du Rhône, donc on essaye de le mettre en avant. Effectivement, pour l'époque, on était considéré comme un petit peu en retrait parce qu'on n'était pas du tout dans le centre de la station de Crans-Montana.
1: Am Anfang, wenn hier gebaut wurde, dachten alle, das ist nämlich nicht ganz im Dorfzentrum, es ist ein bisschen am westlichen Ende. Und alle dachten, es ist ein bisschen verrückt, so weit weg vom Zentrum zu bauen. Aber es hat sich wirklich erwiesen, dass die Sonnenuntergänge und diese Aussicht auf das ganze Rhonetal, das so offen ist von hier aus, das wird sehr, sehr, sehr geschätzt von den Gästen. Und alle, die in ein Zimmer reinkommen, gehen zuerst ans Fenster und schauen diese panoramische Aussicht auf das Rhonetal und die Alpen. Es ist auch ruhig hier, es ist wirklich ein bisschen ein privilegierter Ort.
0: C'est vrai que les balcons sont agréables en chambre et les gens aiment beaucoup, beaucoup apprécier la vue depuis leur chambre. Comme on disait avant, il y a le Mont Blanc qui se cache tout derrière. Mais bah, on a les Alpes Valaisannes du coup de ce côté.
1: Vom zweiten Stockwerk sieht man den Mont Blanc. Das ist der höchste Berg von Europa und den sieht man von hier und man hat eine wirklich panoramische Aussicht. Insgesamt von Crans-Montana hat sie 18 4000er, die man sehen kann. Und von hier sind es etwa die Hälfte der Grand Combin, Bec de Bosson, Prabé, Le Haut de Cry. Oui. De ce côté, il y a le Grand Combin.
2: Das war schon mal ein grandioser Ausblick von einer riesengroßen Sonnenterrasse. Ich dachte, das geht nicht zu toppen, aber scheinbar doch. Später war uns der Blick auf fast alle 4000er dieser Region dann von einem Sterne gekrönten Balkon aus. In Farbe und Stereo und heute mit dem Savoir Vivre à la Suisse. Die Radioreise mit Alexander Tauscher aus dem Wallis unter dem Motto Crans-Montana à la carte. Unsere erste kulinarische Station heißt schlicht und einfach Restaurant Caisy, hat aber eine sehr spannende Vorgeschichte. Die Tochter eines ehemaligen Schweizer Bundesrats gründet auf den Mauern einer von der Familie ihres Mannes einst geführten Pizzeria mit ihm gemeinsam ein völlig neues Restaurantkonzept. Hier trifft im Prinzip die Pizza aufs Entrecote und hier gibt es Rösti in Form von frittiertem Sushi-Reis. Das Ganze auch im Caisy Underground und da traf ich mich mit Caroline Oggi, der Frau von Stefanassi. Und dazu, wir hören es gleich, warum die Schweizer Nationalhymne.
3: Ich komme aus Bern, aus der Hauptstadt. Mein Vater war Politiker in der Schweiz. Er war Bundesrat während 13 Jahren. Präsident der Schweiz, ja. Er ist zwar im Jahr 2000 zurückgetreten. Adolf Oggi heißt er und er ist immer noch sehr populär und präsent.
2: Aber Sie wollten nie in die politische Richtung gehen oder er wollte nicht, dass Sie in die Politik gehen?
3: Nein, also es interessiert mich immer. Ich bin mit dem aufgewachsen. Seit ich ein Kind bin, ist mein Vater in der Politik. Das gehört zu meinem Leben, die Politik. Ich bin sehr interessiert an der Politik und verfolge es auch aktiv. Aber es war nie mein Traum, in die Politik zu gehen. Meine beiden Großmütter, also väterlich, mütterlichseits, die waren beide in der Hotellerie und Gastronomie. Und bei mir hat es so eine Generation übersprungen. Und ich bin wirklich mit Herzblut Gastgeberin. Und jetzt konnte ich mit meinem Mann hier dieses Restaurant aufbauen. Und wir sind sehr glücklich und dankbar hat das geklappt.
2: Sie hatten ja eröffnet und das war ja mitten in der Corona-Krise, also zwischen der ersten und der zweiten Welle. Und ich glaube, ein paar Tage nach der Eröffnung wurde Ihr Restaurant geschlossen, und zwar für ganz lange.
3: Ja, der Onkel von meinem Mann hat dieses Restaurant in den 60er Jahren eigentlich aufgebaut. Und nachher hatten wir eine intensive Renovierungsphase. Wir haben etwa 10 Monate renoviert. Voller Power und voller Hoffnung wollten wir an Weihnachten 20 eröffnen. Und am 22. Dezember, als wir eröffnen wollten, hat der Bundesrat, die Schweizer Regierung, kommuniziert, dass Restaurants in der Schweiz am 26. Dezember schließen müssen, um 22 Uhr, das kann ich mich noch gut erinnern. Und dann haben wir eigentlich aufgemacht für 5 Tage. Und nach diesen 5 Tagen mussten wir zumachen. Aber wir haben nachher sofort umgestellt. Wir machen ja auch Pizza. Wir konnten nachher viel Pizzas to go machen. Und wir hatten auch jeden Tag einen Tagesteller. Und wir haben angefangen, unser Brot selber zu backen, haben das verkauft über die Gasse, kamen eigentlich so gut über die Runden. Und ich muss sagen, wir hatten auch dank der Unterstützung von der Schweizer Regierung diese Kurzarbeit konnten wir sofort beantragen. Und das wurde auch überwiesen, sehr schnell und unkompliziert. Das hat uns geholfen, weil sonst wäre es schwierig gewesen.
2: Die Hoffnung war ja schon, dass Corona irgendwann beendet ist, dass sie dann also im Frühjahr 2021 öffnen konnten.
3: Also wir dachten schon nicht, dass es es so lange dauert. Wir dachten, es dauert vielleicht 2-3 Wochen. Und es hat dann schlussendlich 6 Monate gedauert.
2: Dann haben Sie als Kasi eröffnet mit einem neuen Konzept. Es gibt hier günstiges und teures. Es gibt ja die Pizza zum einen, aber Sie bieten auch ein Entrecote an.
3: Ja, mein Mann ist der Küchenchef. Also wir haben zusammen dieses Restaurant aufgebaut, erfunden sozusagen. Der Name Kasi steht auch für Caroline und Silva. Mein Mann heißt Silva. Mein Mann und ich sind seit Jahrzehnten in der Hotellerie und Gastronomie tätig. Mein Mann hat in Gromontana seine Kochlehre absolviert. Er kommt aus Gromontana. Bevor wir uns kannten, war er sehr oft auch unterwegs in St. Moritz, er war in Paris, er war in London. Er hat so viel Erfahrung gesammelt und wir haben uns in Montreux kennengelernt, in einem Hotel, wo er Küchenchef war und ich war dort Vizedirektorin. Nachher haben wir zusammen ein Hotel geführt in Zermatt. Wir sind viel gereist, wir haben viele Ideen und wir haben wirklich von überall Ideen mitgenommen und haben unser Restaurant hier so aufgebaut. Und mein Mann hat auch lange in einer japanischen Küche gearbeitet, deshalb ist alles ein bisschen inspiriert von der asiatischen, japanischen Küche, zum Beispiel Tonkatsu. Das ist ein Schnitzel eigentlich in der japanischen Küche, was wir machen. Nachher haben wir dieses Zürcher Geschnetzelte ein bisschen mit Shiitake serviert.
2: Wo Sie auch die Rösti ersetzen durch Sushi-Reis, ja?
3: Genau, ja. Wir machen Pizza, da kann eine Familie, die vielleicht nicht so viel Mittel hat, kann kommen. Auch Entrecote, wie Sie sagen, und frische Fische.
2: Ich las bei Ihnen die peruanische Konservendose, die Sie auf dem Menü haben. Eine falsche Konservendose, das heißt eine imitierte?
3: Wir haben eine große Reise gemacht in Peru, mein Mann und ich. Das ist inspiriert eigentlich von dieser Reise und das war wirklich eine Konservendose. Die konnten wir kaufen, so kann man nachher immer frisch waschen.
2: Das heißt, in der Konservendose wird, ich glaube, Maiscreme hineingetan, ja?
3: Ja, genau, dann wird das dort drin serviert, ja. Ist ein bisschen anders als überall, sagen wir jetzt mal, ja.
2: Ihr Vater, der ehemalige Bundesrat, war schon natürlich hier gewesen im Restaurant?
3: Ja, der kommt sehr häufig. Wir haben eines seiner Lieblingsgerichte auf dem Menü. Das sind die sogenannten Hörndli von Adolf, die Hörndli von Dölf. Mein Vater heißt Dölf als Abkürzung. Und das sind Hörndli, die in der Schweiz sagt man, sind das ein Pasta-Gericht. Ja, mit Schinken, Creme und mit Rahm und mit ein bisschen Trüffel.
2: Die mag der Bundesrat, ja?
3: Die mag er sehr gut, ja. Das hat mein Mann für ihn gemacht, ja.
2: Sehr schön.
3: Und wenn er kommt, dann sind alle hin und weg und das ist schön.
2: Ja, so beliebt können Politiker sein, in der Schweiz jedenfalls. Bei uns gibt's gleich Sterneküche und ein feines, süßes Grand Montana à la carte. Unser Angebot heute. Wie immer an dieser Stelle, auf Weiterhören.

0: Ich bin Anna Löwer. Bundeskanzler Merz warnt vor einer AfD-Regierung in Sachsen-Anhalt. Im ARD-Sommerinterview sagte der CDU-Chef, das Land könne dadurch wirtschaftlichen Schaden nehmen. Er befürchtet vor allem, dass internationale Investoren dann fernbleiben. Die USA haben erstmals seit Wochen wieder Ziele im Iran angegriffen. Laut US-Militär wurden in der Straße von Hormuz zwei Raketenstellungen attackiert. Dort sollen die iranischen Revolutionsgarden den Abschuss von mit Seeminen bestückten Raketen vorbereitet haben. Vor Zypern sind mindestens 8 Menschen bei einem Schiffsunglück ums Leben gekommen. Am Vormittag war eine Fähre mit rund 270 Passagieren gekentert und ist inzwischen auch komplett gesunken. Der Kapitän und Teile der Besatzung wurden festgenommen. Die Menschen in Island haben sich gegen eine Wiederaufnahme der Beitrittsverhandlungen mit der EU ausgesprochen. Das Ergebnis des Referendums war mit etwa 53-47% denkbar knapp. Island hatte die Verhandlungen über einen EU-Beitritt 2013 abgebrochen. Die Ergebnisse der ersten Fußball-Bundesliga: Freiburg-Bremen 4:1 und Augsburg-Schalke 3:0.
1: Zur Stunde gibt's bei uns leichten Regen. In Heilbronn liegen die Temperaturen bei 19 Grad, in Hohenlohe bei 18 Grad und im Ostalbkreis bei 19 Grad. Im weiteren Verlauf des Vormittags lockern die Wolken etwas auf und die Werte steigen bis zum Nachmittag auf 22 bis 24 Grad. Heute Nacht geht's dann auf etwa 15 bis 17 Grad runter. Morgen startet die Tonregion mit teils bewölktem Himmel. Später liegen die Höchstwerte wieder bei 22 bis 24 Grad.
2: A7 Würzburg Richtung Ulm zwischen Niederstotzingen und Langenau. Achtung, dort gibt's eine ungesicherte Unfallstelle. Auf der A6 Nürnberg Richtung Heilbronn zwischen Kupferzell und Neuenstein steht ein defektes Fahrzeug. Passt dort bitte auf. Auf der A8 München Richtung Stuttgart zwischen Mühlhausen und Eichelberg steht ein liegengebliebenes Fahrzeug auf dem Standstreifen. 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
4: Richtet auf eure Lauscher, denn hier spricht der Tauscher, der Alexander, grüßt sie alle miteinander und wünscht auf diese Weise eine schöne Radioreise. Grand Montana à la carte ist heute unser Angebot, also Restaurants und besondere Häuser in dieser Schweizer Ferienregion im schönen Wallis. Oberhalb des Ortes mit einem weiten Blick auf die Alpen liegt das Fünf-Sterne-Haus Le Grand am Rande eines Pinienwaldes. Für den, der es sich leisten kann, ein wunderschöner Ort, um die Batterien wieder aufzuladen. Und wer die Franken etwas lockerer sitzen hat, der kann nicht nur den Sternenhimmel hier am Alpenfirmament genießen, sondern abends auch ein Sternemenü. Im Restaurant mit dem ja passenden Namen, weil man sieht ihn ja auch, den Mont Blanc, traf ich mich mit Hoteldirektorin Cornelia Dietusch.
5: Aus Frankfurt bin ich ursprünglich.
4: Und da schon in der Hotellerie gearbeitet?
5: Ich habe Ausbildung in Deutschland gemacht, genau in Frankfurt. Großes Hotel mitten in der Stadt. Dann hat es mich ins Ausland gezogen. Einmal der Sprache wegen bin ich nach Frankreich und danach dann in die Schweiz gekommen. Ja.
4: An den schönsten Orten? Saas-Fee, Sie waren gewesen in Bad Ragaz?
5: Genau, ja. Und am Genfersee in Vevey, in Genf habe ich gearbeitet, in Gstaad. Ja, einmal Tour de Suisse gemacht, genau.
4: Die Schweizer Gastronomie-Hotellerie hat ja auch einen sehr guten Ruf, zumindest damals schon gehabt. Nehmen wir an, Sie sind Hotelfachfrau gelernt, ja?
5: Genau, mit Helferfrau, jawohl. Ich sag mal, die Schweizer Hotellerie hat vielleicht so ein bisschen das Image, dass sie ein bisschen veraltet ist, so verstaubt ist. Aber ich glaube, das ist genau das, was für einen richtigen ja, Vollblut-Hotelier eigentlich Spaß macht, weil man wirklich noch das Gastgebertum eben lebt und den Gast wirklich noch umgarnt und für ihn da ist und persönlich noch für das Haus steht und die Atmosphäre des Hauses ausmacht.
4: Schweizer Hotellerie hatte ja eine Zeit lang auch den Ruf, dass sie nur nach innen orientiert war. Da hatte man nicht so viel investiert. Viele Häuser hatten ein wenig gewartet.
5: Ich denke, es hat sicher in dem einen oder anderen Ort gegeben, dass man da einfach einmal sein Produkt aufgebaut hat und danach nichts mehr investiert hat oder das von Familie eben weiter dann vererbt wurde und man nichts investiert hat. Ich denke, gerade in der 5-Sterne-Luxushotellerie ist doch immer wieder was investiert worden und kamen auch immer Ausländische oder auch Schweizer Investoren dazu.
4: Hier im Wallis, gerade auch Grand Montana oder Zermatt, ist ja auch der Wettbewerb sehr groß in der gehobenen Hotellerie, nehme ich an.
5: Ja, und wir haben halt auch sehr viel internationales Publikum. Ich glaube, das ist auch nochmal anders als in der klassischen 3-Sterne- oder bei dem Breakfast-Hotellerie, dass die 5-Sterne-Hotels eben doch immer schon internationale Gäste hatten und die auch einen gewissen Standard erwarten, weil sie natürlich Vergleichspunkte haben in anderen Ländern.

0: eine Nationalität ist.
1: Le Grand bezieht sich auf den Ort, auf den Ortsteil von jetzt Grand Montana, Le Grand.
0: Genau, und da wir ja oberhalb von dem Ortsteil sind, ist es eigentlich der Aussichtspunkt, sage ich mal, von Grand.
1: Wir treffen uns jetzt am Abend, aber ich habe noch so grob die Silhouette gesehen und mir wurde gesagt, dass man von Ihnen wirklich den besten Blick über die Alpen hat, sogar den Mont Blanc sieht.
0: Also wir haben da wirklich die ganze Galerie an über 4000ern, die da das Tal umranden, sage ich mal, und haben auch extra einen Flyer, wo man wirklich dann alle Bergspitzen auch sehen kann, welcher Berg es ist und so weiter. Und das ist natürlich schon was, was die Gäste schätzen, weil man wirklich irgendwie oberhalb von allem ist und dann eben eine ganz besondere Atmosphäre auch herrscht, weil man kommt irgendwie zur Ruhe und hat eben diese Weite vor sich. Das ist schon eine ganz besondere Stimmung.
1: Den Mont Blanc erkennt man als solchen?
0: Er ragt jetzt nicht höher als die anderen raus. Man muss schon wissen, welcher es ist. Und gut, dadurch, dass er natürlich ein Stück weg ist, ist er jetzt nicht so eindeutig zu erkennen.
1: Eben ans Matterhorn ist trotzdem verdeckt, leider.
0: Ja, das sieht man von hier aus jetzt nicht. Mit viel Fantasie.
1: Und ich nehme an, natürlich gut situierte Gäste und vielleicht auch der ein oder andere VIP aus dem Bereich Sport, Politik, Kultur.
0: Ja, natürlich, auch das haben wir, wobei eben der Gast, der gerade in der Schweiz oder auch hierher kommt, auch der VIP-Gast, möchte eigentlich ganz normal behandelt werden und möchte eben nicht auffallen, sodass wir da auch, glaube ich, der Ruf der Schweiz ist, dass man eben sehr viel Diskretion übt und dass wir eben auch da nicht drüber sprechen, wer bei uns übernachtet.
1: Weil man es vielleicht auch gewohnt ist, dass man hier ab und zu Prominente trifft, ja?
0: Ja, es wird wohl auch eine Rolle dabei spielen, ja. Oder einfach, dass der Schweizer einfach ja mit allem eher gelassener umgeht.
1: Meine Taxifahrer mir gerade auf dem Weg dahin sagte, dass beispielsweise unterhalb von hier auch mal Michail Gorbatschow und Raisa Gorbatschowa hier waren.
0: Ah, okay. Ja, die Story kannte ich noch gar nicht. Also ich denke, das ist einfach in der Schweiz hier so, dass es einfach als fast ja, selbstverständlich angesehen wird, dass jeder Gast, egal was er für einen Background hat oder wie wichtig er in Reichen erscheint, einfach als Normalgast angesehen wird und auch so behandelt wird.
1: Hauptsache er zahlt am Ende, ja.
0: Das gehört natürlich auch in der Hotellerie dazu, das ist so.
1: Nicht nur gute situierte zweibeinige Gäste genießen hier die Sterneküche. Am Nachbartisch sah ich, dass in einer Familienrunde auch der große Hund am Tisch Platz genommen hatte. Ich vermute jedoch, dass der Vierbeiner eher Hausmannskost bevorzugt. Hier ist Rias, richtig Interessantes aus Schweizer Landen. Heute aus Grand Montana, die Radioreise mit Alexander Tauscher. Wenn man abends durch den Ortsteil Grand läuft, dann sollten Männer, also Ehemänner, ihren Geldbeutel fest bei sich halten. Nicht wegen der Taschendiebe, nein, die gibt's hier garantiert nicht, nein, die Frauen. Die könnten sie, also die Ehemänner, arm machen. Kann sein, denn entlang der Straße reiht sich eine französische Edelboutique an die nächste. Die Geschäfte glitzern und leuchten mit ihren doch recht teuren Auslagen. Immer um den Jahreswechsel leuchten zudem noch die Lichter beim Étoile Belle Louis Festival. Der Laternenweg, der verbindet dann die Gourmet-Chalets in einer märchenhaften Lichtanimation. Und das ganze Jahr über leuchten die kulinarischen Sterne in Grand Montana, zum Beispiel bei Franc Reynaud. Der Chefkoch führt unter anderem das Michelin-Stern ausgezeichnete Restaurant Hostellerie du Pas de l'Our. Franck ist ein leidenschaftlicher Verfechter seiner Wahlheimat, also der Schweiz. Er selbst stammt ja aus Frankreich und er ist ein Verfechter all ihrer Spezialitäten, also der schweizerischen Spezialitäten. Franck liebt es, Produkte der Natur zu veredeln und daraus raffinierte Kunstwerke zu zaubern. Und dazu nun ein musikalisches Küchenkunstwerk, Juliette Gréco, La Cuisine. Du poivre et

0: cuisine.
1: Donc mes parents venaient en vacances ici à Crans-Montana. Et puis ils ont connu Monsieur Bestenheider, qui est actuellement mon beau-père.
2: Seine Eltern haben in Crans-Montana immer Ferien gemacht und kannten Herr Bestenheider, sein heutiger Schwiegervater. 1991 wollte Franck Renault eine Wintersaison in Crans-Montana machen. Danach ist er wieder nach Frankreich, hat unter anderem in Paris gearbeitet. Und 1994 ist er nach Crans-Montana zurückgekommen und hat die Hostellerie du Pas de l'Ours eröffnet.
1: Revenu, puis on a ouvert l'hostellerie du Pas de l'Ours en 1994, et c'est depuis là que je suis ici. J'ai fait toutes mes écoles en France et puis tout mon parcours de jeune cuisinier en France. Plus précisément dans le sud, mais aussi à Paris.
2: Seine Schule hat er vor allem in Frankreich gemacht, hat dort vor allem in Südfrankreich, aber auch in Paris gearbeitet. Und mit 24 hat er die Hostellerie du Pas de l'Ours eröffnet und hat dann bis heute das Ganze aufgebaut. Aber er hat natürlich seinen Beruf nicht hier gelernt, sondern wirklich in Frankreich.
1: J'ai pas fait un parcours traditionnel comme tout le monde, on va dire.

0: avec un apprentissage et tout. J'ai commencé plus tard la cuisine.
1: Ta mère t'a donné comme prénom salade de fruits. Oh, quel joli nom. Au nom de tes ancêtres havaïens, il faut reconnaître que tu le portes bien.
0: Tous ces guides-là sont présents en Suisse, et puis les différentes notes et les étoiles sont attribuées en fonction de ce que nous on fait, et puis j'imagine le rapport qualité-prix.
2: Also Michela und Gumio sind zwei Guides, die natürlich auch in der Schweiz bekannt sind. Was die jetzt die genauen Selektionskriterien sind, kennt er leider nicht, aber natürlich werden die Noten gegeben, je nachdem was für eine Küche gemacht wird. Natürlich muss das Preis-Qualitäts-Verhältnis stimmen. Und die Benutzung von regionalen und lokalen Produkten spielt natürlich auch eine große Rolle.
0: Par contre, les critères exacts, je les connais pas. Je pense que l'important c'est que quand on fait de la bonne cuisine, généralement on est récompensé par des points supplémentaires. Mais les critères exacts, je les connais pas. La pression, elle n'est pas uniquement donnée ou faite par les différents guides qui peuvent venir n'importe quand. Pour nous, la pression, elle est constante et tous les jours, parce que.
2: Also einen gewissen Druck gibt es jetzt nicht speziell für diese verdeckten Ermittler. Diese Vermittler werden wie jeder andere Kunde betrachtet, und es ist für ihn sehr wichtig, dass jeder Kunde wirklich mit einem gewissen Betrag zahlt, auch sehr zufrieden ist. Und von daher gibt es eigentlich dieser Druck. Er steht eigentlich jeden Tag, aber für jeden Kunde eigentlich, also nicht speziell für die verdeckten Ermittler.
0: Pour que chaque client qui paye une certaine somme soit aussi content que n'importe quel autre, ça c'est sûr.
3: Du lapin, vous enlevez de quoi faire de beaux filets. Sur le rable, sur les cuisses, vous en trouverez. Dans une poêle huilée, faites revenir ces filets. Salez-les, poivrez-les, mettez de côté.
4: Anne-Marie Pisson war dies mit einem kleinen Rezept aus ihrer Küche. Die Radioreise vor bereits längerer Zeit war zu Gast in der Küche von Franck Renaud, ein Sternekoch in Grand-Montana. Franck sagte einmal, ich möchte durch meine Arbeit in der Schweiz und im Ausland für die kulinarische Seite von Grand-Montana und seiner Region werben. Wir sind gerne und oft in der Schweiz, denn die hat ihren Reiz, gerade kulinarisch. So heißt das Motto der heutigen Radioreise, Grand Montana à la carte. Und Alexander Tauscher hat die Ehre. Auf dem Hochplateau von Grand Montana befinden sich etliche Seen und Teiche. Die fünf wichtigsten Seen liegen im Herzen des Ortes, und der See Grenand, er ist das Postkartenmotiv des Ortes, eingerahmt von den inzwischen groß aufgestellten Buchstaben Grand Montana. Ein tolles Fotomotiv, ich habe da auch mehrere Fotos geschossen. Direkt an diesem See arbeitet eines der Talente dieser Region, Yves Klingner, der das Hotel du Lac seit etwa der Jahrtausendwende führt. Die Brauerei ist direkt am Hotel und im Sommer mit einem kleinen Biergarten versehen, daher auch nun ein Loblied auf das Bier La Bière. La Bière.

0: Also ursprünglich komme ich auch aus Biel, eine Stadt ungefähr 30 Kilometer nördlich von Bern. Bin da aufgewachsen. Meine Mutter kommt aber aus dem Wallis, aus Comontana. Da ist der Traditionsbetrieb vom Hotel du Lac schon seit 1938 bestehend. Mein Großvater hat zwei Chalets gekauft am See. Da stand noch eigentlich gar nichts rundum. Da war wirklich fast nichts los hier oben und er hat die beiden Chalets gekauft und die zusammengebaut.
1: Er hatte also schon einen richtigen Riecher, dass es hier was Gutes werden kann, weil es ja traumhafte Lage, einmal der Blick zum See und einmal Richtung Alpen runter.
0: Also ich denke, er hatte vor allem sehr, sehr viel Mut, oder? Wenn man irgendwo hinkommt, er war Bauer vorher und ist dann hierher gekommen und hat sich da was aufgebaut, ohne eigentlich zu wissen, in welche Richtung das geht, oder?
1: Er hat nicht ahnen können, dass 80 Jahre später einmal eine große Leuchtschrift auf diesem See installiert wird.
0: Ja, die ganze Comontana um das Ortsbild, um die schöne Sicht auf diesen Schiffzug mit dem See, das ist klar, das konnte er sich nicht vorstellen, aber er hätte sich gefreut, das zu sehen jetzt.
1: Sie, Yves Klinger, sind ja nicht nur Hotelier, Sie sind ja auch Brauer, Sie sind Produzent, Ihnen gehören mehrere kleinere, feinere Unternehmen. Beginnen wir mal mit dem Bier. Sie brauen hier direkt am Hotel Bier.
0: Also das sind einfach immer so Ideen, die dazukommen und mir macht Spaß, auch solche Ideen zu verwirklichen und etwas Interessantes zu machen. Jede zwei Jahre geht wieder irgendwo ein kleiner Betrieb auf. Dann haben wir mit dem Bierbrauen angefangen, zuerst mit einer eher kleinen Brauerei, welche wir dann rasch mal vergrößern mussten, weil sonst konnten wir eigentlich nicht mehr der Nachfrage nachkommen. Und jetzt brauen wir ungefähr so 60.000 Liter Bier pro Jahr.
1: Haben Sie eine Brauerausbildung oder ist es einfach ein Hobby?
0: Ja, also eine Brauerausbildung, es war schon ein bisschen Learning by Doing, oder? Also das erste Bier haben wir in der Küche neben dem Küchenchef, welcher das Fleisch gebraten hat, haben wir das Bier gemacht, oder? Und dann sind wir natürlich immer mehr reingekommen und haben uns natürlich sehr weiterentwickelt und professionalisiert, ja.
1: Das sind alles kleine Biere, was für Sorten?
0: Also wir brauen 8 verschiedene Biersorten. Jetzt ist das natürlich nicht alles nach dem deutschen Reinheitsgesetz, oder? Aber wir haben ein blondes, ein weißes, ein braunes Bier, ein Doppelmalz, ein Bier mit leichtem Minzengeschmack. Dann haben wir ein Bier, das heißt Antigel, also Frostschutzmittel eigentlich. Das ist ein Starkbier. Dann haben wir ein IPA, sehr in der Mode im Moment, ein Pils und so weiter und so weiter. Die Brauerei heißt La Marmotte. La Marmotte heißt auf Deutsch das Murmeltier. Das Murmeltier, das ist das Logotier eigentlich von unserer Destination, von Comontana. Und deswegen heißt das La Marmotte.
1: Und Sie fügen dem auch Kräuter bei?
0: Zum Teil machen wir auch Spezialbiere, wo wir dann auch so mit Kräuter und so weiter arbeiten und dies auch mit Kräuter von hier in der Umgebung.
1: Bier brauen das eine, Sie sind auch noch Kaffeeröster.
0: Das haben wir angefangen mit Kaffeerösten. Da machen wir mittlerweile ungefähr so 8-9 Tonnen Kaffee jedes Jahr. Und da haben wir 5 verschiedene Kaffeesorten, dass auch für jeden Geschmack etwas dabei ist.
1: Was zum Beispiel?
0: Also gut, wir haben 2 ganz sortenreine Kaffee. Also der eine ist pur Arabica-Kaffee aus Indien, der andere aus Südamerika, also ein Gemisch zwischen Kolumbien und Brasilien. Dann haben wir ein mexikanischer Kaffee ohne Koffein. Dann haben wir einen Kaffee, der heißt Bonjour. Bonjour auf Deutsch heißt Guten Morgen eigentlich. Das ist so ein leichterer Frühstückskaffee. Und dann haben wir unseren wichtigsten Kaffee, der heißt Espresso La Reine. Also Espresso La Reine. La Reine ist die Königin. Jetzt haben wir natürlich im Wallis keine Königin. Es geht da mehr darum, dass wir ein bisschen die Karte von unserer Region spielen. Und wir haben ja unsere Kühkämpfe, also mit den Ehringenkühen. Und die stärkste Kuh eigentlich, das ist dann La Reine, also die Königin. Voilà. Und das ist auch unser stärkster Kaffee, drum Espresso La Reine.
1: Und neben Bier und Kaffee produzieren Sie auch noch Marmelade, Konfitüre mit Produkten, zumindest hier aus der Großregion, Comontana.
0: Also gut, das ist dann eher im Hotel du Lac, aber was wir dann auch noch produzieren, wir machen einen Cider, also ein Apfelbier.
1: Also vergorenen Apfelsaft?
0: Ja. Ja, genau, vergorenen Apfelsaft. Da machen wir 3 verschiedene, einen klassisch, einen mit Erbe und der andere mit Gingembre, Ingwer. Dann haben wir noch weitere kleinere Betriebe. Wir haben eine Destillerie, wir machen da Gin und Whisky und Limoncello, Nocino. Wir destillieren eigentlich alles, was wir finden.
1: Da brauchen Sie eigentlich einen 48-Stunden-Tag als Hotelier und noch als Brauer, als Kaffeeröster und als Produzent von Cidre und anderen Dingen.
0: Ja, also das ist schon ein bisschen so. Also es wird natürlich immer größer, der Spaß ist immer noch da.
1: Yves Klingler, Gastgeber im Hotel du Lac, ein sehr einfaches, aber eben auch recht preiswertes Haus in Comontana, denn auch das geht in diesem gehobenen Ort. Das ist die beste Reise für das Radio und die Ohren davor. Alexander Tauscher mit der Radioreise, heute unter dem Motto Grand Montana à la carte. In dem kleinen Feriengebiet befinden sich mehr als 80 verschiedene Bars und Restaurants. Eine Institution ist inzwischen das Café der Boulangerie Tallien, denn es ist Teil eines Familienunternehmens, das im Jahr 1943 begann. Im Laufe der Jahre schlossen sich weitere Familienmitglieder an. Die Bäckerei, sie wuchs und wuchs und wuchs und beschäftigt heute mehr als 100 Mitarbeiter. Die sogenannte Reine-Berthe-Krone erzählt die Geschichte des Hauses, denn ihre Form ist eine traditionelle Bündner Krone und bezieht sich auf Berthe, die Großmutter dieser Familie. Der Waadtländer Weizen ist eine Hommage an den Großvater, an Oskar, und der Walliser Roggen, er feiert eben ihre Begegnung und ihre Liebe, die sich ja im Wallis entwickelte. Nicolas Taillon möchte die Rezepte der Vorfahren bewahren. Inzwischen leitet er die Bäckerei und auch Konditorei, und wir begrüßen ihn mit dem Walzer des Bäckers, La Valse des Boulangers.

0: In der Deutschen Schweiz habe ich mir eine Lehre gemacht, zwei Lehre. Die erste Lehre als Konditor-Konfiseur und dann eine Zusatzlehre als Bäcker in Zürich und in Gstaad. Und dann bin ich 5 Jahre im Ausland gereist für meinen Beruf.
1: Das ist in der Schweiz auch das, was wir in Deutschland kennen, nach der Bäckerausbildung noch den Meistertitel als Meisterabschluss?
0: Ja, genau. Also jetzt machen wir das in 2 Stufen. Die erste ist die Berufsprüfung und dann ist die Meisterprüfung. Und ich habe beide gemacht.
1: Wir treffen uns ja jetzt an einem Freitagvormittag, morgen, kurz nach 9, da trifft man sich schon bei Ihnen in der Konditorei, in der Bäckerei hier.
0: Wir haben neben diese Café, neben unserer Bäckerei und das ist, ich glaube, das ganze Jahr so ein Treffpunkt, entweder für einheimische Leute oder auch Touristen, die auch sehr gern zu uns kommen, zum Kaffee trinken, frühstücken, bevor sie Skifahren gehen.
1: Ihr Schaufenster ist schon sehr einladend. Sie haben auch einige Waliser Spezialitäten. Vielleicht beginnen wir mal mit den Süßigkeiten. Was wäre walisisch typisch süß?
0: Die Himbeer und Aprikosen, ganz typische Waliser Produkte und daher machen wir viele Torten, Himbeertorten, Aprikosentorten. Wir machen auch diesen Früchten auch viele ausgemachte Marmeladen und die braucht man für diese Galette Valaisanne, also ein sehr spezielles Waliser Produkt, ein Sandteig, ziemlich reich, muss ich sagen, mit einigen Kalorien, aber das darf man nicht immer sagen. Aber
1: die Menschen machen ja sehr viel Sport hier, ja?
0: Genau, genau, deshalb verdienen sie diese Galette Valaisanne und dieser Teig ist nachher mit Konfitur, also mit Marmelade gefüllt. Also das sind wirklich 2 typische Waliser Produkte, wie man auch das Roggenbrot als sehr, sehr typisches Waliser Produkt haben. Also es war um die Zeit wirklich die einzige Getreide, die im Wallis geerntet wurde, weil der Boden zu trocken und zu träg war für Weizen zum Beispiel. Also das heißt, dass es im Wallis nur Roggen als Getreide gab und dann haben die Leute eben diese Getreide für ihr Brot benutzt.
1: Die Obsttorten sehen aus wie Österreich, Deutschland. Ist es eher noch der Einschlag oder werden sie geprägt auch durch Frankreich hier?
0: Ich glaube, man kann sagen, dass wir mehr Frankreich orientiert sind. Wir haben auch so Schwarzwald, Sachertorte, also für unsere Kunden aus Deutschland oder aus Nordeuropa, das haben wir auch. Aber diese Torten sind mehr so Frankreich orientiert, mehr mit Blätterteig oder Kuchenteig und nachher gefüllt. Jawohl.
1: Auch all das, was man von Frankreich kennt, Croissant etc.
0: Das ist natürlich der Anfang jedes Tag, wenn man in den Ferien isst. Also Viennoiserie ist ein wichtiger Aspekt in unserem Beruf. Wir machen also natürlich Croissant.
1: Ich habe auf Ihrer Karte auch gesehen, Waliser Pizza. Ist das dann schon der Einschlag von Italien?
0: Ja, also das ist eine schöne Geschichte eigentlich. Das ist ein Freund von mir, der diese Pizza eigentlich einmal erfunden hat. Er wollte wirklich nur Waliser Zutaten benutzen. Das Roggenmehl, die Waliser Tomaten, Waliser Käse und Waliser Schinken und Waliser Gewürzen, also Kräutern. Und er hat eigentlich das zu Hause gemacht, immer mehr und an einem Moment hat er gesagt, also entweder muss ich nur das machen und ich höre mit meinem Beruf auf oder muss ich eine andere Lösung finden. Und er ist einmal zu mir gekommen und er hat gesagt, okay, ich würde dir gern das Rezept weitergeben und du hast die Infrastruktur, um die zu erstellen und es wäre wahrscheinlich viel einfacher, um die zu erstellen. Und das ist eben wirklich eine Pizza. Der Teig ist nur aus Roggenmehl gemacht und nachher also garniert mit Waliser Käse aus Turtmann, Rohschinken aus Schermignon. Die Gewürzen sind aus Martinach.
1: Wenn Deutsche nach Frankreich kommen, sie mögen die Küche unheimlich, alles toll. Aber eines vermisst man dann in der Regel, das Schwarzbrot. Stellen Sie das auch her?
0: Ich glaube, in der Schweiz, wir sind wirklich glücklich und vor allem im touristischen Ort, weil wir müssen allen Gästen anpassen und Gäste natürlich von Italien, von Frankreich, aber auch viele von Nordeuropa. Wir dürfen nicht nur Baguette machen zum Beispiel oder wirklich Weißbrot wie in Italien.
1: Also kann man sagen, hier trifft sich eine österreichische, deutsche Traditionsbäckerei mit einer guten französischen Boulangerie zu einer Mixtur?
0: Wir sind in der Mitte von allen diesen Ländern und wir müssen wirklich alle Gäste anpassen und so dürfen wir alle diese Produkte machen, nicht nur ein spezifisches Produkt.
1: Merci Nicolas.
0: Mais avec plaisir.
1: Ein kurzer Besuch im Bäckereicafé von Nicolas Taillant, der sich freut, wenn mal ausnahmsweise 1 oder 2 Tage kein Ski- oder Wanderwetter ist, denn dann verbringen die Gäste eben mehr Zeit bei ihm. Die Radioreise mit Alexander Tauscher geht langsam in die Schlussetappe. Heute Grand Montana à la carte. Wer gerne verschiedene Küchen der Welt im Urlaub testen möchte, der ist unter anderem eben in Grand Montana am richtigen Ort. Hier werden Gerichte in den Farben des Libanon, von Japan oder von Portugal serviert. Wem nach einem Raclette oder einer anderen Waliser Spezialität zumute ist, kommt natürlich auch nicht hungrig zurück. Neben den vielen Restaurants im Ort gibt es in der Region etliche Berghütten mit entsprechendem, auch rustikalem Angebot. Sophie Kliwa mit weiteren Tipps für den Urlaub in Grand Montana. Und was man in den Reisekoffer packen sollte, das erfahren wir in diesem Lied.

0: Herzlich willkommen hier in Crans-Montana im Herzen der Schweizer Alpen im Kanton Wallis. Es ist eine wunderschöne Sonnenterrasse hier oben und wir freuen uns sehr, euch hier zu begrüßen.
1: Ich freue mich auch. Bonjour Sophie. Für mich ein Wiedersehen nach einigen Jahren zurück in Crans-Montana. In dieser Radioreise ja der Schwerpunkt auf Kulinarik, Hotellerie, auf ja, Einheimische, auf Legenden dieser Region.
0: Ich glaube, die Region hat sehr viel zu bieten. Es ist nicht nur ein touristischer Ort. Hier wird auch tatsächlich gelebt und wir haben sehr viel spannende Persönlichkeiten, Handwerker, Gastronomen, Hotelier, die sehr viel zu erzählen haben.
1: Crans-Montana liegt im Wallis, vielleicht ein wenig im Schatten von Zermatt. Wie würdest du es beurteilen, beschreiben?
0: Genau, es ist hier im Zentrum von Wallis sehr gut erreichbar. Wir sind eine Bergdestination, wahrscheinlich eher bekannt für die sportlichen Aktivitäten. Und da hat es unzählige Sommer sowie Winter über Skifahren, Biken, Wandern, fürs Golfen auch sehr berühmt. Aber es hat auch ein breites Angebot für Kulturliebhaber. Wir haben Museen, wir haben Ausstellungen, wir haben auch Musikfestivals von klassischer Musik bis hin zu Elektromusik. Wirklich ein sehr, sehr weites Angebot für die ganze Familie. Man kann wirklich von morgen bis zum Abend, Winter wie Sommer, Spaß haben hier oben.
1: Du wohnst ja auch hier in der Nähe von Crans-Montana.
0: Genau, ich bin auch hier aufgewachsen. Ja. Hier kommen nicht nur Hardcore-Skifahrer, sondern Skifahrer, die auch Genießer sind, die auch gerne vielleicht abends ins Restaurant gehen oder noch ins Kino oder die vielleicht noch nachmittags eine Runde Golf spielen wollen. Das kann man nämlich bei uns zum Teil gleichzeitig. Das Gebiet geht ja bis hin zum Gletscher. Das heißt, man kann zum Teil in der Übergangssaison gleichzeitig Skifahren und Biken am gleichen Tag und noch eine Runde Golf zum Sonnenuntergang. Das kann man alles machen. Anyway, ich glaube, es ist wirklich die Diversität, die es ausmacht.
1: Und wir merken es schon an der Aussprache, an den vielen Namen. Wir sind in der französischsprachigen Schweiz angekommen.
0: Wir sind an der Sprachgrenze zur Deutschschweiz, aber wir sind im französischen Teil sehr nahe an Frankreich. Und der Einfluss von Frankreich ist natürlich sehr groß hier, aber auch an Italien. Das heißt, dieser Genuss und diese Dolce Vita ist hier auch sehr präsent.
1: Dolce Vita klingt gut, kennt man auch, kann man auch aussprechen. Nicht jeder unserer Radioreisehörer spricht fließend Französisch. Wird er hier verstanden, Sophie?
0: Ja, eben dadurch, dass wir so nahe an der Sprachgrenze sind und dadurch, dass es ein touristischer Ort ist, wir sind sehr offen und es wird auch Deutsch wie auch Englisch und Italienisch fließend gesprochen.
1: Was würdest du bei der Anreise empfehlen, öffentlich anzureisen?
0: Es geht beides, wir haben sehr gute Verbindungen mit dem Zug. Da müsste man mit dem Zug bis auf Sierre, sieh das, fahren und dann gibt es eine Standseilbahn, die euch in 12 Minuten bis hier im Bergdorf bringt.
2: Accrochez les wagons!

0: Tour de Mont Descente. Alles aussteigen bitte. Aber nicht unbedingt. Wer will, kann einfach im Zug sitzen bleiben. Denn der dreht dann noch eine weitere Runde durch Grand-Montana. Eine andere Radioreise widmet sich vor allem der Geschichte dieses Ortes. Und eine dritte Sendung, sie beginnt in Zermatt und endet in Grand-Montana. Wir haben Sendungen in alle Ecken der Schweiz. Vom Tessin bis nach Basel, vom Genfersee bis ins Engadin. www.radioreise.de. Hier ist die Schweiz in voller Blüte zu sehen. Denn unsere Blogs, die haben tolle Bilder und wichtige Textinfos zu den Regionen. www.radioreise.de und überall da, wo man auch in Grand-Montana gute Podcasts finden könnte. Und damit verabschiede ich mich aus der internationalen und vielsprachigen Schweiz. Goodbye, adios, totiens, hoi, dovegienje, ayuomba, wislat, tschüss, gülegül, desvidrenja, ma salama und shalom. Und in der Schweiz sagt man je nach Region auf Wiederlorge, ciao oder hier in Grand-Montana am liebsten au revoir.
1: Je m'appelle Patrick Creton. Une chose encore, comme Geheimtipp, je peux que vous inviter à venir à Grand-Montana, à utiliser le funiculaire le plus long d'Europe à ciel ouvert. On vous accueille les bras ouverts.
2: Das ist Sophie Gliba von Grand-Montana. Merci vielmals für das Zuhören und wir freuen uns, euch hier zu empfangen.
3: Je suis Nicolas Taillon. Je vous attends tous à Grand-Montana et j'espère vous accueillir dans nos boulangeries, pâtisseries, confiseries pour un morceau de gâteau et un café.
4: Ich schicke ganz herzliche Grüße aus dem sonnigen Grand-Montana und hoffe, dass Sie alle mal nach Grand-Montana kommen. Mein Name ist Caroline Oki, direkt aus Grand-Montana.
5: Voilà, merci pour cette interview. Et bienvenue à Grand-Montana. Je me réjouis de vous accueillir. Mon nom Yves Klingler.
6: Cornelia de Douche, ich freue mich, dass ich dabei sein durfte. Und schöne Grüße aus Grand-Montana, vom Le Cran.
7: C'était Anne-Élodie Sermet, les petites filles d'Elsa Praplan, et au plaisir de vous accueillir dans notre établissement à Grand-Montana.
8: J'espère que vous avez passé un bon moment avec nous. Je m'appelle Jean-Daniel Cliva. Je me réjouis de vous rencontrer à Grand-Montana bientôt.
0: Madame, à bientôt. Bleiben Sie, meine Damen und Herren, schön reisefreudig, denn es gibt noch mindestens 1000 Orte in dieser Welt zu entdecken. In diesem Sinn, wie immer, bis bald.
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10: Ich bin Anna Löwer. Bundeskanzler Merz warnt vor einer AfD-Regierung in Sachsen-Anhalt. Im ARD-Sommerinterview sagte der CDU-Chef, das Land könne dadurch wirtschaftlichen Schaden nehmen. Er befürchtet vor allem, dass internationale Investoren dann fernbleiben. Die USA haben erstmals seit Wochen wieder Ziele im Iran angegriffen. Laut US-Militär wurden in der Straße von Hormuz 2 Raketenstellungen attackiert. Dort sollen die iranischen Revolutionsgarden den Abschuss von mit Seeminen bestückten Raketen vorbereitet haben. Es bleibt dabei, Island will nicht in die EU. Bei einem Referendum sprach sich die knappe Mehrheit der Isländer gegen Beitrittsverhandlungen aus. Die Abstimmung endete mit rund 53-47%. 2009 hatte Island den EU-Beitritt schon einmal beantragt, die Gespräche wurden aber abgebrochen. Vor Zypern sind mindestens 8 Menschen bei einem Schiffsunglück ums Leben gekommen. Am Vormittag war eine Fähre mit rund 270 Passagieren gekentert und ist inzwischen auch komplett gesunken. Der Kapitän und Teile der Besatzung wurden festgenommen. Der SC Freiburg ist optimal in die neue Saison der Fußball-Bundesliga gestartet. Gegen Werder Bremen gab es ein 4:1. Dadurch ist Freiburg zunächst Tabellenzweiter. Augsburg gewann außerdem gegen Schalke mit 3:0.
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11: Zur Stunde gibt's bei uns leichten Regen. Im Ostalbkreis kommt noch ein leichtes bis mäßiges Gewitter dazu. In Heilbronn liegen die Temperaturen bei knapp 19 Grad, in Hohenlohe bei knapp 18 Grad und im Ostalbkreis bei knapp 19 Grad. Im Tagesverlauf wird's zunächst teils bewölkt, später ziehen immer wieder Schauer durch, bevor es am Abend und heute Nacht auf etwa 15 bis 16 Grad runtergeht. In der kommenden Nacht bleibt es wechselnd bewölkt und zeitweise klar. Dazu kühlt es weiter auf Werte um die 15 Grad ab. Morgen zeigt sich bei uns ein Mix aus Sonne und Wolken. Die Höchstwerte liegen dann bei etwa 22 bis 24 Grad.
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12: Auf der A6 Nürnberg Richtung Heilbronn zwischen Kupferzell und Neuenstein steht ein defektes Fahrzeug. Fahrt dort bitte besonders vorsichtig. 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
1: Ich bin Anna Löwer. Bundeskanzler Merz warnt vor einer AfD-Regierung in Sachsen-Anhalt. Im ARD-Sommerinterview sagte der CDU-Chef, das Land könne dadurch wirtschaftlichen Schaden nehmen. Er befürchtet vor allem, dass internationale Investoren dann fernbleiben. Die USA haben erstmals seit Wochen wieder Ziele im Iran angegriffen. Laut US-Militär wurden in der Straße von Hormuz zwei Raketenstellungen attackiert. Dort sollen die iranischen Revolutionsgarden den Abschuss von mit Seeminen bestückten Raketen vorbereitet haben. Vor Zypern sind mindestens 8 Menschen bei einem Schiffsunglück ums Leben gekommen. Am Vormittag war eine Fähre mit rund 270 Passagieren gekentert und ist inzwischen auch komplett gesunken. Der Kapitän und Teile der Besatzung wurden festgenommen. Die Menschen in Island haben sich gegen eine Wiederaufnahme der Beitrittsverhandlungen mit der EU ausgesprochen. Das Ergebnis des Referendums war mit etwa 53-47% denkbar knapp. Island hatte die Verhandlungen über einen EU-Beitritt 2013 abgebrochen. Der FC Augsburg hat Schalke 04 die Rückkehr in die Fußball-Bundesliga gründlich vermiest. Zum Auftakt gewann der FCA zu Hause gegen den Aufsteiger mit 3:0. Und der SC Freiburg ist mit einem 4:1 Heimsieg gegen Bremen in die neue Saison gestartet.
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2: Zur Stunde gibt's bei uns leichten Regen und teils auch leichte Regenschauer. In Heilbronn liegen die Temperaturen bei knapp 19 Grad. In Hohenlohe und im Ostalbkreis sind es jeweils knapp 18 Grad. Im Verlauf des Tages nimmt der Regen etwas ab. Zwischendurch bleibt es auch mal trocken und die Werte steigen auf etwa 22 bis 24 Grad. Heute Nacht gehen die Temperaturen auf rund 16 bis 17 Grad zurück. Morgen geht's dann mit mehr Sonne zwischen den Wolken weiter. Dazu liegen die Höchstwerte bei 23 bis 24 Grad.
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3: Auf der A3 Würzburg Richtung Frankfurt steht zwischen Helmstadt und Wertheim-Lenkfurt ein defektes Fahrzeug. Passt dort bitte auf. 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
1: Ich bin Anna Löwer. Bundeskanzler Merz warnt vor einer AfD-Regierung in Sachsen-Anhalt. Im ARD-Sommerinterview sagte der CDU-Chef, das Land könne dadurch wirtschaftlichen Schaden nehmen. Er befürchtet vor allem, dass internationale Investoren dann fernbleiben. Die USA haben erstmals seit Wochen wieder Ziele im Iran angegriffen. Laut US-Militär wurden in der Straße von Hormuz zwei Raketenstellungen attackiert. Dort sollen die iranischen Revolutionsgarden den Abschuss von mit Seeminen bestückten Raketen vorbereitet haben. Vor Zypern sind mindestens 8 Menschen bei einem Schiffsunglück ums Leben gekommen. Am Vormittag war eine Fähre mit rund 270 Passagieren gekentert und ist inzwischen auch komplett gesunken. Der Kapitän und Teile der Besatzung wurden festgenommen. Die Menschen in Island haben sich gegen eine Wiederaufnahme der Beitrittsverhandlungen mit der EU ausgesprochen. Das Ergebnis des Referendums war mit etwa 53-47% denkbar knapp. Island hatte die Verhandlungen über einen EU-Beitritt 2013 abgebrochen. Der FC Augsburg hat Schalke 04 die Rückkehr in die Fußball-Bundesliga gründlich vermiest. Zum Auftakt gewann der FCA zu Hause gegen den Aufsteiger mit 3-0. Und der SC Freiburg ist mit einem 4-1 Heimsieg gegen Bremen in die neue Saison gestartet.
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2: Aktuell gibt's bei uns leichten Regen, dazu liegen die Temperaturen bei knapp 19 Grad. In Heilbronn sind es 19 Grad, in Hohenlohe knapp 18 Grad und im Ostalbkreis 18 Grad. Im weiteren Verlauf lässt der Regen nach. Zwischendurch ist es heute Nacht auch mal nur teils bewölkt und die Werte gehen auf 17 bis 16 Grad zurück. Zum Morgen hin startet der Tag in Heilbronn mit 15 Grad, in Hohenlohe mit knapp 15 Grad und im Ostalbkreis mit 14 Grad. Morgen geht's dann mit vielen Wolken und einzelnen sonnigen Abschnitten weiter. Dazu steigen die Höchstwerte auf 22 bis 24 Grad.
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3: Derzeit keine Meldungen, weiterhin eine gute Fahrt.
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5: Guten Morgen auch an alle, die gerade schon eine neue To-Do-Liste für die Woche schreiben oder sich überlegen. Denkt dran, auch genügend Pausen mit drauf zu packen. Ja, ihr kriegt am Montag von mir schon einen Stern ins Fleißheftchen, weil ihr es einfach aus dem Bett geschafft habt. Ich meine, wie gut seid ihr bitte?
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0: Schönen guten Morgen euch zum Wochenstart. Radio Ton ist dabei, eure Morningshow, die Caro hier. Und ungefähr eine Schubkarre voll Gras frisst ein Schaf am Tag. Ja, da kann man schon mal blöken, oder? Und es ist halt viel zu trocken dieses Jahr und deshalb gute Weideflächen für die Schafe leider Mangelware. Steffi und Michele Vento aus Schwäbisch Gmünd hatten auch Probleme, ihre 16 Schafe zu versorgen. Das Ehepaar hat daraufhin einen Aufruf gestartet über Social Media und die Zeitung. Und Steffi, das hat geklappt. Also viele Angebote kamen. Aktuell sind die Schafe im Solarpark in Güglingen am Grasen. Und ihr wollt jetzt auch anderen Schäfern helfen, die teils ja an die 600 Schafe oder mehr haben. Was machen die eigentlich, wenn sie keine Weideflächen finden?
1: Mit Winterfutter dazu füttern. Es gab dieses Jahr nur ein Drittel bis die Hälfte an Heu, was es sonst gibt. Mhm. Und es wird natürlich auch teurer zum Zukaufen, beziehungsweise schwer jetzt schon was herzukriegen. Und entweder ziehen sie dann wirklich weiter, die Wanderschäfer. Ein Bekannter von uns, der ist im Kreis Heideheim, der hat seine Schafe in 3 LKWs verfrachtet und ist ins Hessische gefahren.
0: Ach,
1: und lässt da jetzt abfressen, weil da gibt es nur mehr. Und wenn nicht, dann bleibt halt leider Gottes nichts anderes übrig, wie zu sagen, das Winterfutter raus und da anfangen zu füttern. Oder wenn es ganz hart läuft und das auch nicht mehr wirklich geht, dann muss man halt die Tiere dann entweder abgeben oder zum Schlachter.
0: Und Winterfutter, also Heu zufüttern, das ist für manche die einzige Lösung, aber eben teuer. Statt früher 60 Euro kostet die Tonne jetzt schon mal bis zu 400. Und Steffi, ihr wollt anderen Schäfern jetzt auch helfen, weil ihr wirklich viele Angebote bekommen habt. Wer sich jetzt vielleicht angesprochen fühlt und Wiese hat, wie sollte die aussehen? Also was braucht ihr da als Schäfer?
1: Also alles, was Wiesen so um die 1000 bis 2000 oder drüber Quadratmeter sind, entweder jetzt frisch gemäht, dann kommen wir halt erst im Herbst oder so, oder dann nächstes Jahr. Obstgrundstücke, wo etwas größer sind, solche Sachen würden wir gerade vor dem Gelände sehr gerne abweiden.
0: Also wer da was hat, gern durchklingeln, 0800 50 65 dreimal die 0 oder schreibt eine WhatsApp und dann vermitteln wir da auch gerne, ne Steffi?
1: Sehr, sehr gerne.
0: Super. Ja, dann wünsche ich dir einen schönen Tag. Knuddel einmal die Schäfchen von mir und ich hoffe, dass die wirklich jetzt immer gut versorgt sind mit dem besten Gras.
1: Ja, wir hoffen natürlich auch auf weiterhin Regen und das, was wir jetzt abfressen dürfen, freuen wir uns schon unheimlich drauf.
0: Oh, sehr gut. Dann vielen Dank fürs Telefonieren. Grüß mir auch deinen Mann, ja?
1: Schönen Tag noch. Tschüss.
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1: Ich bin Anna Löwer. Bundeskanzler Merz warnt vor einer AfD-Regierung in Sachsen-Anhalt. Im ARD-Sommerinterview sagte der CDU-Chef, das Land könne dadurch wirtschaftlichen Schaden nehmen. Er befürchtet vor allem, dass internationale Investoren dann fernbleiben. Die USA haben erstmals seit Wochen wieder Ziele im Iran angegriffen. Laut US-Militär wurden in der Straße von Hormuz zwei Raketenstellungen attackiert. Dort sollen die iranischen Revolutionsgarden den Abschuss von mit Seeminen bestückten Raketen vorbereitet haben. Vor Zypern sind mindestens 8 Menschen bei einem Schiffsunglück ums Leben gekommen. Am Vormittag war eine Fähre mit rund 270 Passagieren gekentert und ist inzwischen auch komplett gesunken. Der Kapitän und Teile der Besatzung wurden festgenommen. Die Menschen in Island haben sich gegen eine Wiederaufnahme der Beitrittsverhandlungen mit der EU ausgesprochen. Das Ergebnis des Referendums war mit etwa 53-47% denkbar knapp. Island hatte die Verhandlungen über einen EU-Beitritt 2013 abgebrochen. Der FC Augsburg hat Schalke 04 die Rückkehr in die Fußball-Bundesliga gründlich vermiest. Zum Auftakt gewann der FCA zu Hause gegen den Aufsteiger mit 3:0. Und der SC Freiburg ist mit einem 4:1 Heimsieg gegen Bremen in die neue Saison gestartet.
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2: Ja, und da haben wir aktuell Temperaturen von 17 Grad in Ochsenfurt, 16 Grad in Heidenheim an der Brenz und in Wüstenrot starten wir auch mit 16 Grad in die neue Woche. Wird wärmer noch, 24, 25 Grad sind in der Spitze drin, dazu Sonne und Wolken im Mix und vor allem in Heilbronn-Franken ab dem Nachmittag auch noch mal ein paar Regenschauer, die runterkommen. In der ganzen Tonregion wird es zwischendurch immer wieder böig, windig, also da weht ein auffrischendes Lüftchen heute. Schauen wir kurz auf den Radioton 3-Tage-Wettertrend. Auch die nächsten beiden Tage Sonne und Wolken im Mix, eher wenig nass von oben und immer so um die 23, 24 Grad in der Spitze. Schauen wir zu euch auf die Straßen noch.
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2: Und da einmal Vorsicht auf der A6 aktuell Nürnberg Richtung Heilbronn zwischen Aurach und Feuchtwangen Nord sind wohl Menschen auf der Fahrbahn. Da haben wir gerade ein brennendes Fahrzeug. Rechte Spur und Standstreifen sind blockiert, besonders vorsichtig bitte. Und der 81 Heilbronn Richtung Würzburg zwischen Osterburken und Boxberg mehrere Metallstangen auf allen Spuren verteilt, da auch schon vorsichtig. Falls ihr auch schon was gesehen habt, Staus oder Blitzer heute Morgen gern durchklingeln, das immer kostenlos 0800 50 65 und dreimal die 0, auch die Nummer für WhatsApp. Und da könnt ihr auch natürlich gerne Sprachnachricht durchschicken. Schönen Wochenstart, Radio Thun ist dabei. Hier Caro Hoffmann und jetzt die beste aktuelle Musik mit Leonie und Callum Scott.

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1: 5.41 Uhr, Montagmorgen. Der Song der Radiomoderatoren immer einen kurzen Herzinfarktmoment gibt, weil es dann noch so eine ganz lange Pause gibt und dann legt er nochmal los. Passenger. So, jetzt habe ich hoffentlich eure Aufmerksamkeit.
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1: Und heute geht's tatsächlich los. Ihr schnappt euch 1000 Euro Einkaufsbudget für Kaufland. Bei zwei ganz bestimmten Songs sollten bei euch alle Alarmglocken schrillen. Nämlich bei ihm hier, Alex Warren. Ordinary. Und beim Millennium-Hit von Rihanna, Umbrella. Ganz wichtig, die müssen in voller Länge laufen und läuft einer in voller Länge in der Morning Show, dann ruft ihr durch 0800 50 65 dreimal die 0. Wer es live in die Show schafft, sichert sich dann einen 500 Euro Kaufland-Gutschein. Laufen gleich beide hintereinander, wurscht in welcher Reihenfolge, dann geht's um 1000 Euro Kaufland-Gutschein. Und die Leitungen sind quasi scharf geschaltet. Es kann heute Morgen jederzeit passieren und so viel kann ich verraten. Das wird's auch. Nur noch nicht jetzt, das verrate ich auch. Aber bleibt dran und hört vielleicht noch ein bisschen besser zu als sonst.
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9: Ich bin Maxi Schwab. Guten Morgen. Wie fahrradfreundlich ist meine Stadt? Das soll ab morgen wieder der ADFC Fahrradklimatest zeigen. Bis zum 30. November können Radfahrerinnen und Radfahrer ihre Stadt oder Gemeinde dort bewerten. Dazu ruft das Landratsamt Heilbronn jetzt auf. Themen sind etwa Sicherheit, Radwege und das Miteinander im Verkehr. Deutschlandweit nahmen beim letzten ADFC Fahrradklimatest rund 213.000 Menschen teil. Neu in diesem Jahr ist eine eigene Befragung für Kinder und Jugendliche zwischen 10 und 20 Jahren. Ihre Erfahrungen sollen auch in die Bewertung einfließen. Die Ergebnisse des bundesweiten Tests werden dann im Frühjahr 2027 vorgestellt. Mitmachen geht ganz einfach online beim Allgemeinen Deutschen Fahrradclub ADFC. Maxi Schwab, Radioton, Heilbronn.
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10: Ich bin Philipp Nützig. Bundeskanzler Merz warnt vor einer AfD-Regierung in Sachsen-Anhalt. Im ARD-Sommerinterview sagte der CDU-Chef, das Land könne dadurch wirtschaftlichen Schaden nehmen. Er befürchtet vor allem, dass internationale Investoren fernbleiben. Immer mehr Städte in Deutschland setzen auf Ladebordsteine für E-Autos. Nach erfolgreichen Tests in Düsseldorf, Dortmund und Köln wurden jetzt auch welche in Leipzig und Bamberg installiert. Statt sperriger Ladesäulen können Autofahrer ihr Kabel platzsparend im Bordstein einstöpseln. Nach den tödlichen Schüssen auf einem Techno-Festival in der Schweiz sind noch viele Fragen offen. Der oder die Täter konnten unerkannt fliehen und werden in der ganzen Schweiz gesucht. Unklar sind auch die Hintergründe. Bei den Schüssen wurde eine junge Frau getötet. Es gab mehrere Verletzte. Der FC Augsburg hat Schalke 04 die Rückkehr in die Fußball-Bundesliga gründlich vermiest. Zum Auftakt gewann der FCA gegen den Aufsteiger mit 3:0. Und der SC Freiburg ist mit einem 4:1 Heimsieg gegen Bremen in die neue Saison gestartet. Der FC Augsburg hat Schalke 04 die Rückkehr in die Fußball-Bundesliga gründlich vermiest. Zum Auftakt gewann der FCA gegen den Aufsteiger mit 3:0. Und der SC Freiburg ist mit einem 4:1 Heimsieg gegen Bremen in die neue Saison gestartet.
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11: Mit Wetterfrau Madeline Villers.
12: Einen schönen guten Morgen. Der letzte Augusttag bringt uns zwischen Kraichgau und Ostalb einen ziemlich wechselhaften Wochenstart. Aktuell ziehen örtlich noch leichte Regenschauer durch die Tonregion. Und auch im weiteren Tagesverlauf können immer wieder ein paar Regentropfen mit dabei sein. Die gute Nachricht, zwischendurch zeigt sich aber auch immer mal wieder die Sonne. Ja, und aktuell um kurz nach 6 Uhr messen wir in Leingarten im Landkreis Heilbronn 17 Grad, in Ingelfing im Hohenlohenkreis ebenfalls 17 Grad und in Aalen auf der Ostalb liegen wir bei rund 16 Grad. Ja, bis zum Nachmittag können die Temperaturen auf 25 Grad ansteigen. Damit wird es angenehm warm. Allerdings macht sich zum Wochenstart zeitweise auch der Wind etwas bemerkbar.
11: Sturmfrisur, dankeschön. Schauen wir auf die Straßen zu euch.
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11: Und da haben wir um 3 nach 6 6. Eine Meldung von der A6 Nürnberg Richtung Heilbronn. Die ist zwischen Aurach und Feuchtwang Nord nämlich wegen eines Feuerwehreinsatzes gesperrt schon. Da brennt wohl ein Fahrzeug. Hier schon 2 Kilometer Stau, mindestens eine halbe Stunde Zeitverlust. Logischerweise, wenn ihr könnt, drumrum fahren. Vorsicht zwischen Aurach und Feuchtwang Nord. Nicht nur das Fahrzeug, da sind wohl auch Menschen noch auf der Fahrbahn. Die A81 noch Heilbronn Richtung Würzburg zwischen Osterburg und Boxberg. Defektes Fahrzeug. Und A81 bei der Anschlussstelle Osterburken. Achso, defektes Fahrzeug. Doppelt drin die Meldung. Doppelt hält besser. Bitte aufpassen. B 492. Ich fange nochmal an. Ist Montag. B 492 Herbrechting Richtung Gundelfingen an der Donau zwischen dem Abzweig nach Gingen an der Brenz und der Ausfahrt Hermaringen läuft nämlich auch eine Unfallaufnahme. Voll gesperrt. Hier werdet an der Unfallstelle vorbeigeführt. Ist aber auch sehr viel los so früh am Morgen schon. Vorsicht, Blitzer stehen in Wertheim, Nibelungenstraße in der 50er-Zone. Danke Radiotonhörerin Verena fürs Melden. Schorndorf, die Gmünderstraße ist Blitz bei 30 und in Heilbronn in der Mannheimer Straße in der 40er-Zone. Danke Radiotonhörer Simon. Macht ihr auch so? 0800 50 65 dreimal die Null klingelt durch mit euren Staus und Blitzern oder schreibt eine WhatsApp. Gleiche Nummer, gute Fahrt, kommt bitte sicher an.
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11: Ja, guten Morgen.
10: Guten Morgen.
11: Mensch, Megis auch wieder da.
10: Schön, oder?
11: Genesen, sehr gut. So, wir starten frisch rein in den Montag. Und es ist sehr aufregend, denn heute geht's endlich los. Heute machen wir endlich euren Einkaufswagen voll. Die 1000-Euro-Hits, welche das nochmal sind, die heute Morgen jederzeit im Programm auftauchen können. Das klären wir um 6:12, damit ihr bestens vorbereitet seid. Und ihr wisst, ne, Radioton auf die Kurzwahl ist eh klar. Guten Morgen.
10: Guten Morgen.
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0: Radioton Morning Show hören, das könnte heute 1000 Euro wert sein. Guten Morgen.
1: Guten Morgen.
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0: Ja, Caro und der Meg ist 12 nach 6 und wir sind heute Morgen auch ein bisschen aufgeregt. Denn.
3: Ja, ein bisschen.
0: Ja, ich kann versprechen, der ein oder andere 1000 Euro Hit wird heute Morgen in der Morning Show irgendwo versteckt sein. Jetzt müsst ihr natürlich wissen, wie klingen die eigentlich nochmal. Ja, der aktuelle von Alex Warren ist einer davon. Ordinary. Millennium-Hit von Rihanna ist dabei. Umbrella. Ein Klassiker, den ihr auch im Ohr haben solltet. Und jetzt kamen natürlich schon intelligente Fragen von euch. Denn wir haben geklärt, ein Hit ist 500 Euro wert, laufen beide hintereinander, dann sind es die 1000. So. Wenn aber jetzt einer anläuft, dann weiß ja niemand, ob der zweite hinterherkommt. Und deshalb hat sich Johannes reingemeldet. Ja, das ist wirklich so.
4: Und wie ist es dann mit dem zweiten?
0: Ja, das bleibt spannend. Das wird auf jeden Fall spannend, weil da müsst ihr dann immer abwägen. Rufe ich jetzt so schnell wie möglich an, ohne dass ich weiß, dass der zweite noch kommt vielleicht oder nicht. Also das ist tatsächlich eine spannende Frage. Wisst ihr vorher nicht. Aber ich bin ja immer Team, einfach mal einwählen, wenn der erste läuft, kann ja nichts schaffen.
4: Genau.
0: Ja, es wird eine spannende Sache auf jeden Fall. Also ich hoffe, du bist dabei.
4: Ja, auf jeden Fall.
0: Okay. Megis, wir brauchen die Nummer nochmal. Wo müssen wir uns denn einwählen?
3: Ja, bei der 0800 50 65 dreimal die 0.
0: Oh, was für ein Stichwort. Wer ist denn jetzt da? Es klingelt nämlich schon.
5: Ja, guten Morgen, Bettina, grüß dich.
0: Hi Bettina, was gibt's von dir?
5: Na, ich meine, ich hätte den Song gehört, aber ich bin mir nicht sicher.
0: Ah, es war wahrscheinlich nur der Refrain, aber das ist nicht schlimm. Also heute Morgen passiert's auf jeden Fall. Das heißt, Nummer ist schon mal richtig, das haben wir jetzt getestet und dann wünsche ich dir ganz viel Glück, ja?
5: Ja, danke.
0: Dranbleiben, gut zuhören.
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0: Shake it, guten Morgen.
1: Guten Morgen.
0: 6.21 Uhr, Radio Ton hier, Caro und der Meg ist eure Morningshow. Aber wir dürfen uns heute zum Wochenstart alle ganz bequem im Bürostuhl zurücklehnen, soweit wie es geht, ohne schlechtes Gewissen, weil ja im Wochenende in Heilbronn zum Beispiel schon ordentlich Sport auf dem Programm stand. Meg, du warst auch mit dabei?
2: Ja, richtig. Ich habe mich am Samstag aufs Fanfest vom SGV Heilbronn Freiberg geschlichen.
0: Ja?
2: Die haben ja nach der Vereinsfusionierung jetzt das erste Heimspiel im Frankenstadion gefeiert. Da auch direkt mal 2:1 gegen Eintracht Frankfurt 2 gewonnen.
0: Mhm.
2: Gab aber nicht nur Fußball, auch Eishockey. Bei den Heilbronner Falken gab es auch ein Fanfest zum 40. Vereinsjubiläum.
0: Ja.
2: Da haben sogar Spielerlegenden wie Radek Witt und Carsten Gosteck vorbeigeschaut.
0: Mhm.
2: Und das war es immer noch nicht. Auf dem Heilbronner Marktplatz, da gab es das jährliche Hochsprung-Meeting auch am Samstag, bei dem der Japaner Tomohiro Shino mit 2,25 Meter den ersten Platz gemacht hat. Also quasi doppelt so hoch gesprungen, wie Peter Maffay groß ist.
0: Hey, da kriege ich schon vom Zuführen so einen richtigen Muskelkater in den Oberschenkeln. Wir gehen das heute also, wie gesagt, ganz entspannt an. Und jetzt bitte zurücklehnen im Schreibtischstuhl. Guten Morgen.
2: Guten Morgen.
0: Harry Styles, American Girls für euch.

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10: Ich bin Sabrina Amon, guten Morgen. Die Freiluftbadesaison geht langsam zu Ende. Immer mehr Freibäder kürzen die Öffnungszeiten, wie zum Beispiel das Frankenbad in Tauberbischofsheim. Das Freibad schließt dann ab morgen bei schönem Wetter täglich bereits um 19 Uhr. Aber Badefans sollen nicht zu kurz kommen. Die Hallenbäder in der Tonregion stehen in den Startlöchern. Vor allem Greilsheim kann sich auf die Eröffnung des neuen Hallenbades freuen. Morgen geht's ganz offiziell um 11 Uhr mit dem Badebetrieb im Aqua Duo los. Heute Nachmittag gibt es bereits für Interessierte einen Rundgang durch das neue Greilsheimer Hallenbad. Sabrina Amon, Radioton Greilsheim.
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11: Ich bin Philipp Nützig. Bundeskanzler Merz warnt vor einer AfD-Regierung in Sachsen-Anhalt. Im ARD-Sommerinterview sagte der CDU-Chef, das Land könne dadurch wirtschaftlichen Schaden nehmen. Er befürchtet vor allem, dass internationale Investoren fernbleiben. Immer mehr Städte in Deutschland setzen auf Ladebordsteine für E-Autos. Nach erfolgreichen Tests in Düsseldorf, Dortmund und Köln wurden jetzt auch welche in Leipzig und Bamberg installiert. Statt sperriger Ladesäulen können Autofahrer ihr Kabel platzsparend im Bordstein einstöpseln. Nach den tödlichen Schüssen auf einem Techno-Festival in der Schweiz sind noch viele Fragen offen. Der oder die Täter konnten unerkannt fliehen und werden in der ganzen Schweiz gesucht. Unklar sind auch die Hintergründe. Bei den Schüssen wurde eine junge Frau getötet. Es gab mehrere Verletzte. Der FC Augsburg hat Schalke 04 die Rückkehr in die Fußball-Bundesliga gründlich vermiest. Zum Auftakt gewann der FCA gegen den Aufsteiger mit 3:0. Und der SC Freiburg ist mit einem 4:1 Heimsieg gegen Bremen in die neue Saison gestartet. Der FC Augsburg hat Schalke 04 die Rückkehr in die Fußball-Bundesliga gründlich vermiest. Zum Auftakt gewann der FCA gegen den Aufsteiger mit 3:0. Und der SC Freiburg ist mit einem 4:1 Heimsieg gegen Bremen in die neue Saison gestartet.
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12: Mit Wetterfrau Madeline Willers.
13: Guten Morgen in die Tonregion. Ja, auch wenn man es gerade vielleicht noch nicht glauben mag, die Sonnenbrille darf heute mit eingepackt werden. Aktuell ziehen örtlich zwischen Kraichgau und Ostalb zwar noch leichte Regenschauer durch und auch im weiteren Tagesverlauf kann es immer mal wieder kurz regnen. Aber insgesamt bekommen wir heute einen überwiegend freundlichen Mix aus Sonne und Wolken. Bis zu 9 Sonnenstunden sind möglich und die Temperaturen steigen bis zum Nachmittag auf angenehme 25 Grad. Also gar nicht mal so schlechte Aussichten für einen Montagmorgen. Und auch der Radioton 3-Tage-Wettertrend macht richtig gute Laune. Die Temperaturen bleiben ähnlich wie heute. Es wird insgesamt trockener und ja, die ersten September-Tage begleitet uns ein Mix aus Sonne und Wolken.
12: Dankeschön, schauen wir auf die Straßen zu euch.
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12: 6:30. Größtes Sorgenkind weiterhin die A6 Nürnberg Richtung Heilbronn zwischen Aurach und Feuchtwangen Nord. Brennendes Fahrzeug, ist ein Unfall passiert hier. 6 Kilometer Stau, mindestens 40 Minuten Zeitverlust. Es ist aber nicht mehr voll gesperrt. Rechte Spur und Standstreifen, dort laufen die Bergungsarbeiten. Ihr werdet hier gerade an der Unfallstelle vorbeigeführt. Vorsicht auf der 81 Heilbronn Richtung Würzburg zwischen Osterbucken und Ahorn haben wir eine Ölspur. Und B492 Herbrechting Richtung Gundelfingen an der Donau zwischen dem Abzweig nach Gingen an der Brenz und der Ausfahrt Hermaringen läuft eine Unfallaufnahme hier gerade voll gesperrt. Beziehungsweise Das Update wohl, ihr werdet teilweise an der Unfallstelle vorbeigeführt. Es dauert auf jeden Fall länger aktuell. Vorsicht Blitze haben wir noch in Bertheim, Nibelungenstraße 50 erlaubt, dank Radiotonhörerin Verena. Schorndorf, die Gmünderstraße 30 und in Heilbronn in der Mannheimer Straße. Da blitzt auch bei 40. Danke Simon, euch eine gute Fahrt, kommt sicher an. 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Guten Morgen.
14: Guten Morgen.
12: Und wir haben selten so eine gute Idee gehört wie die von Roland aus Gemmerigheim. Deshalb müssen wir da noch mal genauer drüber sprechen um 20 vor 7. Ich kann schon mal verraten, eventuell bekommt Radioton bald einen eigenen Imbiss.
14: Und Essen ist immer gut.
12: Wie cool ist das denn? Guten Morgen.

0: Was für großartige Ideen habt ihr denn bitte? Guten Morgen.
1: Guten Morgen.
0: 6.41 Uhr, eure Radio-Ton-Morning-Show, Caro und der Megis. Und da müssen wir jetzt direkt mit Roland aus Gemrigheim sprechen. Denn du und deine Frau, ihr habt euch bei uns gemeldet mit einer Idee, bei der wir euch behilflich sein könnten. Erstmal guten Morgen und erzähl doch mal, was habt ihr denn vor?
2: Hi Caro, grüß dich. Also, pass auf. Wir haben vor in Kirchheim am Neckar, da wo der Herzog ist, dieser Zelte-Herzog, da ist an dieser ganz großen Kreuzung, haben wir vor, einen Imbisswagen hinzustellen mit türkischem, frisch gekochten Hausmannskost und auch Würstchen oder Steak. Mehr oder weniger mit so einem kleinen Zelt bei schlechtem Wetter, wo man da die Tische drunter stellen kann und, und. Und da hatte ich echt dran gedacht gehabt, dass man so ein bisschen einen Radioton Point macht. Da ist vielleicht so eine Fahne mit eurem Logo. Wir hören euch ja jeden ganzen Tag.
0: Jetzt muss ich das nochmal für alle, der Roland, du bist ja auch ein jahrelanger treuer Hörer wirklich, aber trotzdem ehrt uns das, dass irgendwie bei euch die Idee aufkommt, wir machen jetzt einen Radioton-Imbiss. Warum sagt ihr, wir finden das so toll, dass wir das wirklich mit Radioton auch verknüpfen wollen? Das finde ich echt ganz klasse, nämlich.
2: Dieser Imbisswagen, der ist oben weiß und unten rot. Dann hatte ich gleich an VfB gedacht, gell?
0: Ja.
2: Denke ich, scheiße, machen wir das einfach, machen wir eure blaue Farbe und alles machen wir ein Radioton-Imbiss.
0: Aber irgendwie braucht man da auch eine Radioton-Kreation, oder? Irgendwas müssen wir uns da überlegen, Roland.
2: Wir sind da offen. Also das Konzept wird sein, wir werden ein festes türkisches Menü jeden Tag haben und wahrscheinlich drei oder vier wechselnde türkische Gerichte. Ein festes könnte man dann als Radioton-Special oder so, keine Ahnung.
0: Mega.
2: Entweder eine Currywurst-Spezial oder die Mayo blau gemacht.
0: Ja, irgendwie so.
2: Lebensmittelfarbe irgendwie.
0: Also wir drücken jetzt die Daumen, haben eine Wunschvorstellung, dass wir vielleicht tatsächlich ab Oktober einen Radioton-Imbiss haben. Roland, ich feiere es so dermaßen. Ich finde es mega.
2: Ja, mir auch.
0: Viel Erfolg, dass alles klappt und wir halten uns auf dem Laufenden, ja?
2: Ja, vielen Dank.
0: Ciao.
2: Euch auch.
0: Ciao,
2: ciao. Ciao.
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0: 6.43 Uhr, guten Morgen.

0: Millennium Hit von Melanie C. Next Best Superstar, 10 vor 7. Das ist Radioton an eurem Montag, eure Morningshow. Und Radioton-Hörerin Maria ist jetzt da, wenn ich richtig gehört habe. Guten Morgen, was gibt's von dir?
1: Lief gerade Ordinary.
0: Nein, noch nicht, das kann ich dir sagen. Aber du bist auch noch nicht zu spät, weil es wird heute Morgen noch soweit sein, auf jeden Fall.
1: Okay, nee, wir kamen gerade vom Spazieren mit den Hunden und ich habe nur drei Töne gehört im Radio und so, anrufen!
0: Wo bist du denn zu Hause? Wo warst du spazieren?
1: In Ellwangen.
0: In Ellwangen, okay. Also dann nochmal das Update für alle, die jetzt erst dazukommen. Nein, es lief noch keiner in voller Länge, aber es wird heute Morgen auf jeden Fall noch passieren, ja?
1: Ja, mal gucken, wir fahren in den Urlaub weg, deswegen müssen wir mal schauen, ob wir das hinkriegen.
0: Okay, vielleicht noch davor Grüße an die Hunde und schönen Montag dir.
1: Dankeschön.
0: Ciao.
1: Caro, ciao.
0: Und für alle, die sich jetzt fragen, was redet die Frau da im Radio, es geht natürlich um die 1000-Euro-Hits, die euch bis zu 1000 € für euren Einkaufsgutschein bringen. Läuft einer in voller Länge, sind es 500 und das hier ist Ordinary, davon hat Maria gerade gesprochen. Alex Warren. Ein aktueller Hit und ein 1000-Euro-Hit.

0: der bringt euch ebenfalls die Kohle. Also einer, 500 Euro laufen beide hintereinander, 1000 Euro. Und irgendwo sind sie heute noch in der Morningshow versteckt. So viel darf ich verraten.
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0: 7 Radioton ist da zum Wochenstart gleich mit einem Millennium-Hit von Travis Singh die nächste Viertelstunde dabei. Und die beste aktuelle Musik haben wir auch. Loy, Get Lucky. Davor noch alles, was wichtig ist in den Radioton-Nachrichten. 7. Bleibt dran.
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5: Ich bin Maxi Schwab, guten Morgen. Wie fahrradfreundlich ist meine Stadt? Das soll ab morgen wieder der ADFC Fahrradklimatest zeigen. Bis zum 30. November können Radfahrerinnen und Radfahrer ihre Stadt oder Gemeinde dort bewerten. Dazu ruft das Landratsamt Heilbronn jetzt auf. Themen sind etwa Sicherheit, Radwege und das Miteinander im Verkehr. Deutschlandweit nahmen beim letzten ADFC Fahrradklimatest rund 213.000 Menschen teil. Neu in diesem Jahr ist eine eigene Befragung für Kinder und Jugendliche zwischen 10 und 20 Jahren. Ihre Erfahrungen sollen auch in die Bewertung einfließen. Die Ergebnisse des bundesweiten Tests werden dann im Frühjahr 2027 vorgestellt. Mitmachen geht ganz einfach online beim Allgemeinen Deutschen Fahrradclub ADFC. Maxi Schwab, Radio Ton, Heilbronn.
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6: Ich bin Philipp Nützig. Bundeskanzler Merz warnt vor wirtschaftlichen Folgen einer AfD-geführten Regierung in Sachsen-Anhalt. Im ARD-Sommerinterview sagte Merz, ausländische Investoren könnten dann abspringen und das würde dem Land schaden. Die Landtagswahl ist am kommenden Sonntag. Die USA haben zum ersten Mal seit Wochen wieder Ziele im Iran angegriffen. Damit sollte nach Angaben des US-Militärs verhindert werden, dass der Iran in der Straße von Hormuz weitere Seeminen verlegen kann. Nach einer Sturzflut im Grand Canyon in den USA werden 15 Menschen vermisst. Die Flutwelle hat laut den Behörden unter anderem riesige Felsbrocken mit sich gerissen. Die Gegend ist sehr beliebt bei Touristen. Laut Nationalpark konnten bisher über 60 Menschen in Sicherheit gebracht werden. In den USA kommen ab heute die Finanzminister der 20 wichtigsten Industriestaaten zusammen. Unter anderem stehen dort die weltweiten Handelsprobleme im Fokus. Finanzminister Klingbeil will sich dort nach neuen Handelspartnern umsehen. Es sind etwa Gespräche mit Indien und Kanada geplant. Der SC Freiburg ist optimal in die neue Saison der Fußball-Bundesliga gestartet. Gegen Werder Bremen gab es einen 4:1-Sieg. Durch den Sieg ist Freiburg zunächst Tabellenzweiter. Augsburg gewann außerdem gegen Schalke mit 3:0.
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0: Mit Wetterfrau Madeleine Villers.
7: Einen schönen guten Morgen. Der ein oder andere von uns braucht heute Morgen vielleicht noch so ein bisschen Anlauf, so wie auch das Wetter an diesem Montagmorgen. Zwischen Kraichgau und Ostalb ziehen örtlich noch leichte Regenschauer durch und auch im weiteren Tagesverlauf kann es immer mal wieder kurz regnen. Die Aussichten machen aber Hoffnung. Zwischendurch setzt sich immer wieder die Sonne durch und insgesamt sind heute sogar bis zu 9 Sonnenstunden möglich. Also die Sonnenbrille darf ruhig mit eingepackt werden. Und aktuell um kurz nach 7 Uhr messen wir in Neckarsulm im Landkreis Heilbronn 17 Grad, in Künzelsau im Hohenlohekreis 16 Grad und in Bopfingen auf der Ostalb liegen wir bei rund 15 Grad. Bis zum Nachmittag steigen die Temperaturen auf angenehme 25 Grad an. Dazu kann es jedoch zeitweise etwas windiger werden.
0: Und wir schauen noch auf die Straßen zu euch.
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0: Um 6:35 längster Stau auf der A6 Nürnberg Richtung Heilbronn zwischen Aurach und Feuchtwangen Nord laufen Bergungsarbeiten, nachdem da ein Auto gebrannt hat. 6 Kilometer Stillstand bis zu 40 Minuten plus. Rechte Spur ist gesperrt. Ihr werdet da an der Unfallstelle vorbeigeführt. Die A81 Heilbronn Richtung Würzburg zwischen Möckmühl und Osterburken 1 Kilometer Stau und 11 Minuten plus. Wir haben hier eine Ölspur und zwar Heilbronn Richtung Würzburg zwischen Osterburken und Boxberg. Läuft auch eine Unfallaufnahme übrigens auf allen Spuren. Also da ist aktuell wohl sogar gesperrt, wenn ihr könnt, bitte drumherum fahren. B27 zwischen Bietigheim-Bissingen, Kammgarn-Spinnerei und der Karl-May-Allee an der Baustelle dichter Verkehr und knapp 10 Minuten Zeitverlust. Dann noch Backnang B14 zwischen Backnang-Nord und Backnang-Strümpfelbach im dichten Verkehr 5 Minuten plus. Und wir schauen noch auf die Blitzer und zwar in Wertheim, Nibelungenstraße, Blitz bei 50. Danke Radiotonhörerin Verena fürs Melden. Schorndorf, die Gmünderstraße in der 30er-Zone steht einer und in Heilbronn in der Mannheimer Straße. Da sind 40 erlaubt. Euch allen eine gute Fahrt. Kommt sicher an und lest alles nach auf radioton.de oder in unserer App.
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0: Guten Morgen.
10: Guten Morgen.
0: Und so langsam reiben wir uns auch den letzten Schlaf aus den Augen.
10: Und Ohrenputzen nicht vergessen.
0: Ja, ganz wichtig. Zwei ganz bestimmte Hits sichern euch heute Morgen, nämlich Kaufland Einkaufsgutscheine. Alex Warren mit Ordinary und Rihanna mit Umbrella. Unsere 1000-Euro-Hits. Wer die noch nicht im Ohr hat, der klickt sich jetzt mal rein auf radioton.de oder in unsere App. Da könnt ihr euch die noch mal ganz in Ruhe anhören. Naja, aber ein bisschen lauter drehen lohnt sich hier eventuell auch. Ich sag's ja nur. Guten Morgen.
10: Guten Morgen.
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1: Puh, was ein Morgen. Guten Morgen.
2: Guten Morgen.
1: 7:12 Uhr haben wir es doch.
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1: Läuft einer, gibt's 500 Euro, laufen beide. Dann gibt's 1000 Euro Einkaufsbudget für Kaufland. Und aus irgendeinem Grund geht der Puls hier gerade nach oben und die Telefonanlage explodiert.
2: Sachen gibt's.
1: Ich bin mir gerade auch gar nicht sicher, was hier denn los ist. Caro und der Maggie sind hier, eure Morningshow bei Radio Ton. Guten Morgen.
2: Guten Morgen.
1: Ist hier jemand, beziehungsweise wer hat es zu uns geschafft?
4: Einen wunderschönen guten Morgen.
1: Hallo? Oh, ist da ein bisschen geschwittert gerade in der
2: Stimme? Schnappatmung.
4: Ja, ein bisschen, ja.
1: Erstmal, wer bist du denn und wo kommst du her?
4: Ich bin der Sebastian und komme aus Heilbronn.
1: Aus Heilbronn? Sebastian, noch zu Hause oder schon auf der Arbeit oder wie sieht's aus?
4: Noch zu Hause, aber schon die Schuhe fast geschnürt.
1: Sebastian, warum reden wir gerade miteinander? Warum bist du dran?
4: Ich habe gerade ein schönes Lied bei euch gehört, und zwar den Alex Rohr mit Ordinary, und ich glaube, da muss man bei euch einfach mal anrufen.
1: Bist du dir sicher, dass du den gehört hast?
4: Wenn ich gar nicht halluziniere am Morgen, dann bin ich mir ziemlich sicher, ja.
1: Aber warum muss man da dann bei uns anrufen? Das habe ich noch nicht richtig verstanden.
4: Du, ich glaube, wenn man ein Lied hört, dann gibt es ganze 500 Euro bei euch, und bei zwei, die nicht liefen, wären es 1000, bin ich da richtig?
1: Okay, pass auf. Also Ordinary Relief, das kann ich schon mal sagen.
4: Ja.
1: Und du hast recht, es gibt 500 Euro Einkaufsbudget.
4: Richtig cool, danke schön.
1: Herzlichen Glückwunsch, du kannst nach Herzenslust bei Kaufland shoppen, 500 Euro fürs Radio hören. Glückwunsch.
4: Oh, toll, super, danke schön, da freue ich mich. Ja, so cool.
1: Dann atmest du jetzt erstmal durch, bevor es auf die Arbeit geht, und wir klären dann noch den ganzen Rest mit deinen Daten und so weiter, dass es auch zu dir kommt, ja?
4: Okay, super, danke, weiß ich Bescheid. Nochmal vielen lieben Dank, Wahnsinn, was für morgen. Danke, danke.
1: Dann erstmal durchatmen, wir schicken dich jetzt gut auf die Arbeit. Bitte, dass du keinen Unfall baust, nochmal durchatmen davor, ja?
4: Alles klar, mache ich, versprochen.
1: Alles klar. Danke dir, mach's gut, ciao, ciao.
4: Ja, tschüss, danke schön.
1: Und das heißt nicht, dass das heute Morgen das letzte Mal war. Ich sag's nur, ne? Also bitte weiter dranbleiben und zuhören. Vielleicht sichert ihr euch heute auch noch Einkaufsbudget.
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0: Travis, guten Morgen. Oh, falsches Mikro. Patrick Berger ist nämlich bei mir. Hallo.
1: Guten Morgen.
0: Habe ich das andere angemacht, 7.21 Uhr, eure Morningshow. Und die nächsten Tage werden ja nochmal ordentlich warm, aber der Herbst kommt trotzdem so langsam angeschlichen. Und wenn ihr keinen Bock auf 15 Grad und Regen habt, dann müsst ihr schon ein bisschen weiter weg. Da kommst du jetzt ins Spiel, Patrick.
2: Genau.
0: Also du fliegst uns nicht selber weg, aber gibt es denn jetzt nochmal die Chance auf Sonne, ohne dass wir dafür ein Vermögen ausgeben müssen?
2: Ja, tatsächlich. Also jetzt ist die Hauptzeit der Schwaben, können wir auch sagen. Denn ab dem 1. September, da werden Pauschalreisen und Flüge im Schnitt nämlich 12% günstiger. Liegt vor allen Dingen daran, dass eben in den meisten Bundesländern die Sommerferien vorbei sind und damit auch die Nachfrage ordentlich runtergeht.
0: Wo haben wir es denn jetzt richtig schön warm?
2: Ja, da haben wir natürlich die klassischen Sonnenziele, also Türkei, Mallorca, Kreta oder auch Rhodos. Antalya zum Beispiel kann ab Stuttgart 10% günstiger sein als in der Ferienzeit und generell findet man auch ab Stuttgart oder auch Karlsruhe, Baden-Baden im September oft deutlich bessere Preise.
0: Und habe ich noch irgendwas davon, außer jetzt niedrigere Preise?
2: Ja, weniger Menschen, weniger andere, die Urlaub machen, die Strände, die sind leerer, die Hotels entspannter und auch die ganz brutale Sommerhitze ist meistens vorbei. Auf Mallorca, da sind im September noch um die 28 Grad drin, in der Türkei um die 30 und weil es trotzdem noch so richtig heiß will, der könnte nach Ägypten, aber 36 Grad oder in Dubai, da gibt es sogar auch um die 40 jetzt noch.
0: Bitte nicht. Sollte man noch auf irgendwas achten bei der Buchung, Patrick?
2: Ja, auf jeden Fall. Natürlich trotzdem Preise vergleichen und genau hinschauen. Sachen wie Gepäck, Transfer, Sitzplatz, Mietwagen, all das kann ja noch oben drauf kommen. Und auch bei extrem billigen Angeboten lieber zweimal hinschauen, wenn das Impressum fehlt oder die Kommunikation plötzlich über WhatsApp läuft, dann besser mal Finger wegmachen.
0: Also, der September kann trotzdem Sommer und zwar ein bisschen günstiger und ein bisschen entspannter. Da hüpft das Schwabenherz ein bisschen höher. Vielen Dank, Patrick.
2: Gerne.
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8: Wusstet ihr schon? Die Erde ist der einzige bislang bekannte bewohnte Planet.
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10: Ich bin Sabrina Amon, guten Morgen. Die Freiluftbadesaison geht langsam zu Ende. Immer mehr Freibäder kürzen die Öffnungszeiten, wie zum Beispiel das Frankenbad in Tauberbischofsheim. Das Freibad schließt dann ab morgen bei schönem Wetter täglich bereits um 19 Uhr. Aber Badefans sollen nicht zu kurz kommen. Die Hallenbäder in der Tonregion stehen in den Startlöchern. Vor allem Greilsheim kann sich auf die Eröffnung des neuen Hallenbades freuen. Morgen geht's ganz offiziell um 11 Uhr mit dem Badebetrieb im Aqua Duo los. Heute Nachmittag gibt es bereits für Interessierte einen Rundgang durch das neue Greilsheimer Hallenbad. Sabrina Amon, Radioton Greilsheim.
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12: Ich bin Philipp Nützig. Bundeskanzler Merz warnt vor wirtschaftlichen Folgen einer AfD-geführten Regierung in Sachsen-Anhalt. Im ARD-Sommerinterview sagte Merz, ausländische Investoren könnten dann abspringen und das würde dem Land schaden. Die Landtagswahl ist am kommenden Sonntag. Die USA haben zum ersten Mal seit Wochen wieder Ziele im Iran angegriffen. Damit sollte nach Angaben des US-Militärs verhindert werden, dass der Iran in der Straße von Hormuz weitere Seeminen verlegen kann. Nach einer Sturzflut im Grand Canyon in den USA werden 15 Menschen vermisst. Die Flutwelle hat laut den Behörden unter anderem riesige Felsbrocken mit sich gerissen. Die Gegend ist sehr beliebt bei Touristen. Laut Nationalpark konnten bisher über 60 Menschen in Sicherheit gebracht werden. In den USA kommen ab heute die Finanzminister der 20 wichtigsten Industriestaaten zusammen. Unter anderem stehen dort die weltweiten Handelsprobleme im Fokus. Finanzminister Klingbeil will sich dort nach neuen Handelspartnern umsehen. Es sind etwa Gespräche mit Indien und Kanada geplant. Der SC Freiburg ist optimal in die neue Saison der Fußball-Bundesliga gestartet. Gegen Werder Bremen gab es einen 4:1-Sieg. Durch den Sieg ist Freiburg zunächst Tabellenzweiter. Augsburg gewann außerdem gegen Schalke mit 3:0.
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14: Guten Morgen in die Thunregion. Nach den leichten Regenschauern am frühen Morgen erwartet uns zwischen Kraichgau und Ostalb im weiteren Tagesverlauf ein freundlicher Mix aus Sonne und Wolken. Der ein oder andere Regentropfen kann örtlich zwar noch fallen, insgesamt bleibt es aber überwiegend freundlich. Bis zu 9 Sonnenstunden sind möglich und die Temperaturen steigen auf angenehme 25 Grad. Jedoch kann es zeitweise auch etwas windiger werden. Schauen wir noch kurz auf den Radioton 3-Tage-Wettertrend. In den ersten Septembertagen bleiben die Temperaturen ähnlich wie heute. Insgesamt wird es trockener und uns begleitet weiterhin ein freundlicher Mix aus Sonne und Wolken.
15: Und wir schauen noch auf die Straßen zu euch.
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15: Um 7:35 starten wir mit der A6 Nürnberg Richtung Heilbronn, da der längste Stau zwischen Aurach und Feuchtwang Nord laufen Bergungsarbeiten nach dem Unfall. Rechte Spur ist noch gesperrt. 6 Kilometer streckenweise Stau und stockender Verkehr. Eine knappe halbe Stunde Zeitverlust bedeutet das. Vorsicht der 81 Heilbronn Richtung Würzburg zwischen Boxberg und Ahorn ein defektes Fahrzeug. Und zwischen Osterburken und Ahorn haben wir auch noch eine Ölspur. Aktuell hier 1 Kilometer Stau und 5 Minuten Zeitverlust. Außerdem Backnang B14 zwischen Backnang Nord und Backnang Strümpfelbach im dichten Verkehr knapp 10 Minuten plus. Und Bietigheim-Bissingen B27 an der Baustelle zwischen der Kammgarn-Spinnerei und Karl-May-Allee knapp 10 Minuten Zeitverlust. Vorsicht, Blitzer stehen noch in Wertheim, in Nibelungenstraße 50 erlaubt, danke Radiotonhörerin Verena. Heilbronn, die Mannheimer Straße in der 40er-Zone steht einer und Radiotonhörer Jochen aus Ilsfeld schickt noch einen durch. Und zwar steht der immer noch, der Blitzeranhänger auf halber Strecke von Thalheim nach Ilsfeld fahrend Höhe Geflügelhof, da sind 70 erlaubt. Der ist echt fies, Zitat Jochen, also da bitte auch aufpassen. Falls ihr was entdeckt habt, Staus oder Blitzer, dann macht's wie Jochen, durchklingeln oder WhatsApp schicken. Das ist immer kostenlos, 0800 50 65 und dreimal die 0. Gute Fahrt, kommt sicher an und guten Morgen.
12: Guten Morgen.
15: Eure Morningshow bei Radio Thun. Caro und der Maggis und jetzt Kaigo für euch.

0: Oh, sorry, ich war zu spät, aber es passt ja. 7:42 Uhr, guten Morgen.
1: Guten Morgen.
0: Und der Megis, eure Morningshow bei Radio Ton. Ja, die Ziele der Deutschen Bahn sind wie immer ambitioniert. Pünktlicher wollen die ja auch werden. Vielleicht hilft da ein Schwung an neuen Azubis. 5.200 neue Lehrlinge fangen da ab morgen an. Das hat ein Bahnsprecher jetzt bekannt gegeben.
2: Ja, aber helfen so viele Azubis wirklich? Dazu müsste man jetzt mal in die Glaskugel schauen.
0: Ja, oder man schaltet sich an die Seitenlinie zu unserem Brotland Manne und Horst. Die wissen natürlich wie immer auch da Bescheid.
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4: Sag mal, Horst, die Bahn hat scheinbar Großes vor. Über 5000 neue Azubis.
5: 5000? So viele Einwohner hat unser Dorf hier nicht einmal.
4: Ja gut, im Dorf haben wir ja auch nur eine Ausbildungsstelle. An der frischen Theke, beim Metzger.
5: Und das kannst du sowieso vergessen. Der jagt doch jeden nach einer Woche wieder vom Hof.
4: Na also das passiert bei der Bahn wohl nicht. Die wollen alle übernehmen, die ihre Ausbildung schaffen.
5: Naja, von mir aus. Man kann ja nur hoffen, dass die Züge mit so vielen Azubis bald pünktlich sind.
4: Glaube ich nicht. Die fahren doch alle mit der Bahn zur Arbeit.
5: Horst, Manne.
4: Auf dich, Horst.
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0: 10 vor 8 haben wir es. Yeah, Frieda aus Daun, guten Morgen.
1: Guten Morgen.
0: Radio Tod, Caro und der Mac ist um 10 vor 8 und eigentlich ist Montag ja erstmal so ein Klarkommen-Tag. Ich rolle irgendwie aus dem Bett und schaue dann, dass ich da gut reinschaffe und erstmal mach werde. Aber heute Morgen seid ihr echt schon wahnsinnig lebendig. Wer ist denn jetzt bei uns? Guten Morgen.
2: Guten Morgen, Claudia Lang.
0: Claudia, grüß dich. Was gibt's von dir?
2: Ja, das Lied Alex Warren ist gekommen von Ordinary. Bisschen spät, oder?
0: Ja, es war ein bisschen spät. Aber die gute Nachricht ist, es könnte sein, dass noch ein 1.000-Euro-Hit heute Morgen irgendwo versteckt ist. Das heißt, es ist noch nicht alles verloren heute am Montag.
2: Okay.
0: Das heißt, du bleibst dran, hörst weiter gut zu und vielleicht klappt es schon beim nächsten Mal, ja?
2: Okay, super. Vielen Dank.
0: Ciao.
2: Ciao.
0: Alle Infos zu den 1.000-Euro-Hits und wie ihr euch Kaufland-Einkaufsgutscheine sichert und vor allem mit welchen Songs, klickt euch rein. Auf radioton.de gibt es nochmal alle Infos zum Nachlesen. Guten
1: und
0: Morgen.
1: Wichtig, ganz direkt anrufen, wenn er läuft.
0: Ja, bitte.
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0: Lena Lewis um 7:35. Die nächste halbe Stunde unter anderem Millennium Hits von Nickelback und den Black Eyed Peas und die beste aktuelle Musik bei Radio Ton von Tiffany Harris. Where to go? Nach allem, was wichtig ist. Und in den Radioton-Nachrichten gibt's von Kollege Maxi Schwab unter anderem eine Zusammenfassung des Megasportwochenendes in Heilbronn. Also bleibt dran.
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13: Ich bin Maxi Schwab. Guten Morgen. Auch nach der Deutschlandtour war am letzten Wochenende wieder sportlich einiges los in Heilbronn. Der SGV Heilbronn Freiberg hat am Samstag seine Heimspielpremiere vor einer Rekordkulisse im Frankenstadion gewonnen. Über 6000 Fans sahen beim 2:1 gegen Eintracht Frankfurt 2 einen echten Krimi. Der SGV drehte nämlich das Regionalligaspiel mit 2 Treffern in der Schlussphase. Und auch der HEC hatte Grund zu feiern. Beim gemeinsamen Fanfest von Falken und Eisbären gab es zum 40-jährigen Vereinsjubiläum neben Eishockey-Legenden und einem Testspiel gegen die Stuttgarter Rebels auch jede Menge weiteres Programm für kleine und große Fans. Wer dann aber noch nicht genug hatte, für den konnte es am Wochenende auch noch hoch hinausgehen. Beim internationalen Hochsprung-Meeting mitten auf dem Heilbronner Marktplatz gewann bei den Frauen die Australierin Eleanor Patterson mit 2,02 Metern. Da bestellte sie einen neuen Platzrekord auf. Bei den Männern siegte der Japaner Shino Tomohiro. Insgesamt kamen rund 2700 Zuschauer. Ein richtiger Grund zur Freude, das bestätigte ein stolzer Oliver Blumenstock vom Veranstaltungsteam gegenüber Radio Thun.
14: Die Atmosphäre heute war wieder ganz speziell hier zwischen Rathaus und Kilianskirche. Die Menschen sind glücklich, wenn man jetzt hier noch so sieht, wie sie alle Autogramme bei den Athleten holen. Das ist das, was unser Sportart so nahbar macht. Ja, und wenn man sie dann wieder im Fernsehen sieht, bei Olympischen Spielen, bei Weltmeisterschaften, ich glaube, das ist das, was auch die Menschen für sich heute mit nach Hause nehmen.
13: Maxi Schwab, Radio Thun, Heilbronn.
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15: Ich bin Philipp Nützig. Bundeskanzler Merz warnt vor einer AfD-Regierung in Sachsen-Anhalt. Im ARD-Sommerinterview sagte der CDU-Chef, das Land könne dadurch wirtschaftlichen Schaden nehmen. Er befürchtet vor allem, dass internationale Investoren fernbleiben. Die USA haben zum ersten Mal seit Wochen wieder Ziele im Iran angegriffen. Damit sollte nach Angaben des US-Militärs verhindert werden, dass der Iran in der Straße von Hormuz weitere Seeminen verlegen kann. Nach den tödlichen Schüssen auf einem Techno-Festival in der Schweiz sind noch viele Fragen offen. Der oder die Täter werden in der ganzen Schweiz gesucht. Unklar sind auch die Hintergründe. Bei den Schüssen wurde eine junge Frau getötet und es gab mehrere Verletzte, darunter auch eine Deutsche. Nach dem Fährunglück vor Zypern sind Kapitän und Mannschaft festgenommen worden. An Bord der gesunkenen Fähre waren 267 Menschen, gut 240 konnten gerettet werden. Mindestens 8 kamen ums Leben, die restlichen werden noch vermisst. Der FC Augsburg hat Schalke 04 die Rückkehr in die Fußball-Bundesliga gründlich vermiest. Zum Auftakt gewann der FCA gegen den Aufsteiger mit 3:0. Und der SC Freiburg ist mit einem 4:1 Heimsieg gegen Bremen in die neue Saison gestartet.
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0: Mit Wetterfrau Madeleine Villers.
16: Guten Morgen, nach den leichten Regenschauern am frühen Morgen zeigt sich der Himmel an der Jagd zum Lecker und am Kocher überwiegend strahlend blau. Im weiteren Tagesverlauf erwartet uns ein freundlicher Mix aus Sonne und Wolken. Örtlich kann zwar noch der ein oder andere Regentropfen mit dabei sein, vor allem am Nachmittag im Main-Tauber-Kreis, aber sonst bleibt es überwiegend trocken. Ja, insgesamt sind heute nämlich bis zu 9 Sonnenstunden möglich und die Temperaturen steigen auf angenehm. Nehmen 25 Grad. Zeitweise kann es auch etwas windiger werden. Ja, und aktuell um kurz nach 8 Uhr messen wir in Welzheim im Rems-Murr-Kreis 17 Grad, in Bad Mergentheim im Main-Tauber-Kreis 16 Grad und in Neresheim auf der Ostalb liegen wir ebenfalls bei 16 Grad. Also die Sonnenbrille kann jetzt auf jeden Fall mit eingepackt werden.
0: Und wir schauen auf die Straßen noch.
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0: Um 4 nach 8 längster Stau auf der A6 Nürnberg Richtung Heilbronn zwischen Aurach und Feuchtwang Nord laufen die Bergungsarbeiten noch. Rechte Spur gesperrt, 6 Kilometer. Wie gesagt, streckenweise Stau und stockend Verzögerung aktuell eine knappe halbe Stunde. Die A3 noch Würzburg Richtung Frankfurt zwischen Helmstadt und Wertheim-Lenkfurt aktuell ein defektes Fahrzeug. Außerdem A81 Heilbronn Richtung Würzburg zwischen Osterburken und Boxberg. Einmal eine Ölspur und auch noch eine Unfallaufnahme auf allen Spuren. Hier ist gerade wohl gesperrt. Da, wenn ihr könnt, am besten drumherum fahren, halten wir euch natürlich auch auf dem Laufenden. Und ja, die Ausleitung, die erfolgt automatisch natürlich vor der Unfallstelle aktuell trotzdem. Das kann hier insgesamt natürlich länger dauern. BZK in Bissingen, B27 zwischen der Kammgarn-Spinnerei und Karl-May-Allee vor der Baustelle aktuell. Knapp 10 Minuten Zeitverlust. Aalen B29a zwischen Aalen-Ibnat und Aalen-Unterkochen im dichten Verkehr 6 Minuten plus. Und Backnang B14 zwischen Backnang-Nord und Backnang-Strümpfelbach 5 Minuten Zeitverlust. Alles lest ihr nach auf radioton.de oder in unserer App. Vorsicht, Blitzer stehen noch. Radiotonhörer Jochen meldet einen zwischen Thalheim und Ilsfeld, Höhe Geflügelhof, 70 erlaubt, danke dir. Wertheim, die Nibelungenstraße in der 50er-Zone und Heilbronn, die Mannheimer Straße, da sind 40 erlaubt. Euch eine gute Fahrt und kommt sicher an im Montag.
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0: Ja, guten Morgen.
18: Guten Morgen.
0: Und heute sind wir gestartet mit unseren 1000-Euro-Hits. 10 nach 7 hat es zum ersten Mal geklappt für Sebastian aus Heilbronn.
18: Ja, aber wer so früh am Montagmorgen noch nicht aus dem Bett gekommen ist, kann ja passieren, ja. Muss den Kopf nicht hängen lassen. Es passiert heute Morgen nochmal.
0: Ach, sagst du das, Megis?
18: Oh, vielleicht.
0: Okay, auf welche Songs ihr da achten müsst und wie schön sich der Sebastian über seinen Einkauf Gutschein gefreut hat, hören wir alles noch mal gleich um 12 nach 8. Bleibt dran.
18: Guten Morgen.
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0: 13:08, guten Morgen.
1: Guten Morgen.
0: Und was ist der Endgegner, wenn Kaffeebohnen, Olivenöl und Waschmittel gleichzeitig leer sind?
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0: Müsst ihr mit uns keine Angst vorhaben, denn der Wocheneinkauf oder eigentlich auch gleich 3-4 Wocheneinkäufe gehen auf uns, wenn ihr zwei ganz bestimmte Hits im Programm hört, nämlich diesen Millennium-Hit hier von Rihanna. Einer unserer 1000-Euro-Hits. Läuft der, gibt's 500 Euro für Kaufland. Laufen gleich beide, nämlich auch noch der hier von Alex Warren. Gibt's 1000 Euro. Ordinary ist das. Der zweite 1000-Euro-Hit. Und der Sebastian aus Heilbronn, der war sich um 6:50 ganz sicher, dass er Ordinary gehört hat.
3: Wenn ich ja nicht halluziniere am Morgen, dann bin ich mir ziemlich sicher, ja.
0: Aber warum, also warum muss man da dann bei uns anrufen? Das habe ich noch nicht richtig verstanden.
3: Ich glaube, wenn man einen Hit hört, dann gibt es ganze 500 Euro bei euch. Und bei zwei, die nicht liefen, wären es 1000. Bin ich da richtig?
0: Naja, also...
3: Ja.
0: Du hast recht, es gibt 500 Euro Einkaufsbudget.
3: Richtig cool, danke schön.
0: Herzlichen Glückwunsch, du kannst nach Herzenslust bei Kaufland shoppen. 500 Euro fürs Radio hören, Glückwunsch.
3: Oh, toll, super, danke schön, da freue ich mich.
0: Und alle anderen nicht enttäuscht sein, denn das verrate ich jetzt. Es passiert auf jeden Fall heute Morgen nochmal. Und vielleicht erwischt ihr ja den nächsten 1000-Euro-Hit. Bleibt dran, guten Morgen.
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0: 20, euer Montagmorgen bei Radio Thun.
1: Guten Morgen.
0: Caro und der Megis. Morgen starten wir in September und wir starten schon heute in die vorletzte Sommerferienwoche.
1: Ging auch schon wieder schnell rum.
0: Das heißt, so langsam hat sich jetzt jeder, der normal am Arbeiten ist, an den ruhigeren Verkehr gewöhnt und dass er vielleicht 5 Minuten früher auf Arbeit ist. Jetzt so langsam, wie man sonst die Kinder dran gewöhnt, dass sie wieder früher ins Bett müssen, müsst ihr euch dran gewöhnen, dass ihr euch wieder früher einen Wecker stellt.
1: Ich kann aus eigener Erfahrung sagen, die Kinder sind da recht, ja, wie sagt man denn, nicht belehrbar. Ja.
0: Ach so, nein, das nicht. Aber vielleicht seid ihr belehrbar und stellt euch einen Wecker schon mal. Weißt du, jeden Tag so ein Minütchen früher, weil in 2 Wochen, da dauert es vielleicht wieder etwas länger auf den Straßen. Und bis dahin genießt man das noch, dass man nicht jede rote Welle mitnehmen. Radio Thun ist dabei, ob rot oder grün. Guten Morgen.

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5: Ich bin Maxi Schwab. Guten Morgen. Ein Motorradwrack im Wald und die traurige Gewissheit, für einen 24-Jährigen kam wohl jede Hilfe zu spät. Eine Fußgängerin machte den grausigen Fund am Sonntagmorgen in einer Böschung zwischen Kreisheim-Goldbach und Kressberg. Wenig später fanden die Polizisten dann auch den Fahrer tot neben der Maschine. Nach ersten Ermittlungen war der Mann in einer scharfen Rechtskurve von der Straße abgekommen. Das Motorrad prallte dann gegen einen Baum und wurde rund 25 Meter die Böschung hinuntergeschleudert. Vermutlich lag der Unfall sogar schon mehr als 10 Stunden zurück. Die Polizei sucht jetzt deshalb nach Zeugen, die das Motorrad mit Darmstädter Kennzeichen zuvor gesehen haben könnten. Maxi Schwab, Radioton, Crailsheim.
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6: Ich bin Philipp Nützig. Bundeskanzler Merz warnt vor einer AfD-Regierung in Sachsen-Anhalt. Im ARD-Sommerinterview sagte der CDU-Chef, das Land könne dadurch wirtschaftlichen Schaden nehmen. Er befürchtet vor allem, dass internationale Investoren fernbleiben. Die USA haben zum ersten Mal seit Wochen wieder Ziele im Iran angegriffen. Damit sollte nach Angaben des US-Militärs verhindert werden, dass der Iran in der Straße von Hormuz weitere Seeminen verlegen kann. Nach den tödlichen Schüssen auf einem Techno-Festival in der Schweiz sind noch viele Fragen offen. Der oder die Täter werden in der ganzen Schweiz gesucht. Unklar sind auch die Hintergründe. Bei den Schüssen wurde eine junge Frau getötet und es gab mehrere Verletzte, darunter auch eine Deutsche. Nach dem Fährunglück vor Zypern sind Kapitän und Mannschaft festgenommen worden. An Bord der gesunkenen Fähre waren 267 Menschen, gut 240 konnten gerettet werden. Mindestens 8 kamen ums Leben, die restlichen werden noch vermisst. Der FC Augsburg hat Schalke 04 die Rückkehr in die Fußball-Bundesliga gründlich vermiest. Zum Auftakt gewann der FCA gegen den Aufsteiger mit 3:0. Und der SC Freiburg ist mit einem 4:1 Heimsieg gegen Bremen in die neue Saison gestartet.
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7: Mit Wetterfrau Madeline Willers.
8: Einen schönen guten Morgen. Inzwischen ist der Montag in der Tonregion im Sonnenbrillenmodus angekommen. Aktuell zeigt sich der Himmel bei uns strahlend blau. Im Tagesverlauf erwartet uns zwischen Kraichgau und Ostalb ein freundlicher Mix aus Sonne und Wolken. Örtlich kann zwar noch der ein oder andere Regentropfen mal dabei sein, vor allem am Nachmittag in Richtung Main-Tauber-Kreis, aber ansonsten bleibt es überwiegend trocken. Bei bis zu 9 Sonnenstunden steigen die Temperaturen auf angenehme 25 Grad. Zeitweise kann es auch etwas windiger werden. Ja, schauen wir noch kurz auf den Radioton 3-Tage-Wettertrend. Morgen beginnt zwar der meteorologische Herbst, beim Wetter merken wir davon aber zunächst noch nicht so viel. Die Temperaturen bleiben nämlich ähnlich wie heute. Dazu wird es insgesamt trockener und uns begleiten weiterhin ein freundlicher und angenehmer Mix aus Sonne und Wolken.
7: Und wir schauen noch auf die Straßen zu euch.
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7: Um 8:30 so langsam entspannt sich die Situation auf der A6 Nürnberg Richtung Heilbronn. Zwischen Aurach und Feuchtwang Nord hat man ja heute Morgen schon ein brennendes Fahrzeug. Unfallstelle wohlgeräumt, 5 Kilometer stockender Verkehr, sind das noch um 10 Minuten Zeitverlust aktuell. Dann die A3 Würzburg Richtung Frankfurt zwischen Helmstadt und Wertheim-Lenkfurt, das defekte Fahrzeug. Und auf der A81 Heilbronn Richtung Würzburg zwischen Osterburg und Boxberg die Ölspur auf allen Spuren verteilt. Da laufen gerade Reinigungsarbeiten. Backnang, die B14 zwischen Backnang Nord und Backnang Strümpfelbach im dichten Verkehr, 7 Minuten Zeitverlust. Und Bietigheim-Bissingen B27 zwischen der Kammgarn-Spinnerei und Karl-May-Allee an der Baustelle auch 7 Minuten Zeitverlust. Alles lest ihr nach auf radioton.de oder in unserer App. Und meldet auch gern Staus und Blitzer durch. Einer steht in Wolpertshausen in der Hallerstraße, 30 erlaubt. Radiotonhörer Jochen schickt einen zwischen Thalheim und Ilsfeld, der Anhänger am Geflügelhof ganz fies aufgestellt, schreibt da 70 erlaubt. Und Wertheim, die Nibelungenstraße in der 50er-Zone, haben wir auch noch einen. Euch eine gute Fahrt, kommt sicher an. Die Radioton Morning Show ist dabei. Caro und der Megis.
5: Guten Morgen.
7: Und dass ihr sehr gute Ideen habt, das beweist ihr uns regelmäßig. So heute Morgen auch Roland aus Gemmerigheim. Es gibt vielleicht bald einen Radioton-Imbiss. Ich bin völlig aus dem Häuschen.
5: Essen ist immer gut, ja.
7: Und wir hören nochmal, was er genau für eine Idee hat, gleich um 20 vor 9. Bleibt dran. Guten Morgen.
5: Morgen.
7: Holly Humberstone, To Love Someone.

0: 30 vor 9, Montagmorgen.
1: Guten Morgen.
0: Eure Morningshow bei Radio Thurn, Caro und der Megis. Und vielleicht gibt es ihn schon ab Oktober, einen Radio Thurn Imbiss. Das ist kein Spaß. Nämlich in Kirchheim am Neckar, der Roland aus Gemrigheim hat da so eine kleine Idee uns vorgestellt heute Morgen.
2: Wir haben vor, in Kirchheim am Neckar einen Imbisswagen hinzustellen mit türkischem, frisch gekochten Hausmannskost und auch Würstchen oder Steak. Und da hatte ich echt dran gedacht gehabt, dass man so ein bisschen einen Radioton-Point macht. Da ist vielleicht so eine Fahne mit eurem Logo. Wir hören euch ja jeden ganzen Tag.
0: Aber irgendwie braucht man da auch eine Radioton-Kreation, oder? Irgendwas müssen wir uns da überlegen, Roland.
2: Wir sind da offen. Also das Konzept wird sein, wir werden ein festes türkisches Menü jeden Tag haben und wahrscheinlich drei oder vier wechselnde türkische Gerichte. Ein festes könnte man dann als Radioton-Special oder so, keine Ahnung.
0: Mega.
2: Entweder eine Currywurst-Spezial oder die Mayo-Blau gemacht.
0: Ja, irgendwie so.
2: Lebensmittelfarbe irgendwie.
1: Also, gibt es eigentlich türkische Maultaschen? Weil dann hätte ich nämlich eine Idee für so ein Gericht.
0: Also das kann uns bestimmt Marcile beantworten. Die ist nämlich die Frau von Roland, die selber eben türkische Hausmannskost sehr gut beherrscht. Und jetzt habt ihr schon Vorschläge hier. Radiotonhörer Norbert schreibt zum Beispiel, wie wäre es denn mit einem Branding Radioton auf der Bratwurst oder auf dem Brötchen? Das heißt, wir bräuchten da vielleicht so einen Grillrost mit Radioton-Logo. Ich weiß nicht, was es da alles gibt. Und eventuell auch kleine Radioton-Fähnchen, Zahnstocher mit Fahne aufs jeweilige Gericht. Also jetzt denkt man schon den zweiten Schritt vorm ersten, aber auf jeden Fall ist er wohl geplant. Der Radioton im Bistum Kirchheim.

0: mega.
1: Ich freue mich jetzt schon drauf. Das wird richtig cool. Guten Morgen.
2: Guten Morgen.
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10: Ich bin Maxi Schwab. Guten Morgen. Auch nach der Deutschlandtour war am letzten Wochenende wieder sportlich einiges los in Heilbronn. Der SGV Heilbronn Freiberg hat am Samstag seine Heimspielpremiere vor einer Rekordkulisse im Frankenstadion gewonnen. Über 6000 Fans sahen beim 2:1 gegen Eintracht Frankfurt 2 einen echten Krimi. Der SGV drehte nämlich das Regionalligaspiel mit 2 Treffern in der Schlussphase. Und auch der HEC hatte Grund zu feiern. Beim gemeinsamen Fanfest von Falken und Eisbären gab es zum 40-jährigen Vereinsjubiläum neben Eishockey-Legenden und einem Testspiel gegen die Stuttgarter Rebels auch jede Menge weiteres Programm für kleine und große Fans. Wer dann aber noch nicht genug hatte, für den konnte es am Wochenende auch noch hoch hinausgehen. Beim internationalen Hochsprung-Meeting mitten auf dem Heilbronner Marktplatz gewann bei den Frauen die Australierin Eleanor Patterson mit 2,02 Metern. Da bestellte sie einen neuen Platzrekord auf. Bei den Männern siegte der Japaner Shino Tomohiro. Insgesamt kamen rund 2700 Zuschauer. Ein richtiger Grund zur Freude, das bestätigte ein stolzer Oliver Blumenstock vom Veranstaltungsteam gegenüber Radio Thun.
11: Die Atmosphäre heute war wieder ganz speziell hier zwischen Rathaus und Kilianskirche. Die Menschen sind glücklich, wenn man jetzt hier noch so sieht, wie sie alle Autogramme bei den Athleten holen. Das ist das, was unser Sportart so nahbar macht. Ja, und wenn man sie dann wieder im Fernsehen sieht, bei Olympischen Spielen, bei Weltmeisterschaften, ich glaube, das ist das, was auch die Menschen für sich heute mit nach Hause nehmen.
10: Maxi Schwab, Radio Thun, Heilbronn.
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12: Ich bin Philipp Nützig. Bundeskanzler Merz warnt vor wirtschaftlichen Folgen einer AfD-geführten Regierung in Sachsen-Anhalt. Im ARD-Sommerinterview sagte Merz, ausländische Investoren könnten dann abspringen und das würde dem Land schaden. Die Landtagswahl ist am kommenden Sonntag. Nach dem Fährunglück vor Zypern sind Kapitän und Mannschaft festgenommen worden. An Bord der gesunkenen Fähre waren 267 Menschen, gut 240 konnten gerettet werden. Mindestens 8 kamen ums Leben, die restlichen werden noch vermisst. Die USA haben zum ersten Mal seit Wochen wieder Ziele im Iran angegriffen. Laut US-Militär wurden Raketenwerfer auf einer Insel in der Straße von Hormuz attackiert. Dort wurde offenbar der Abschuss von mit Seeminen bestückten Raketen vorbereitet. Der Angriff ließ auch die Ölpreise wieder steigen. Norwegens verstorbener König Harald wird nächste Woche Mittwoch beigesetzt. Das hat das Königshaus mitgeteilt. Die Trauerfeier wird in der Kathedrale von Oslo stattfinden. Harald war am Freitag im Alter von 89 Jahren verstorben. Sein Sohn Håkon wird sein Nachfolger.
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2: Mit Wetterfrau Madeleine Villers.
13: Guten Morgen. Nach den leichten Regenschauern am frühen Morgen übernimmt die Sonne das Kommando. Zwischen Kraichgau und Ostalb erwartet uns heute ein freundlicher Mix aus Sonne und Wolken. Örtlich kann zwar noch der ein oder andere Regentropfen mal dabei sein, vor allem am Nachmittag Richtung Main-Tauberkreis, aber ansonsten bleibt es überwiegend trocken. Ja, bei bis zu 9 Sonnenstunden steigen die Temperaturen auf angenehme 25 Grad. Zeitweise kann es jedoch auch etwas windiger werden. Und aktuell um kurz nach 9 Uhr messen wir in Öhringen im Hohenlohe-Kreis 19 Grad, in Lauda-Königshofen im Main-Tauber-Kreis 18 und in Waldstätten auf der Ostalb liegen wir bei rund 17 Grad. Also der letzte Augusttag bringt uns eigentlich nochmal ganz schönes und angenehmes Wetter.
2: Und wir schauen auf die Straßen.
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2: Um gleich 4:04 Vorsicht auf der A6 Heilbronn Richtung Mannheim zwischen Sinsheim und Wiesloch-Raunberg. Defektes Fahrzeug. Außerdem staut sich's auf der 6 Nürnberg Richtung Heilbronn zwischen Kirchberg und Ilshofen-Wolpertshausen. Hier 2 Kilometer Stau, knapp 10 Minuten Zeitverlust, kam ganz frisch rein. Und Vorsicht, A81 Heilbronn Richtung Würzburg zwischen Osterburg und Boxberg. Die Ölspur auf allen Spuren. Da laufen immer noch Reinigungsarbeiten. Vorsicht, Blitzer stehen in Heilbronn. Peter Bruckmann Brücke 50 erlaubt. Danke Radiotonhörerin Erika fürs Melden. Der Jochen hat einen in Happenbach entdeckt. Ortsdurchfahrtkurs vom Ortsausgang Richtung Hainried. 30 erlaubt und zwischen Thalheim und Ilsfeld am Geflügelhof steht auch einer bei 70. Falls ihr Ergänzungen habt, dann macht ihr es genauso. Durchklingeln oder WhatsApp schicken. Immer kostenlos unter der 0800 50 65 3x die 0. Und lest alles bequem nach auf radioton.de oder in unserer App. Gute Fahrt euch!
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2: Ja, schönen guten Morgen.
15: Guten Morgen.
2: Und der Sebastian aus Heilbronn hat sich heute Morgen schon gefreut über Einkaufsgeld.
16: Richtig cool, dankeschön.
2: Herzlichen Glückwunsch, du kannst nach Herzenslust bei Kaufland shoppen. 500 Euro fürs Radio hören. Glückwunsch.
16: Oh, toll, super, dankeschön, da freue ich mich. Ja, so
2: cool. Ihr kennt die Regeln, ist 1.000-Euro-Hit bei uns im Morgenversteck. Gibt's 500 Euro, laufen gleich beide, gibt's 1.000. Ja, ein Stündchen geht die Morningshow noch und ich kann euch versprechen, einmal passiert's heute Morgen auch noch. Ach. Jetzt hab ich's gesagt.
15: Oh, Wassertipp.
2: Genau aufpassen und hinhören. Guten Morgen.
15: Guten Morgen.
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0: Aber Leute, das ist kein 1000-Euro-Hit, weil ich jetzt sehe, dass die Leitungen schon wieder voll sind. 8:40, guten Morgen.
1: Guten Morgen.
0: Radio Ton, Caro und der Mac ist ja. Es gibt zwei ganz bestimmte Hits, die 1000 Euro wert sind. Klickt euch doch nochmal rein auf radioton.de. Alex Warren mit Ordinary, ein aktueller, und ein Millennium-Hit von Rihanna, Umbrella. Weil die müsstet ihr euch vielleicht nochmal anhören. Aktuell löst irgendwie alles Alarm aus. So, auf jeden Fall läuft diese Sendung noch eine, aber wir wollen jetzt eigentlich über weit, weit weg sprechen. Die nächsten Tage werden zwar nochmal ordentlich warm, aber der Herbst kommt trotzdem immer näher in die Tonregion. Und wenn ihr keinen Bock auf 15 Grad und Regen habt, dann müsst ihr schon ein bisschen weiter weg. Radio Ton, Reiseexperte Patrick Berger. Gibt es denn jetzt nochmal die Chance auf Sonne, ohne dass wir dafür ein Vermögen ausgeben?
2: Ja, tatsächlich. Also jetzt ist die Hauptzeit der Schwaben, können wir auch sagen. Denn ab dem 1. September, da werden Pauschalreisen und Flüge im Schnitt nämlich 12% günstiger. Liegt vor allen Dingen daran, dass eben in den meisten Bundesländern die Sommerferien vorbei sind und damit auch die Nachfrage ordentlich runtergeht.
0: Wo haben wir es denn jetzt richtig schön warm?
2: Ja, da waren natürlich die klassischen Sonnenziele, also Türkei, Mallorca, Kreta oder auch Rhodos. Antalya zum Beispiel kann ab Stuttgart 10% günstiger sein als in der Ferienzeit, und generell findet man auch ab Stuttgart oder auch Karlsruhe, Baden-Baden im September oft deutlich bessere Preise.
0: Und habe ich noch irgendwas davon, außer jetzt niedrigere Preise?
2: Ja, weniger Menschen, weniger andere, die Urlaub machen. Die Strände, die sind leerer, die Hotels entspannter. Und auch die ganz brutale Sommerhitze ist meistens vorbei. Auf Mallorca, da sind im September noch um die 28 Grad drin, in der Türkei um die 30. Und wer es trotzdem noch so richtig, richtig heiß will, der könnte nach Ägypten, da mal 36 Grad, oder in Dubai, da gibt es sogar auch um die 40 jetzt. Noch.
0: Bitte nicht, bitte nicht. Da sollte man noch auf irgendwas achten bei der Buchung, Patrick.
2: Ja, auf jeden Fall natürlich trotzdem Preise vergleichen und genau hinschauen. Sachen wie Gepäck, Transfer, Sitzplatz, Mietwagen, all das kann ja noch oben drauf kommen. Und auch bei extrem billigen Angeboten lieber zweimal hinschauen, wenn das Impressum fehlt oder die Kommunikation plötzlich über WhatsApp läuft. Dann besser mal Finger wegmachen.
0: Also, der September kann trotzdem Sommer, und zwar ein bisschen günstiger und ein bisschen entspannter. Da hüpft das Schwabenherz ein bisschen höher. Vielen Dank, Patrick.
3: Gerne. 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

0: war was?
1: Ja.
0: Guten Morgen.
1: Morgen.
0: Und 9.24 Uhr haben wir's. An eurem Montag aus irgendeinem Grund explodiert hier wieder die Telefonanlage im Radio.
1: Sachen gibt's.
0: Was ist denn da schon wieder los? Gehen wir doch mal ran. Wer ist denn bei uns jetzt? Wer hat es zu uns live geschafft? Guten Morgen.
1: Guten Morgen.
2: Hallo, hier ist Sabine Baumann aus Rosengarten.
0: Sabine.
2: Ich höre gerade Umbrella.
0: Ach, bist du dir da wirklich sicher, Sabine?
2: Eigentlich schon.
0: Eigentlich schon? Okay.
2: Ja,
0: ja. Was würde das denn heißen?
2: Dass ich einen 500-Euro-Gutschein bekomme.
0: Ach so, was denn für ein Gutschein?
2: Zum Kaufland.
0: Ach so.
1: Gehst du öfter mal einkaufen, oder was?
0: Echt jetzt?
2: Ja, ich gehe öfters einkaufen und ich würde ihn super gut gebrauchen.
0: Okay, was würde da im Wagen landen bei dir?
2: Ganz viele Lebensmittel, vielleicht ein bisschen Alkohol. Man kann ja immer feiern.
0: Guck, das hast du jetzt gesagt. Ich wollte nichts sagen. Ich wollte nichts. Ein Säckchen zum Anstoßen, naja.
1: Jetzt hast du auch gesagt.
0: Entschuldigung. Rihanna, Umbrella, meinst du erkannt zu haben? Hast du dir diese Songs ganz oft in Dauerschleife angehört zur Vorbereitung oder wie lief das?
2: Nee, eigentlich nur einmal.
0: Echt? Und du meinst, ja, das reicht und das ist er jetzt. 500 Euro.
2: Schön wär's, ja.
0: Schön wär's. Naja, ja. Ich will mal nicht so sein, gibt's für dich. Glückwunsch.
2: Oh, super, super, super. Dankeschön, Dankeschön, ich freue mich. Dankeschön.
0: Ich glaube, das reicht auch für ein paar Fläschchen Sekt, wenn ich es jetzt mal so grob überschlage.
2: Ja, bestimmt.
0: Also, du hast natürlich alles richtig gemacht, hast dich nicht verwirren lassen, Rihanna mit Umbrella erkannt und dafür einen 500-Euro Kaufland-Gutschein sowas von verdient.
2: Oh,
0: und dann wünschen wir dir da schon mal ganz, ganz viel Spaß. Damit kannst du jetzt schon mal eine ellenlange Einkaufsliste schreiben, liebe Sabine.
2: Oh, das werde ich machen.
0: Ich habe mir deine Nummer notiert, ruf nochmal bei dir durch für die Details, alles klar. Und dann kannst du jetzt erstmal entspannt in den Montag starten, wobei ich glaube, der Puls ist jetzt ein bisschen oben, oder?
2: Ganz, ganz oben.
0: Grüße nach Rosengarten und wir gönnen es dir von Herzen, nach Herzenslust den Wagen voll zu packen, meine Liebe.
2: Vielen Dank, danke.
0: Dankeschön, mach's gut, ciao, ciao.
1: Ciao.
0: Die 1000 Euro ist, das geht schon gut los bei Radioton. Alle Infos gibt's auch nochmal auf radioton.de. Klickt euch.

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8: Ich bin Maxi Schwab. Guten Morgen. Ein Motorradwrack im Wald und die traurige Gewissheit, für einen 24-Jährigen kam wohl jede Hilfe zu spät. Eine Fußgängerin machte den grausigen Fund am Sonntagmorgen in einer Böschung zwischen Kreisheim-Goldbach und Kressberg. Wenig später fanden die Polizisten dann auch den Fahrer tot neben der Maschine. Nach ersten Ermittlungen war der Mann in einer scharfen Rechtskurve von der Straße abgekommen. Das Motorrad prallte dann gegen einen Baum und wurde rund 25 Meter die Böschung hinuntergeschleudert. Vermutlich lag der Unfall sogar schon mehr als 10 Stunden zurück. Die Polizei sucht jetzt deshalb nach Zeugen, die das Motorrad mit Darmstädter Kennzeichen zuvor gesehen haben könnten. Maxi Schwab, Radioton, Crailsheim.
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9: Ich bin Philipp Nützig. Bundeskanzler Merz warnt vor wirtschaftlichen Folgen einer AfD-geführten Regierung in Sachsen-Anhalt. Im ARD-Sommerinterview sagte Merz, ausländische Investoren könnten dann abspringen und das würde dem Land schaden. Die Landtagswahl ist am kommenden Sonntag. Nach dem Fährunglück vor Zypern sind Kapitän und Mannschaft festgenommen worden. An Bord der gesunkenen Fähre waren 267 Menschen, gut 240 konnten gerettet werden. Mindestens 8 kamen ums Leben, die restlichen werden noch vermisst. Die USA haben zum ersten Mal seit Wochen wieder Ziele im Iran angegriffen. Laut US-Militär wurden Raketenwerfer auf einer Insel in der Straße von Hormuz attackiert. Dort wurde offenbar der Abschuss von mit Seeminen bestückten Raketen vorbereitet. Der Angriff ließ auch die Ölpreise wieder steigen. Norwegens verstorbener König Harald wird nächste Woche Mittwoch beigesetzt. Das hat das Königshaus mitgeteilt. Die Trauerfeier wird in der Kathedrale von Oslo stattfinden. Harald war am Freitag im Alter von 89 Jahren verstorben. Sein Sohn Håkon wird sein Nachfolger.
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11: Guten Morgen in die Tonregion. Der Montag zeigt sich nach den Regenschauern am Morgen inzwischen von seiner freundlichen Seite. Zwischen Kraichgau und Ostalb wechseln sich Sonne und Wolken ab. Örtlich kann im Tagesverlauf zwar noch der ein oder andere Regentropfen fallen, vor allem am Nachmittag im Main-Tauber-Kreis. Meistens bleibt es aber trocken. Ja, insgesamt sind heute bis zu 9 Sonnenstunden möglich, also die Sonnenbrille auf jeden Fall mit einpacken. Und die Temperaturen steigen auf angenehme 25 Grad. Zeitweise kann es auch etwas windiger werden. Schauen wir noch kurz auf den Radioton 3-Tage-Wettertrend. Zum Start in den September bleiben die Temperaturen ähnlich wie heute. Dazu wird es insgesamt trockener und Sonne und Wolken wechseln sich weiterhin ab. Die ersten Septembertage bringen uns also überwiegend freundliches Wetter.
10: Danke dir, wir schauen noch auf die Straßen.
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10: Gleich 4:30 und wir starten mit der A6 Heilbronn Richtung Nürnberg. Zwischen Neuenstein und Kupferzell haben wir nämlich ein defektes Fahrzeug. Außerdem A6 Nürnberg Richtung Heilbronn zwischen Ilshofen, Wolpertshausen und Schwäbisch Hall ebenfalls defektes Fahrzeug. Die A6 nochmal Heilbronn Richtung Nürnberg zwischen Schwäbisch Hall und Ilshofen-Wolpertshausen, also in beiden Richtungen. Habt ihr da ein defektes Fahrzeug auf der Straße und B27 an der Baustelle in Bietigheim-Bissingen zwischen der Kammgarn-Spinnerei und Karl-May-Allee sind 6 Minuten Zeitverlust. Außerdem weiterhin Vorsicht auf der 81 Heilbronn Richtung Würzburg zwischen Osterburken und Boxberg, eine Ölspur auf allen Spuren. Da laufen immer noch die Reinigungsarbeiten. Und Blitze stehen einmal in Heilbronn. Peter-Bruckmann-Brücke 50 erlaubt. Wir haben einen Happenbach kurz vorm Ortsausgang Richtung Hainried in der 30er-Zone. Und Blitze Anhänger zwischen Thalheim und Ilsfeld, Höge, Flügelhof, blitzt da ganz fies bei 70. Zitat Radiotonhörer Jochen. Danke dir. Falls ihr Ergänzungen habt, dann macht's wie Jochen, durchklingeln oder WhatsApp schicken. Das immer kostenlos ins Studio 0800 50 65 und dreimal die 0. Und alle Verkehrsinfos lest ihr ganz bequem nach auf radioton.de oder in unserer App. Gute Fahrt, kommt sicher an. Hier ist eure Morningshow am Montag. Lola Young, Messi, die beste aktuelle Musik.

0: 9:42 Uhr und eventuell habt ihr eure Wohnung oder euer Haus gerade nicht für euch allein, sondern teilt sie mit der grauen Stinkwanze oder der Gartenwanze.
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0: Ja, die Stinkwanzen haben nämlich wieder Hochsaison. Wir sollten sie beim Rausbringen nicht erschrecken, denn dann macht die Wanze ihrem Namen alle Ehre, weiß Alexandra Ickes vom NABU Baden-Württemberg.
2: Tatsächlich heißt Stinkwanze Stinkwanze, weil sie bei Gefahr ist ein stinkendes Sekret, also für uns nicht angenehm riechendes Sekret aussondern können. Und ich empfehle, wenn man Wanzen in der Wohnung hat, die mit einem Glas zum Beispiel und einem Stück Papier einfach vorsichtig einzusammeln und dann rauszusetzen.
0: Wir sollten sie aber raussetzen, denn eine einzige Wanze kann bis zu 450 Eier legen.

0: Und dann gibt es noch mehr Besuch, aber es gibt auch eine umweltfreundliche Alternative zu Insektiziden, die wir im Handel bekommen, nämlich einfach eine Mischung aus Wasser, Essig und Spülmittel, also im Mischverhältnis 4:2:1, 4 Teile Wasser, 2 Teile Essig, 1 Teil Spülmittel, einfach in so eine Sprühflasche und dann die Mischung da versprühen, wo die Wanzen sich aufhalten, also vor allem auf Tür- und Fensterrahmen, und dann sollten sich hoffentlich nicht zu viele zu wohl bei euch zu Hause fühlen diesen Herbst.
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hier im Hit von den Kings of Leon bei Radio Ton. Und jetzt viel Spaß Richtung Mittagspause, kann man schon sagen, oder? Mit der besten aktuellen Musik von Ed Sheeran in Kombi mit Martin Garrix. Gutes Duo, Repeat It, das ist Radio Ton. Stay.

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13: Ich bin Philipp Nützig. Wenige Tage vor der Landtagswahl in Sachsen-Anhalt steigt Bundeskanzler Merz in den Wahlkampf vor Ort ein. Am Abend trifft er in Quedlinburg den CDU-Spitzenkandidaten Sven Schulze. Zuvor ist Merz bereits in Mecklenburg-Vorpommern unterwegs. Dort wird in knapp 3 Wochen gewählt. Die USA haben zum ersten Mal seit Wochen wieder Ziele im Iran angegriffen. Laut US-Militär wurden Raketenwerfer auf einer Insel in der Straße von Hormuz attackiert. Dort wurde offenbar der Abschuss von mit Seeminen bestückten Raketen vorbereitet. Der Angriff ließ auch die Ölpreise wieder steigen. Vor Zypern sind mindestens 8 Menschen bei einem Schiffsunglück ums Leben gekommen. Gestern Mittag war eine Fähre mit rund 270 Passagieren gekentert und dann gesunken. Unter anderem der Kapitän wurde festgenommen. Er soll das Schiff als erster verlassen haben. Immer mehr Städte in Deutschland setzen auf Ladebordsteine für E-Autos. Nach erfolgreichen Tests in Düsseldorf, Dortmund und Köln wurden jetzt auch welche in Leipzig und Bamberg installiert. Statt sperriger Ladesäulen können Autofahrer ihr Kabel platzsparend im Bordstein einstöpseln.
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14: Aktuell haben wir bei uns teilweise bewölkten Himmel und knapp 19 Grad. In Heilbronn liegen die Temperaturen bei 20 Grad, in Hohenlohe bei 19 Grad und im Ostalbkreis bei knapp 19 Grad. Im weiteren Verlauf steigen die Werte noch auf bis zu etwa 24 Grad. Zwischendurch gibt es in den nächsten Stunden auch mal einen leichten Schauer. In der Nacht geht es auf ungefähr 14 bis 16 Grad runter, bevor morgen wieder viele Wolken dabei sind und die Höchstwerte bei etwa 22 bis 24 Grad liegen.
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15: A6 Mannheim Richtung Heilbronn zwischen Sinsheim und Sinsheim Süd. Achtung, auf dem Beschleunigungsstreifen läuft eine Unfallaufnahme, da besteht Gefahr. Auf der A8 München Richtung Stuttgart zwischen Ulm-West und Merklingen läuft eine Tagesbaustelle. Passt dort auf Baustellenfahrzeuge auf. Auch auf der A81 Stuttgart Richtung Heilbronn zwischen Ludwigsburg-Nord und Pleidelsheim gibt's eine Tagesbaustelle. Auch hier Gefahr durch Baustellenfahrzeuge. Und auf der A6 Nürnberg Richtung Heilbronn zwischen Crailsheim und Etzhofen-Wolpertshausen stehen 2 Kilometer Stau. Ihr braucht mindestens 8 Minuten länger. Noch mehr Verkehr ausführlich zum Nachlesen findet ihr auf radioton.de und in unserer App.
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0: Tun bei der Arbeit mit Patrick Berger. Schön, dass ihr mit dabei seid. Und die Ziele von der Deutschen Bahn, die sind wie immer ambitioniert. Pünktlicher wollen sie ja werden. Vielleicht helfen da die neuen Azubis. Über 5000 neue Auszubildende fangen da ab morgen an, hat die Bahn mitgeteilt. Ob die Azubis jetzt wirklich helfen, das weiß zwar nur die Glaskugel. Oder halt unsere Seitenlinie bei den Brutlern Manne und Horst. Die wissen auch Bescheid.
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2: Sag mal, Horst, die Bahn hat scheinbar Großes vor. Über 5000 neue Azubis. 5000! So viele Einwohner hat unser Dorf hier nicht einmal.
3: Ja gut, im Dorf haben wir ja auch nur eine Ausbildungsstelle. An der frischen Theke, beim Metzger. Und das kannst du sowieso vergessen. Der jagt doch jeden nach einer Woche wieder vom Hof.
2: Na also, das passiert bei der Bahn wohl nicht. Die wollen alle übernehmen, die ihre Ausbildung schaffen.
3: Naja, von mir aus. Man kann ja nur hoffen, dass die Züge mit so vielen Azubis bald pünktlich sind.
2: Glaube ich nicht. Die fahren doch alle mit der Bahn zur Arbeit.
3: Horst, Manne.
2: Auf dich, Horst.
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5: Aktuell haben wir bei uns einen Mix aus Sonne und Wolken und es bleibt überwiegend trocken. In Heilbronn liegen die Temperaturen bei etwa 20 Grad, in Hohenlohe gibt's knapp 19 Grad und im Ostalbkreis ebenfalls knapp 19 Grad. Im weiteren Verlauf ziehen in den Nachmittagsstunden teils mehr Wolken durch. Dazu ist gegen Abend auch leichter Regen dabei. Heute Nacht sinken die Werte auf rund 16 bis knapp 19 Grad. Morgen startet der Tag mit vielen Wolken. Später liegen die Höchstwerte dann bei etwa 22 bis knapp 24 Grad.
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6: Vorsicht auf der A6 Mannheim Richtung Heilbronn zwischen Sinsheim und Sinsheim Süd. Dort läuft die Unfallaufnahme nach einem Unfall mit mehreren Fahrzeugen auf dem Beschleunigungsstreifen. Der rechte Fahrstreifen ist gesperrt. Vorsicht auch auf der A3 Nürnberg Richtung Würzburg zwischen Rottendorf und Würzburg-Randersacker. Da liegt ein Reifen auf der Fahrbahn. Auf der A8 München Richtung Stuttgart zwischen Ulm-West und Merklingen sind Baustellenfahrzeuge unterwegs. Und auf der A7 Würzburg Richtung Ulm zwischen Uffenheim-Langensteinach und Bad Windsheim blockiert ein defekter PKW den Standstreifen. Noch mehr Verkehr, ausführlich zum Nachlesen, findet ihr auf radioton.de und in unserer App.

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9: Ich bin Philipp Nützig. Der Pflegeversicherung geht das Geld aus, und zwar schon bald. Nach den jetzigen Berechnungen werden die Mittel der Pflegeversicherung voraussichtlich im Oktober aufgebraucht sein. Das sagt der Spitzenverband der Krankenkassen. Es müsse jetzt gehandelt werden. Wie konnte es zu dem tödlichen Schiffsunglück vor Zypern kommen? Dazu laufen die Ermittlungen auf Hochtouren. Mindestens 8 Menschen kamen ums Leben, einige werden noch vermisst. Viele der geretteten Passagiere machen der Besatzung schwere Vorwürfe. Die gesamte Crew wurde festgenommen. Bundeskanzler Merz warnt vor einer AfD-Regierung in Sachsen-Anhalt. Im ARD-Sommerinterview sagte der CDU-Chef, das Land könne dadurch wirtschaftlichen Schaden nehmen. Er befürchtet vor allem, dass internationale Investoren fernbleiben. Die Unternehmen in Deutschland wollen ihre Investitionen in den Klimaschutz nicht wirklich steigern. Laut einer IFO-Umfrage sollen es dieses und nächstes Jahr etwas mehr als 10% der Investitionen insgesamt sein. Das ist nur minimal mehr als letztes Jahr.
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10: Aktuell gibt's bei uns einen Mix aus überwiegend klarem Himmel und teils wolkigen Abschnitten. In Heilbronn liegen die Temperaturen bei 21 Grad, in Hohenlohe bei 20 Grad und im Ostalbkreis bei 19 Grad. Im weiteren Verlauf zieht es vorübergehend mehr zu, dazu gibt's am Nachmittag auch einen leichten Schauer. Heute Nacht sinken die Werte auf 18 bis 16 Grad. Morgen bleibt es bei meist vielen Wolken und am Nachmittag liegen die Höchstwerte bei 24 Grad in Heilbronn, 24 Grad in Hohenlohe und 22 Grad im Ostalbkreis.
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11: A81 Würzburg Richtung Heilbronn. Zwischen Kreuz Weinsberg und Weinsberg-Ellhofen liegt ein Unfall auf dem linken Fahrstreifen im Baustellenbereich. Der linke Fahrstreifen ist gesperrt. Außerdem auf der A8 München Richtung Stuttgart zwischen Ulm-West und Merklingen. Achtung, Tagesbaustelle und Gefahr durch Baustellenfahrzeuge. In Bietigheim-Bissingen auf der B27 zwischen Kammgarn-Spinnerei und Karl-May-Allee ist dichter Verkehr. Plant etwa 8 Minuten mehr ein. Und auf der A7 Würzburg Richtung Ulm zwischen Uffenheim-Langensteinach und Bad Windsheim steht ein defekter PKW auf dem Standstreifen. Noch mehr Verkehr ausführlich zum Nachlesen findet ihr auf radioton.de und in unserer App.
12: Ob Anhänger, Mülltonne oder Laser, ob Stau auf der A6, Unfall auf der Bundesstraße oder stockend auf der A7, sagt uns Bescheid. 0800 50 65 3x0.
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0: Radioton bei der Arbeit ist hier und das ist eine interessante Entwicklung in Sachen Energiewende. Zuletzt war ja eher so ein bisschen Frust angesagt, aber jetzt scheint sich das Blatt zu wenden. Radioton, Nachrichtenmann Maxi Schwab bei mir im Studio. Was ist denn passiert?
1: Ja, offenbar haben die Deutschen wieder mehr Lust auf Energiewende. Laut einer neuen KfW-Studie wollen inzwischen rund 2/3 der Haushalte aktiv mitmachen, deutlich mehr als noch vor einem Jahr.
0: Und wie sieht dieses aktive Mitmachen genau aus?
1: Also viele scheinen vor allem auf dem eigenen Grundstück aktiv zu werden. Photovoltaik und Elektroautos legen nämlich zu. Inzwischen haben ungefähr 18% der Haushalte eine Solaranlage auf dem Dach und immer öfters kommt auch ein Batteriespeicher dazu.
0: Woran liegt denn das Umdenken jetzt? Auch am heißen Sommer vielleicht?
1: Ja, also ganz genau, das vermutet zumindest die KfW. Und auch bei uns in der Tonregion sieht man ja immer öfters Solaranlagen auf den Dächern. Die Menschen investieren offenbar wieder, auch weil sie ihren eigenen Strom produzieren und damit Kosten sparen wollen.
0: Also profitieren dann aber vor allem Eigenheimbesitzer oder wie?
1: Ja, das ist so ein bisschen der Haken. Bei Hausbesitzern ist die Nutzung solcher Technologien fast 4-mal so häufig wie bei Mietern. Die Energiewende muss also noch stärker in die Breite gehen. Sonst bleibt sie für viele schlicht zu teuer oder zu kompliziert.
0: Da gibt es ja auch dann die sogenannten Balkonkraftwerke und dergleichen. Danke, Maxi, für den Überblick. Immer mehr von uns wollen bei der Energiewende also mit anpacken.
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7: Willkommen zu Beleidigungen aus aller Welt. Italien.
8: Vai a farti friggere.
7: Geh dich frittieren. Japan.
9: Masua suppu de kao arai nasai.
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16: Zur Stunde haben wir bei uns einen überwiegend bedeckten Himmel mit Temperaturen von 21 Grad in Heilbronn, knapp über 20 Grad in Hohenlohe und 20 Grad im Ostalbkreis. Im Verlauf des Vormittags bleibt es zunächst meist bewölkt, später lockert der Himmel in einzelnen Abschnitten etwas auf. Am Nachmittag liegen die Werte bei rund 24 Grad. In der gesamten Tonregion geht's heute Nacht dann auf etwa 16 bis 19 Grad zurück. Morgen startet der Tag mit 14 bis 15 Grad und bringt im weiteren Verlauf wieder Höchstwerte um 22 bis 24 Grad bei einem Mix aus Wolken und etwas aufgelockertem Himmel.
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17: A6 Mannheim Richtung Heilbronn. Zwischen Sinsheim-Steinsfurt und Bad Rappenau gibt's eine ungesicherte Unfallstelle. Passt da bitte besonders auf. Auf der A81 Würzburg Richtung Heilbronn ist zwischen dem Kreuz Weinsberg und Weinsberg-Ellhofen ein Unfall im Baustellenbereich. Der linke Fahrstreifen ist gesperrt. Auf der B27 Heilbronn Richtung Stuttgart läuft zwischen Besigheim-Riedstraße Bahnhof und Karl-May-Allee dicht, plant mindestens 18 Minuten mehr ein. Und auf der A7 Würzburg Richtung Ulm steht zwischen Uffenheim-Langensteinach und Bad Windsheim ein defekter Wagen auf dem Standstreifen. 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

0: Das ist schon eine ziemlich verrückte Geschichte. Radioturm bei der Arbeit ist hier mit Patrick Berger und Roland aus Gemrichheim. Der hat sich heute Morgen in der Radioturm Morning Show mit Caro und den Maggis gemeldet mit einer Idee. Die hat uns alle hier im Sender ein bisschen überrascht. Seine Frau und er, die möchten nämlich einen Radioton-Imbiss an den Start bringen.
1: Wir haben vor, in Kirchheim am Neckar einen Imbisswagen hinzustellen mit türkischem, frisch gekochten Hausmannskost und auch Würstchen oder Steak. Und da hatte ich echt dran gedacht gehabt, dass man so ein bisschen einen Radioton-Point macht. Da ist vielleicht so eine Fahne mit eurem Logo. Wir hören euch ja jeden ganzen Tag.
2: Aber irgendwie braucht man da auch eine Radioton-Kreation, oder? Irgendwas müssen wir uns da überlegen, Roland.
1: Wir sind da offen. Also das Konzept wird sein, wir werden ein festes türkisches Menü jeden Tag haben und wahrscheinlich drei oder vier wechselnde türkische Gerichte. Ein festes könnte man dann als Radioton-Special oder so, keine Ahnung.
2: Mega.
1: Entweder eine Currywurst-Spezial oder die Mayo blau gemacht, Lebensmittelfarbe irgendwie.
0: Wahnsinn, also wir sind gespannt, vielleicht schon ab Oktober gibt es ihn, den Radioton-Imbiss in Kirchheim am Neckar. Müssen wir zumindest nicht mehr überlegen, wohin wir gleich in der Mittagspause gehen, ne? Die Black Eyed Peas jetzt bei Radioton. Schönen Vormittag euch.

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12: Ich bin Philipp Nützig. Während die Reform noch diskutiert wird, schlägt die Pflegeversicherung Alarm. Neuesten Berechnungen zufolge könnte den Kassen schon im Oktober das Geld ausgehen. Grund sind laut Spitzenverband die immer weiter steigenden Ausgaben. Die Politik müsse jetzt schnell etwas tun. In Nepal ist die Zahl der Toten nach der verheerenden Sturzflut mittlerweile auf über 900 gestiegen. Mehrere tausend Menschen werden auch 5 Tage später noch vermisst. Experten machen einen Gletscherabbruch für die Katastrophe verantwortlich. Wenige Tage vor der Landtagswahl in Sachsen-Anhalt steigt Bundeskanzler Merz in den Wahlkampf vor Ort ein. Am Abend trifft er in Quedlinburg den CDU-Spitzenkandidaten Sven Schulze. Zuvor ist Merz bereits in Mecklenburg-Vorpommern unterwegs. Dort wird in knapp 3 Wochen gewählt. Das Bremer Raumfahrtunternehmen OHB hat einen Milliardenauftrag an Land gezogen. Für ein neues europäisches Kommunikationssystem wird OHB 18 Satellitenplattformen bauen. Das neue System soll die Kommunikation in Europa ab 2030 sicherer und unabhängiger machen.
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13: Aktuell haben wir bei uns einen Mix aus Wolken und sonnigen Abschnitten. In Heilbronn liegen die Temperaturen bei 21 Grad. In Hohenlohe und im Ostalbkreis sind es jeweils ebenfalls gut 21 Grad. Im Verlauf des Tages lockern die Wolken zwischendurch auf. Später gibt's in Hohenlohe und in Heilbronn auch leichte Schauer, während es im Ostalbkreis trocken bleibt. Heute Nacht kühlt es auf etwa 14 bis 18 Grad ab. Morgen startet die Tonregion mit vielen Wolken, bevor sich der Himmel im Tagesverlauf zeitweise etwas öffnet und die Höchstwerte bei rund 22 bis 24 Grad liegen.
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15: Auf der A6 Mannheim Richtung Heilbronn zwischen Sinsheim-Steinsfurt und Bad Rappenau gibt's einen Unfall. Der linke und der mittlere Fahrstreifen sind gesperrt. Ihr kommt nur rechts und über den Standstreifen vorbei und braucht etwa 11 Minuten länger. Auf der A81 Würzburg Richtung Heilbronn zwischen Kreuz Weinsberg und Weinsberg-Ellhofen liegt im Baustellenbereich ein Unfall auf dem linken Fahrstreifen. Der linke Fahrstreifen ist gesperrt. Und auf der A8 Stuttgart Richtung München zwischen Mühlhausen und Märklingen stehen 3 Kilometer Stau. Plant etwa 19 Minuten mehr ein. Noch mehr Verkehr, ausführlich zum Nachlesen, findet ihr auf radioton.de und in unserer App.
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0: Die nächsten Tage, die werden zwar nochmal richtig warm, aber der Herbst, der kommt trotzdem immer näher. Radio Ton ist hier und wenn ihr keinen Bock auf Herbst habt, ganz einfach in den Flieger und weg von hier. Kann sich ordentlich lohnen, denn ab dem 1. September, da werden Pauschalreisen und Flüge im Schnitt rund 12% günstiger. Und Sonne gibt's halt immer noch. Also vor allen Dingen auf Mallorca, in der Türkei, Kreta oder auf Rhodos. Da haben wir auch jeweils noch um die 30 Grad. Und das Beste, wenn er mich fragt, es gibt weniger Touristen vor Ort. Hotels sind ein bisschen entspannter und die brutale Hochsommerhitze, die ist auch vorbei. Also fliegen kann sich jetzt nochmal richtig lohnen. Wobei ich muss ehrlich zugeben, so schlecht finde ich jetzt den Herbst auch nicht. Patrick Berger ist hier. Schöne Mittagspause euch. Everyone says you're amazing.
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1: 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Ich will so leben, dass ich keinen Urlaub von meinem Leben brauche. Das ist das Lebensmotto einer Freundin von mir. Schön wär's, denk ich mir und frag mich, ja, wie soll denn das gehen? Ich zumindest fühle mich vorm Urlaub oft ausgelaugt und echt urlaubsreif. Meine Freundin dagegen nimmt sich regelmäßig kleine Auszeiten. Mitten im Alltag, trotz Job und Kindern. Sonntags zum Beispiel schreibt sie Tagebuch. Ja, und morgens nimmt sie sich Zeit für Gebet und Stille. Und diese kleinen Auszeiten haben bei ihr echt Priorität. Offensichtlich helfen sie ihr auch dabei, Urlaub zwar zu genießen, aber eben nicht dringend zu brauchen. Mich beeindruckt das. Vielleicht muss es ja wirklich nicht immer der große Urlaub sein. Vielleicht machen auch kleine Auszeiten im Alltag einen Unterschied. Ich jedenfalls will das mal ausprobieren und schauen, was davon in meinen Alltag passt. Ich wünsche euch eine erholsame Urlaubszeit und einen Alltag, von dem ihr keinen Urlaub braucht.
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11: Aktuell haben wir bei uns einen bedeckten Himmel. In den nächsten Stunden bleibt es erstmal meist wolkig. In Heilbronn und in Hohenlohe liegen die Temperaturen bei 21 Grad. Im Ostalbkreis sind es 21 Grad. Am Nachmittag geht es in Heilbronn und in Hohenlohe bis auf 24 Grad rauf. Im Ostalbkreis bis auf 22 Grad. Dabei gibt es vorübergehend auch mal einen leichten Schauer. Heute Nacht kühlt es auf 18 bis 17 Grad ab und der Himmel bleibt teils wolkig bis aufgelockert. Morgen startet die Tonregion mit vielen Wolken und einzelnen sonnigen Abschnitten. Dazu liegen die Höchstwerte bei 24 bis 22 Grad.
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12: A6 Mannheim Richtung Heilbronn. Zwischen Sinsheim-Steinsfurt und Bad Rappenau gibt's einen Unfall. Ihr kommt nur rechts und über den Standstreifen vorbei, plant etwa 10 Minuten mehr ein. Auch auf der A81 Würzburg Richtung Heilbronn zwischen Kreuz Weinsberg und Weinsberg-Ellhofen liegt ein Unfall im Baustellenbereich. Der linke Fahrstreifen ist gesperrt. Und auf der A6 Nürnberg Richtung Heilbronn zwischen Anschlussstelle Kirchberg und Anschlussstelle Schwäbisch Hall stehen 3 Kilometer Stau. Ihr braucht mindestens 10 Minuten länger. Noch mehr Verkehr ausführlich zum Nachlesen findet ihr auf radioton.de und in unserer App.
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0: Da war die Freude schon groß heute.
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4: Ich bin Philipp Nützig. Der Pflegeversicherung geht das Geld aus, und zwar schon bald. Nach den jetzigen Berechnungen werden die Mittel der Pflegeversicherung voraussichtlich im Oktober aufgebraucht sein. Das sagt der Spitzenverband der Krankenkassen. Es müsse jetzt gehandelt werden. Die USA haben zum ersten Mal seit Wochen wieder Ziele im Iran angegriffen. Damit sollte nach Angaben des US-Militärs verhindert werden, dass der Iran in der Straße von Hormuz weitere Seeminen verlegen kann. Die Unternehmen in Deutschland wollen ihre Investitionen in den Klimaschutz nicht wirklich steigern. Laut einer IFO-Umfrage sollen es dieses und nächstes Jahr etwas mehr als 10% der Investitionen insgesamt sein. Das ist nur minimal mehr als letztes Jahr. Das Bremer Raumfahrtunternehmen OHB hat einen Milliardenauftrag an Land gezogen. Für ein neues europäisches Kommunikationssystem wird OHB 18 Satellitenplattformen bauen. Das neue System soll die Kommunikation in Europa ab 2030 sicherer und unabhängiger machen.
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5: Aktuell haben wir bei uns überwiegend bedeckten Himmel. Im Ostalbkreis zeigt sich der Himmel etwas aufgelockerter. In Heilbronn und in Hohenlohe liegen die Temperaturen bei 22 Grad. Im Ostalbkreis sind es 21 Grad. Im weiteren Verlauf bleibt es heute meist stark bewölkt. Zwischendurch gibt es aber auch mal sonnigere Abschnitte. Und zum Abend hin geht es bei uns auf etwa 19 bis 16 Grad zurück. Heute Nacht kühlt es weiter ab, dann liegen die Werte auf ungefähr 18 bis 14 Grad. Morgen geht's mit vielen Wolken weiter, dazu steigen die Temperaturen im Tagesverlauf wieder auf etwa 22 bis 24 Grad.
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6: A6 Heilbronn Richtung Mannheim. Achtung, zwischen Heilbronn-Untereisesheim und Bad Rappenau liegt ein Gartenschlauch auf der Fahrbahn. Auch auf der A81 Würzburg Richtung Heilbronn zwischen Osterburken und Möckmühl liegt ein PKW-Spiegel auf der Fahrbahn. Auf der A6 Nürnberg Richtung Heilbronn zwischen Kirchberg und Schwäbisch Hall habt ihr 5 Kilometer stockenden Verkehr, plant etwa 8 Minuten mehr ein. Und auf der A3 Nürnberg Richtung Würzburg zwischen Rottendorf und Würzburg-Randersacker stehen 2 Kilometer Stau, das dauert ungefähr 6 Minuten länger. Noch mehr Verkehr, ausführlich zum Nachlesen, findet ihr auf radioton.de und in unserer App.
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0: Ladeton bei der Arbeit ist hier und morgen, da ist schon meteorologischer Herbstanfang. Höchste Zeit, also mal Bilanz zu ziehen. Das hat auch der Deutsche Wetterdienst heute gemacht. Und Radioton-Wetterfrau Madeleine Villers ist bei mir im Studio. Hallo erstmal.
1: Ja, hallo Patrick.
0: Wenn wir jetzt auf den Sommer zurückblicken, dann können wir auf jeden Fall mal festhalten, der Sommer 2026, der hat wirklich keine halben Sachen gemacht. Ne?
1: Ja, überhaupt nicht. Hitze, Dürre, jede Menge Sonne und zum Schluss dann Gewitter und Starkregen. Der Deutsche Wetterdienst sagt, dieser Sommer gehört zu den wärmsten seit Beginn der flächendeckenden Messungen.
0: Ja, und auch wir vom Kraichgau bis zur Osthalb haben dabei auch einen eigenen Rekord geknackt.
1: Genau, der Sommer in Baden-Württemberg war im Schnitt 3,1 Grad wärmer als das Klimamittel von 1991 bis 2020. Damit wurde sogar der Rekordsommer 2003 übertroffen. Und wir hatten im Landesmittel 35 Hitzetage, also Tage mit mindestens 30 Grad. 2003 waren es knapp noch 27.
0: Und der August, der hat auch noch mal ordentlich nachgelegt.
1: Ja, Baden-Württemberg kam im August auf durchschnittlich 21,7 Grad. Dazu rund 260 Sonnenstunden, also gut ein Viertel mehr als üblich.
0: Ja, wobei viel Sonne ja gleichzeitig auch vor allen Dingen in diesem Jahr wenig Wasser bedeutet hat.
1: Ja, leider. Über den gesamten Sommer war weniger als die Hälfte der normalen Regenmenge. Und auch der August hat trotz des Regens der letzten Tage viel zu wenig Wasser abbekommen.
0: Und beim Thema Klimawandel wird es dann auch endgültig ernst.
1: Ja, der Deutsche Wetterdienst sagt zur extremen Hitzewelle Ende Juni ganz klar, ohne den menschengemachten Klimawandel wäre eine Hitzewelle dieses Ausmaßes statistisch unmöglich gewesen.
0: Ja, harte Worte. Jetzt kommt der Herbst. Damit vielleicht auch ein bisschen Abkühlung in Sicht?
1: Naja, in den nächsten Tagen erwarten wir zwischen Kraichgau und Osthalb durchaus nochmal Temperaturen um die 30 Grad. Dabei wäre nach diesem Dürresommer vor allem eins schön ein richtig nasser Herbst, obwohl ich ja schon die Sonne liebe, aber wir brauchen auf jeden Fall Regen.
0: Also Madeleine, danke dir für die Einordnung und lieber Herbst, von mir aus darf es gerne kommen. Hauptsache noch einen Regenschirm für die Madeleine dabei haben und dann, dann werden wir das auch durchhalten. Danke dir.
1: Danke dir.
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9: Aktuell gibt's bei uns überwiegend klare bis teilweise bewölkte Verhältnisse. Dazu liegen die Temperaturen bei 23 Grad in Heilbronn, in Hohenlohe bei 22 Grad und im Ostalbkreis bei 22 Grad. Im weiteren Verlauf ziehen erst mehr Wolken auf, später gibt's in Teilen auch einen leichten Regenschauer, bevor es Richtung Abend wieder lockerer wird. Heute Nacht kühlt es in der gesamten Tonregion auf etwa 15 bis 19 Grad ab. Morgen startet der Tag mit vielen Wolken und teils klarem Himmel. Im Tagesverlauf liegen die Höchstwerte dann bei etwa 22 bis 24 Grad.
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10: Auf der A6 Nürnberg Richtung Heilbronn steht ihr zwischen Ilzhofen-Wolpertshausen und Schwäbisch Hall 6 Kilometer im Stau. Plant mindestens 20 Minuten mehr ein. Auf der A3 Nürnberg Richtung Würzburg geht zwischen Rottendorf und Würzburg-Randersacker kaum was. Da braucht ihr rund 7 Minuten länger. In Bietigheim-Bissingen stockt es auf der B27 zwischen Kammgarn-Spinnerei und Karl-May-Allee. Auch auf der B39 Heilbronn Richtung Meinhardt läuft es zwischen Weinsberg-Weißenhof und dem Autobahnzubringer Weinsberg-Ellhofen nur dicht. 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

0: Diskussion bei der Arbeit mit Patrick Berger. Und gleich ab 14 Uhr, da gibt's den Nachmittag. Und zwar mit der altbekannten Stimme mal wieder mit Max Peter. Hallo Max.
1: Hallihallo.
0: Warst ganz schön lange weg im Urlaub.
1: Ach komm, es waren zwei Wochen.
0: Es waren nur zwei Wochen, ja.
1: Ging so schnell rum, das kannst du dir gar nicht vorstellen.
0: Aber jetzt bist du wieder ganz braun gebrannt zurück. Für den Herbst, so ein bisschen zumindest. Worauf können wir uns denn freuen bei dir?
1: Also wir reden heute natürlich über den Radioton-Imbiss. Die Story des Tages, ja, für mich. Außerdem gibt es eine Heißluftballonfahrt bei uns zu gewinnen. Und da will ich euch auch ein paar Informationen zu geben. Also auf jeden Fall einschalten um 14:45, aber eigentlich ja schon ab 14 Uhr. Und ganz, ganz viel mehr auch noch. Also lasst euch überraschen.
0: Also lasst Radio am besten einfach an. Gleich viel Spaß dir ab 14 Uhr. Ich hoffe, du weißt noch, wann du hier wie was drücken musst im Studio.
1: Das werden wir hören.
0: Mach mal, viel Spaß.

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2: Ich bin Lisa Schwarzkopf. Der Pflegeversicherung geht das Geld aus, und zwar schon bald. Nach den jetzigen Berechnungen werden die Mittel der Pflegeversicherung voraussichtlich im Oktober aufgebraucht sein, sagt der Spitzenverband der Krankenkassen. Es müsse jetzt gehandelt werden. In der Schweiz ist nach den Schüssen auf einem Techno-Festival ein Verdächtiger festgenommen worden. Zum möglichen Motiv des 43-Jährigen wird noch ermittelt. Die Polizei geht von einem Einzeltäter aus. Die Schüsse hatten mehrere Menschen verletzt, eine junge Frau tödlich. Kriege und Handelskonflikte dürften ab heute beim G20-Finanzministertreffen ganz oben auf der Tagesordnung stehen. Vertreter der führenden Industrieländer treffen sich in den USA. Finanzminister Klingbeil will sich dort nach neuen Handelspartnern umsehen. Es sind etwa Gespräche mit Indien und Kanada geplant. Für ChatGPT gelten in der EU künftig besonders strenge Regeln. Weil der KI-Chatbot von so vielen Menschen genutzt wird, stuft die EU-Kommission ihn als sehr große Suchmaschine ein. Zu den verschärften Auflagen gehören ein stärkeres Vorgehen gegen illegale Inhalte und ein besserer Schutz Minderjähriger. Immer mehr Städte in Deutschland setzen auf Ladebordsteine für E-Autos. Nach erfolgreichen Tests in Düsseldorf, Dortmund und Köln wurden jetzt auch welche in Leipzig und Bamberg installiert. Statt sperriger Ladesäulen können Autofahrer ihr Kabel platzsparend im Bordstein einstöpseln.
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3: 23 Grad auf den Anzeigen, dazu vor allem in Aalen, Bad Mergentheim und Heidenheim Sonne, gelegentlich mit ein bisschen Wolkenbegleitung. In Heilbronn und im Unterland sind die Wölkchen am Himmel dagegen etwas dominanter als im Rest der Thunregion heute am Nachmittag. Hier können sogar ein paar Regentropfen fallen ab und an. Die Nacht angenehm bei rund 12 Grad überall zwischen Kraichgau und Ostalb, und der Radio Thun 3 Tage Wettertrend sagt auch, der Sonnen-Wolken-Mix bleibt, dehnt sich sogar noch ein bisschen aus, dazu auch die rund 23, 24 Grad auf den Anzeigen.
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3: 2 nach 2, wir schauen auf die A7 Würzburg Richtung Ulm. Zwischen Wörnitz und Kreuz Feuchtwangen-Crailsheim haben wir 2 Kilometer Stau. Hier braucht ihr rund 25 Minuten länger durch. Dann A6 Nürnberg Richtung Heilbronn zwischen Kirchberg und Schwäbisch Hall. 4 Kilometer Stau, 14 Minuten plus. A8 München Richtung Stuttgart zwischen Merklingen und Mühlhausen. 3 Kilometer Stop and Go, 6 Minuten dauert es hier länger durch. Und dann bitte vorsichtig fahren auf der A7 Würzburg Richtung Ulm zwischen Wörnitz und Kreuz Feuchtwangen-Crailsheim. Da hat es gekracht, das noch als Nachtrag, die Gasse für die Rettungs- und Einsatzfahrzeuge. Bitte daran denken, denn es ist ganz, ganz wichtig, dass die durchkommen. Ebenfalls vorsichtig unterwegs sein auf der A8 München Richtung Stuttgart zwischen Merklingen und Ausfahrt Hohenstadt. Gefahr durch ein defektes Fahrzeug hier. Und Gefahr auch noch auf der A8 München Richtung Stuttgart zwischen Ulm-West und Merklingen. Auch hier ein defektes Fahrzeug. Schauen wir noch ganz kurz auf die B27. Tauberbischofsheim Richtung Moosbach zwischen Abzweig nach Unterlangenels und Abzweig nach Waldhausen. Gefahr durch eine ungesicherte Unfallstelle hier und das im Kreuzungsbereich, das ist unübersichtlich. Und B27 nochmal Tauberbischofsheim Richtung Moosbach. Ja, das haben wir eben auch schon gesagt, aber da geht es auch noch weiter Richtung Buchenwaldhausen. Und auch hier ist es ein bisschen gefährlich. Einfach das Ganze umfahren Richtung Moosbach über Scheringen zum Beispiel. Diese Meldung war doppelt, aber mit einem guten Hinweis noch hinten raus. Schauen wir auf die Blitzer. Es wird in Nördlingen geblitzt. Nein, in der Nördlinger Straße ganz genau. Das ist in Heidenheim an der Brenz. Hier dürft ihr 70 fahren. Außerdem steht ein Blitzer in Braunsbach, in der Ramsbacher Straße, 70er-Zone hier, und in Bretzfeld in der Adolfsfurter Straße, 50er-Zone. Ein mobiler Blitzer hat uns Radiothon-Hörerin Gisela durchgegeben. Danke dir. Alles zum Nachlesen auf radiothon.de, und wenn ihr noch was habt, ganz klar 0800 50 65 3x die 0. Wir freuen uns über eure Mithilfe.
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3: Zurück aus dem Urlaub und frisch in die neue Woche gestartet. Das ist vielleicht auch euer Motto für den heutigen Montag gewesen. Bei mir allemal wieder zurück bei Radio Ton und ich freue mich auf die kommenden Stunden mit euch und den besten aktuellen Hits. Auf die freue ich mich auch. Da habe ich nämlich Bruno Mars zusammen mit Rosé für euch jetzt. Max Peter hier, hi.
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Radiotoner Montag mit dem Extrablick auf die Straßen. Es ist nicht viel los, aber bitte fahrt vorsichtig. Ganz, ganz wichtig, auf der A7 Würzburg Richtung Ulm zwischen Wörnitz und Kreuz Feuchtwangen-Crailsheim hat es gekracht. 3 Kilometer Stau haben wir hier, mindestens 25 Minuten braucht ihr hier länger durch. Und auch Achtung auf der A6 Nürnberg Richtung Heilbronn zwischen Bretzfeld und Kreuz Weinsberg. Gefahr durch ein Fahrzeugteil auf dem rechten Fahrstreifen. Also, nicht viel los, aber trotzdem vorsichtig und achtsam vorankommen mit Radio Tone und Anastasia jetzt. Left Outside Alone.

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13: 23 Grad heute und vor allem in Ahlen, Bad Mergentheim und Heidenheim bekommen wir ordentlich Sonne ab. Ein paar Wölkchen laufen durchs Bild, mehr aber nicht in Heilbronn und im Unterland. Sieht dagegen ein bisschen wolkiger aus, hier kann es sogar mal ein bisschen tröpfeln am späten Nachmittag. Ja, und die Nacht, die wird angenehm, 12 Grad dann und der Radio-Ton-3-Tage-Wettertrend sagt auch, Sonne und Wolken treten im Wechsel auf die kommenden Tage bei weiterhin rund 23, 24 Grad. Kurz gesagt, Spätsommer, aber mit Wolken-Abo.
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13: Halb drei haben wir. Wir schauen auf die A6 Nürnberg Richtung Heilbronn. Zwischen Kirchberg und Schwäbisch Hall haben wir 9 Kilometer stockenden Verkehr. 13 Minuten braucht er da länger durch. Dann A8 München Richtung Stuttgart zwischen Merklingen und Mühlhausen. 8 Kilometer Stop and Go. 11 Minuten plus einberechnen. Und A7 Würzburg Richtung Ulm zwischen Rastplatz Kurzmandel und Kreuzfeuchtwang-Greilsheim, 2,5 Kilometer Stau. Hier braucht er rund 19 Minuten länger durch, da hat es nämlich geknallt. Dann schauen wir auf die A6 Heilbronn Richtung Mannheim. Vorsichtig fahren zwischen Bad Rappenau und Sinsheim-Steinsfurt. Gefahr durch ein defektes Fahrzeug. Gilt auch für die A7 Würzburg Richtung Ulm zwischen Niederstrotzingen und Langenau. Dann mehrere Plastikteile liegen auf der Fahrbahn auf der A3 Nürnberg Richtung Würzburg zwischen Wiesenheid und Kreuz-Bibelried in beiden Richtungen hier. Also vorsichtig bitte unterwegs sein. Und A81 Heilbronn Richtung Würzburg zwischen Kreuz-Weinsheim und Neuenstadt-Kocher. Gefahr durch ein defektes Fahrzeug hier. Die A6 nehmen wir noch mit. Nürnberg Richtung Heilbronn zwischen Bretzfeld und Kreuz-Weinsberg. Gefahr durch ein Fahrzeugteil auf dem rechten Fahrstreifen. Alles zum Nachlesen gibt's auf radioton.de oder in unserer App. Wir schauen aber noch auf die Blitzer. Einer steht in Lauchheim in der Herzfeldstraße. 50 sind erlaubt. Dann wird geblitzt in Braunsbach nach wie vor in der Ramsbacher Straße, 70er-Zone hier. Und in Heilbronn in der Mannheimer Straße steht ein Blitzeranhänger in der 40er-Zone, hat uns Radiotonhörer Uwe durchgegeben. Danke dir. Mach's wie Uwe, unterstützt uns. 0800 50 65 3x die 0, am besten via WhatsApp. Sprachnachricht. Allen eine gute Fahrt. Jetzt zu Shakira und Burna Boy mit Die Die. Kennen wir natürlich von der WM diesen Jahres. Max-Peter hier, schönen Montag.

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0: Den aktuellen Hits. Auch nach 3 bei Radioton. Dann bei Sunrise Avenue und Tambour City. Self-Aware. Ich bin Max Peter. Dranbleiben.
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12: Ich bin Lisa Schwarzkopf. Während die Reform noch diskutiert wird, schlägt die Pflegeversicherung Alarm. Neuesten Berechnungen zufolge könnte den Kassen schon im Oktober das Geld ausgehen. Grund sind laut Spitzenverband die immer weiter steigenden Ausgaben. Die Politik müsse jetzt schnell etwas tun. Wenige Tage vor der Landtagswahl in Sachsen-Anhalt steigt Bundeskanzler Merz in den Wahlkampf vor Ort ein. Am Abend trifft er in Quedlinburg den CDU-Spitzenkandidaten Sven Schulze. Zuvor ist Merz bereits in Mecklenburg-Vorpommern unterwegs. Dort wird in knapp 3 Wochen gewählt. In Nepal ist die Zahl der Toten nach der verheerenden Sturzflut mittlerweile auf über 900 gestiegen. Mehrere tausend Menschen werden auch 5 Tage später noch vermisst. Experten machen einen Gletscherabbruch für die Katastrophe verantwortlich. Die USA haben zum ersten Mal seit Wochen wieder Ziele im Iran angegriffen. Laut US-Militär wurden Raketenwerfer auf einer Insel in der Straße von Hormuz attackiert. Dort wurde offenbar der Abschuss von mit Seeminen bestückten Raketen vorbereitet. Der Angriff ließ auch die Ölpreise wieder steigen. Die Gamescom in Köln hat dieses Jahr mehr Fans angezogen als zuletzt. Insgesamt kamen 368.000 Menschen, 11.000 mehr als im Vorjahr. Der Besucherrekord wurde aber nicht geknackt. Mit Gaming wird mittlerweile mehr Geld verdient als in der Film- und Musikindustrie zusammen.
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0: 23 Grad auf den Anzeigen, dazu vor allem in Aalen, Bad Mergentheim und Heidenheim Sonne, gelegentlich mit ein bisschen Wolkenbegleitung. In Heilbronn und im Unterland sind die Wölkchen am Himmel dagegen etwas dominanter als im Rest der Tonregion heute am Nachmittag. Hier können sogar ein paar Regentropfen fallen ab und an. Die Nacht angenehm bei rund 12 Grad überall zwischen Kraichgau und Ostalb und der Radio-Tontre-Tage-Wettertrend sagt auch, der Sonnen-Wolken-Mix bleibt, dehnt sich sogar noch ein bisschen aus. Dazu auch die rund 23, 24 Grad auf den Anzeigen.
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0: Drei vorbei, wir schauen auf die A8 München Richtung Stuttgart. Zwischen Merklingen und Mühlhausen haben wir 8 Kilometer stockenden Verkehr. Hier braucht er rund 11 Minuten länger durch. Dann vorsichtig fahren auf der A81 Würzburg Richtung Heilbronn. Zwischen Ahorn und Boxberg Gefahr durch ein defektes Fahrzeug. Das gilt auch für die A8 München Richtung Stuttgart zwischen Merklingen und Ausfahrt Hohenstadt. Und auf der A6 Mannheim Richtung Heilbronn zwischen Sinsheim und Sinsheim Süd steht auch noch ein kaputter Wagen am Straßenrand. Genauso auch auf der A6 Heilbronn Richtung Mannheim zwischen Bad Rappenau und Sinsheim-Steinsfurt. Dann schauen wir noch ganz kurz auf die A81 Heilbronn Richtung Würzburg zwischen Kreuz-Weinsberg und Neuenstadt-Kocher. Auch hier ein kaputter Wagen. Und B14 Backnang zwischen Backnang-West und Backnang-Strümpfelbach. Dichter Verkehr, hier braucht er mindestens 10 Minuten. Länger durch. Schauen wir auf die Blitzer in der Tonregion. Einer steht in Burgholz in der Ringstraße. Mobiler Blitzer ist das. 30 sind hier erlaubt. Dann wird geblitzt in Greilsheim in der Kirchstraße. 30er-Zone auch hier. Und in Gundelsheim in der Heidelberger Straße. Mobiler Blitzer in der 30er-Zone hat uns Radiotonhörerin Renate durchgegeben. Vielen, vielen Dank dir. Mehr von unseren Straßen auf radioton.de oder in unserer Radioton-App. Und wenn ihr noch was habt, meldet es gerne durch. 0800 50 65 3x die 0. Eine gute Fahrt. Kommt gut an.
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0: Hoch hinaus geht's mit Radioton und Hein nach Havann. Wo, wie genau? Das klären wir um 14:45. Ich bin Max-Peter, frisch und freudig aus dem Urlaub zurück. Schön, dass ihr dabei seid an diesem Montagnachmittag.
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0: Montagnachmittag, Radio Thurn, ich bin Max Peter. 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
10: 23 Grad heute und vor allem in Ahlen, Bad Mergentheim und Heidenheim bekommen wir ordentlich Sonne ab. Ein paar Wölkchen laufen durchs Bild, mehr aber nicht in Heilbronn und im Unterland. Sieht dagegen ein bisschen wolkiger aus. Hier kann es sogar mal ein bisschen tröpfeln am späten Nachmittag. Ja, und die Nacht, die wird angenehm. 12 Grad dann und der Radio Ton 3 Tage Wettertrend sagt auch, Sonne und Wolken treten im Wechsel auf die kommenden Tage bei weiterhin rund 23, 24 Grad. Kurz gesagt, Spätsommer, aber mit Wolkenabo.
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10: Um 15.30 Uhr schauen wir auf die A8 München Richtung Stuttgart. Zwischen Ulm-West und Mühlhausen haben wir 6 Kilometer stockenden Verkehr. Hier braucht er aktuell 9 Minuten länger durch. Dann bitte vorsichtig fahren auf der A81 Heilbronn Richtung Stuttgart. Zwischen Bleidelsheim und Ludwigsburg-Nord. Gefahr durch ein defektes Fahrzeug. Gilt auch für die A6 Nürnberg Richtung Heilbronn im Bereich der Anschlussstelle Greizheim. Dann auf der A7 Ulm Richtung Würzburg zwischen Ellwangen und Dinkelsbühl-Fichtenau ein kaputter Wagen. Aber auch auf der A8 München Richtung Stuttgart zwischen Merklingen und Ausfahrt Hohenstadt. Gefahr durch ein defektes Fahrzeug. Mehr von unseren Straßen auf radioton.de oder in unserer App. Wir schauen noch auf die Blitzer. Geblitzt wird in Burgholz, nach wie vor in der Ringstraße. Da steht ein mobiler Blitzer in der 30er-Zone. Dann in Greilsheim in der Kirchstraße, ebenfalls ein mobiler Blitzer. Hier 30 sind erlaubt. Und geblitzt wird auch noch in Gundelsheim in der Heidelberger Straße. 30er-Zone, genauso auch in Heilbronn in der Mannheimer Straße. Da steht ein Blitzeranhänger, 40er-Zone, hat uns auch Radiotonhörer Uwe eben nochmal so durchgegeben. Wenn ihr noch was habt, 0800 50 65 dreimal die 0. Sonst wünsche ich euch eine gute Fahrt jetzt mit Benson Boone. 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

0: Mit Sicherheit nichts mehr als die historische Hitze. Und das meine ich wörtlich. Der Deutsche Wetterdienst sagt, Baden-Württemberg erlebt den wärmsten Sommer seit Beginn der Aufzeichnungen 1881. Im Schnitt lagen die Temperaturen bei 21,1 Grad. Max, das sind 5 Grad mehr als noch vor 5 Jahren.
1: Ja, und das haben wir ja auch im Alltag gemerkt. Freibad, See, Eis und trotzdem irgendwann die Frage, wann wird es eigentlich mal wieder kühler?
0: Ja, absolut. Landesweit gab es im Schnitt ca. 35 Tage mit mindestens 30 Grad. Am Hoch- und Oberrhein waren es sogar mehr als 50 Tage. Und in Rheinfelden 24 Tage mit über 35 Grad. Rekordhalter war dann Waghäusel-Kirlach. Am 27. Juni gab es da 41,4 Grad.
1: Boah, Sommer also satt, aber vermutlich nicht nur gute Nachrichten, oder?
0: Nee, es war gleichzeitig viel zu trocken. Rund 153 Liter Regen pro Quadratmeter kamen zusammen. Das ist ungefähr die Hälfte vom üblichen Wert. Und damit gehört auch dieser Sommer zu den 5 trockensten seit 1881.
1: Dafür gab es ordentlich Sonne?
0: Auch ein Rekord, 866 Sonnenstunden, zumindest der zweithöchste Sommerwert seit Beginn der Aufzeichnung. Das Ländle hat also einen absoluten Sommer der Superlative hinter sich.
1: Ja, ja, ein Sommer, den wir so schnell nicht vergessen werden. Und mal ganz ehrlich, Herbst ist auch noch nicht. Jetzt heißt es Spätsommer und der wird bestimmt auch richtig schön. Danke, Franjo.
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3: Ich bin Franjo Bendaich. Guten Tag. Aufatmen beim Fall um die vermisste 91-Jährige. Sie war die ganze Zeit über in einem Krankenhaus. Das berichtet die Polizei Heilbronn auf Nachfrage von Radio Ton. Samstagabend wurde die Frau als vermisst gemeldet. Ein Hubschrauber half bei der Suchaktion. Sonntagabend fiel dem Arzt eines Heilbronner Krankenhauses dann auf, dass es sich bei der vermissten Frau um eine Patientin von ihm handelte. Dies teilte er der Polizei mit. Schon einige Stunden vor der vermissten Meldung war die 91-Jährige ins Krankenhaus gegangen. Franjo Bendaich, Radio Ton Heilbronn.
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4: Ich bin Lisa Schwarzkopf. Der Pflegeversicherung geht das Geld aus, und zwar schon bald. Nach den jetzigen Berechnungen werden die Mittel der Pflegeversicherung voraussichtlich im Oktober aufgebraucht sein, sagt der Spitzenverband der Krankenkassen. Es müsse jetzt gehandelt werden. Deutschland mischt im internationalen Raumfahrtgeschäft weiter kräftig mit. Jetzt hat ein Bremer Unternehmen einen Milliardenauftrag an Land gezogen. Für ein neues europäisches Kommunikationssystem baut es mehrere Satellitenplattformen. Das neue System soll die Kommunikation in Europa sicherer und unabhängiger machen. Wie konnte es zu dem tödlichen Schiffsunglück vor Zypern kommen? Dazu laufen die Ermittlungen auf Hochtouren. Mindestens 8 Menschen kamen ums Leben, einige werden vermisst. Viele der geretteten Passagiere machen der Besatzung schwere Vorwürfe. Die gesamte Crew wurde festgenommen. Vizekanzler Klingbeil will sich beim G20-Finanzministertreffen in den USA nach neuen Partnern umschauen. Dort stehen unter anderem die weltweiten Handelskonflikte im Fokus. Am Rande des Treffens will Klingbeil Gespräche mit Indien und Kanada führen. Immer mehr Städte in Deutschland setzen auf Ladebordsteine für E-Autos. Nach erfolgreichen Tests in Düsseldorf, Dortmund und Köln wurden jetzt auch welche in Leipzig und Bamberg installiert. Statt sperriger Ladesäulen können Autofahrer ihr Kabel platzsparend im Bordstein einstöpseln.
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5: Einer der Spitzenreiter heute, was die Temperaturen angeht, ist Heilbronn mit 25 Grad. Bad Mergentheim ebenfalls 25 Grad. In Schwäbisch Hall messen wir 24, in Aalen 24. Dazu Sonne mit ein paar Wolken, mancherorts auch ein paar mehr. Der Abend angenehm, die Nacht auch. 12 Grad dann überall zwischen Kraichgau und Ostalb. Und der Radio Ton 3 Tage Wetter drin sagt auch, der Sonnenwolkenmix bleibt bestehen. Dazu auch die rund 24 Grad auf unseren Anzeigen tagsüber.
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5: 304 viel los in Backnang auf der B14 zwischen Backnang West und Backnang Strümpfelbach. Dichter Verkehr hier 10 Minuten, braucht er da länger durch. Und A8 München Richtung Stuttgart zwischen Merklingen und Mühlhausen. Da haben wir 3 Kilometer Stop and Go, da dauert es 6 Minuten länger aktuell. Aber viele Gefahrenmeldungen auf der A7 zum Beispiel. Um Ulm Richtung Würzburg zwischen Niederstrotzing und Giengen-Herbrechtingen. Gefahr durch ein defektes Fahrzeug. Gegenstände liegen dagegen auf der A6 Mannheim Richtung Heilbronn zwischen Sinsheim und Raststätte-Kraichgau Süd. Vorsichtig, also da auch fahren. Und auf der A7 Ulm Richtung Würzburg zwischen Bad Windsheim und Offenheim-Langensteinach. Gefahr durch eine Fußmatte auf der Fahrbahn. Dann schauen wir noch kurz auf die A3 Würzburg Richtung Frankfurt zwischen Helmstadt und Wertheim-Lenkfurt. Gefahr durch ein defektes Fahrzeug. Und das gilt auch für die A81 Würzburg Richtung Heilbronn zwischen Ahorn und Boxberg. Alles zum Nachlesen auf radioton.de. Schauen wir noch auf die Blitzer. In Heilbronn auf der B39 steht ein mobiler Blitzer in der 40er-Zone, hat uns Radiotonhörerin Ute durchgegeben. Danke dir. In Crailsheim in der Jagdsheimer Hauptstraße steht ein Blitzeranhänger, 50er-Zone. Und in Ellwangen in der Dalkinger Straße wird geblitzt. 30 sind hier erlaubt. 0800 50 65 3x die 0. Schickt uns gerne eine WhatsApp-Sprachnachricht, wenn ihr auch noch was gesehen habt. Allen eine gute Fahrt, kommt gut an.
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5: So, und diese Woche zocken wir um eine Heißluftballonfahrt über Heilbronn und dem Weindorf in Heilbronn. Das läuft ja vom 10. bis 19. September. Und darum dreht sich auch die heutige Frage, die ich stelle, wer sie beantworten kann. Um 4:15, nämlich ganz genau, kommt in den Lostopf fürs Abenteuer Heißluftballon am 11. September. Also anrufen, jetzt mitzocken, 0800 50 65 3x die 0. Diese Woche dreht sich alles, ja, und das hoch hinaus. Max Peter hier, schönen Montag.
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0: 16.15 Uhr ganz genau. Max Peter hier und Radioton am Nachmittag. Und wir gehen mit euch hoch hinaus, ab in den Heißluftballon. Zusammen mit Teilnacher. Am Freitag küren wir die Gewinnerin oder den Gewinner. Alle, die mit dürfen. Bis dahin suchen wir aber jetzt erstmal alle, die mit wollen. Wir quizzen um den Platz im Lostopf. Max Peter hier, wer ist in der kostenlosen Leitung? 0800 50 65 3x die 0.
1: Hallo Max, hier ist Judith.
0: Judith, grüß dich. Du rufst an.
1: Wegen des Heißluftballons.
0: Sehr gut. Ich gebe dir A, B, C vor. Erstmal die Frage und dann die drei Antworten. Nur eine davon ist richtig. Achtung. Wie viele Weine, Sektsorten und Sekkos gibt es auf dem Heilbronner Weindorf vom 10. bis 19. September ungefähr zu probieren? Ist es A, 35 Weine, sind es B, 350 Weine oder C, 3500 Weine? Falls man danach noch geradeaus laufen kann, gell?
1: 350.
0: 350 und das ist vollkommen richtig. Super, Julia, ja, du bist im Lostopf.
1: Danke.
0: Hast also die Chance, am Freitag nochmal zu zocken um die Heißluftballonfahrt.
1: Alles super. Gut, danke.
0: Ja, ich finde, da kann man schon mal richtig jubeln. Also, Judith ist im Lostopf um die große Heißluftballonfahrt. Teilnacher und Radioton, wir bringen euch ja hoch hinaus. Und das Weindorf, das bleibt trotzdem unten, ganz klar. Und die Killers haben wir jetzt. Morgen spielen wir wieder um 15:45 bei Radioton.

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12: Wusstet ihr schon? Jupiter hat einen mehr als 10-mal so großen Radius wie die Erde.
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13: 25 Grad, das ist heute der Höchstwert in Heilbronn und Bad Mergentheim in Schwäbisch Hall und Ahlen messen wir noch 24 Grad. Die Temperaturen sinken aber jetzt ab auf rund 12 Grad dann in der Nacht. Kann natürlich mancherorts auch noch ein bisschen frischer werden. Der Radioton 3-Tage-Wettertrend. Morgen bleibt der Sonnenwolkenmix bestehen. Auch die 24 Grad auf unseren Anzeigen sind dann wieder stabil. Und das gilt für die kommenden Tage überall in der Tonregion zwischen Kraichgau und Ostalb.
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13: 16.31 Uhr ganz genau. Wir schauen auf die B14 zwischen Backnang West und Backnang-Strümpfelbach. Haben wir dichten Verkehr, da dauert es aktuell 12 Minuten länger durch. Dann A81 Heilbronn Richtung Stuttgart. Zwischen Stuttgart-Zuffenhausen und Dreieck-Leonberg 3 Kilometer Stop-and-Go, 5 Minuten plus. Hier bitte einberechnen und vorsichtig fahren auf der A7 Würzburg Richtung Ulm zwischen Uffenheim, Langensteinach und Bad Windsheim. Gefahr durch ein defektes Fahrzeug. Das gilt auch für die A8 Stuttgart Richtung München zwischen Merklingen und Ulm-West. Und auf der A6 Heilbronn Richtung Mannheim zwischen Bad Rappenau und Sinsheim-Steinsfurt steht auch noch ein kaputter Wagen am Straßenrand. Alles zum Nachlesen für euch natürlich auf radioton.de. Schauen wir noch kurz auf die Blitzer. In Asbach wird geblitzt. In der Marbacher Straße steht ein mobiler Blitzer. 50er Zone hat uns Radiotonhörerin Tonja durchgegeben. Danke dir. Dann in Greilsheim in der Kirchstraße ebenfalls ein Blitzer in der 30er Zone. Und geblitzt wird auch noch in Heilbronn in der Hafenstraße. Hier sind 60 erlaubt, hat uns Radiotonhörer Carsten auch noch durchgegeben. Vielen, vielen Dank. 0800 50 65 3x die 0. Wenn ihr noch was habt, meldet's auch gerne durch. Ich bin Max Peter, ihr hört Radioton mit Oliver Heldens jetzt. Lady, hear me tonight.

0: Mehr als legendär. Queen, I Want It All bei Radioton an diesem Montag. Ja, und Sie sind wieder unterwegs im Oktober bei uns in Mannheim oder Stuttgart. Café del Mundo. Ja, müssen wir uns also noch ein bisschen gedulden, haben jetzt gerade Sommerpause, aber bei uns gibt's die Gitarrenvirtuosen natürlich jeden Werktag auf die Ohren.
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2: Ja, hi, ich bin's Alex.
3: Und hier ist Jan Pascal.
2: Zusammen ziehen wir den Hits den Stecker.
3: Und heute haben wir einen ikonischen Hit, Wouldn't It Be Good?
2: Ja, von Nick Kershaw. Unfassbar schöner Song. Ja, er war in mehreren europäischen Ländern auf Top 10. In Deutschland auf Platz 2 ist sein größter Hit damals gewesen. Zu Recht.
3: Ja, ist auch ein starkes Motiv. Ist so, für mich ist da so eine typische Gitarrennummer. Das ist eigentlich für mich ist beinahe Rockmusik, oder?
2: Ja.
3: Aber es ist halt, diese Synthie-Linie gleich am Anfang, die ist ja ikonisch.
2: Aber die ist super cool. Ich versuche die mal so ein bisschen mit gedämpften Saiten irgendwie so zu imitieren, so Synthies auf der Gitarre.
3: Ich bin so gespannt, wie es euch gefällt.
2: Ja, lass es uns gitarrisieren.
3: Akustifizieren.

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13: Ich bin Maxi Schwab. Guten Tag. Viermal Pleite in 10 Jahren. Beim Ahlener Autozulieferer Lindenfarb Textilveredelung bangen rund 110 Beschäftigte schon wieder um ihre Jobs. Das Amtsgericht Ahlen hat vor wenigen Tagen ein vorläufiges Insolvenzverfahren angeordnet. Darüber hatte zunächst die Schwäbische Zeitung berichtet. In Ahlen unter Kochen veredelt der Betrieb technische Textilien unter anderem für die Autoindustrie. Als Gründe für die erneute Schieflage nennt die Insolvenzverwaltung die schwache Konjunktur, weniger Aufträge und stark gestiegene Energiekosten. Zunächst mal wird jetzt aber weitergearbeitet, während nach Investoren gesucht wird. Die Löhne der Beschäftigten sind für 3 Monate über das Insolvenzgeld abgesichert. Maxi Schwab, Radioton, Aalen.
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14: Ich bin Lisa Schwarzkopf. Während die Reform noch diskutiert wird, schlägt die Pflegeversicherung Alarm. Neuesten Berechnungen zufolge könnte den Kassen schon im Oktober das Geld ausgehen. Grund sind laut Spitzenverband die immer weiter steigenden Ausgaben. Die Politik müsse jetzt schnell etwas tun. Wenige Tage vor der Landtagswahl in Sachsen-Anhalt steigt Bundeskanzler Merz in den Wahlkampf vor Ort ein. Am Abend trifft er in Quedlinburg den CDU-Spitzenkandidaten Sven Schulze. Zuvor ist Merz bereits in Mecklenburg-Vorpommern unterwegs. Dort wird in knapp 3 Wochen gewählt. Die Schweizer Polizei hat nach den Schüssen auf einem Festival jetzt einen Verdächtigen gefasst. Der 43-Jährige wurde fast 24 Stunden nach der Tat festgenommen. Er soll allein gehandelt haben, das Motiv ist aber noch unklar. Bei den Schüssen wurde eine Frau getötet, 5 weitere Menschen verletzt. Für ChatGPT gelten in der EU künftig besonders strenge Regeln. Weil der KI-Chatbot von so vielen Menschen genutzt wird, stuft die EU-Kommission ihn als sehr große Suchmaschine ein. Zu den verschärften Auflagen gehören ein stärkeres Vorgehen gegen illegale Inhalte und ein besserer Schutz Minderjähriger. Deutschland hat einen der wärmsten Sommer seit Beginn der Aufzeichnungen hinter sich. Der Deutsche Wetterdienst spricht in seiner vorläufigen Bilanz von Dimensionen, wie sie in Deutschland bislang nicht beobachtet wurden, etwa mit Blick auf die Hitzewelle Ende Juni mit über 40 Grad.
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2: Einer der Spitzenreiter heute, was die Temperaturen angeht, ist Heilbronn mit 25 Grad. Bad Mergentheim ebenfalls 25 Grad. In Schwäbisch Hall messen wir 24, in Aalen 24. Dazu Sonne mit ein paar Wolken, mancherorts auch ein paar mehr. Der Abend angenehm, die Nacht auch. 12 Grad dann überall zwischen Kraichgau und Ostalb. Und der Radioton 3 Tage Wetter drin sagt auch, der Sonnenwolkenmix bleibt bestehen. Dazu auch die rund 23, 24 Grad auf unseren Anzeigen tagsüber.
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2: 3 nach 5 haben wir es. Wir schauen auf die B14 zwischen Backnang West und Backnang Stümpfelbach. Haben wir dichten Verkehr, 17 Minuten dauert es da aktuell länger durch. Dann A81 Heilbronn Richtung Stuttgart zwischen Stuttgart-Zuffenhausen und Dreieck Leonberg 6 Kilometer Stop and Go, 7 Minuten plus und 8 Minuten länger auf der B19 zwischen Geildorf, Großaltdorf und Geildorf, auch hier dichter Verkehr. Schauen wir noch ganz kurz auf die A6 Nürnberg Richtung Heilbronn. Im Bereich der Anschlussstelle Greilsheim haben wir Gefahr durch ein defektes Fahrzeug. Auf der A81 Heilbronn Richtung Würzburg zwischen Neuenstadt am Kocher und Möckmühl Gefahr durch Hindernisse auf der rechten Fahrbahn und auch auf dem Standstreifen. Hier ist eine Leiter, die rumliegt. Das soll natürlich nicht so sein. Vorsichtig fahren. Und nochmal A6 Mannheim Richtung Heilbronn zwischen Sinsheim und Sinsheim Süd Gefahr durch ein defektes Fahrzeug. Auch hier alles zum Nachlesen auf radioton.de. Schauen wir noch kurz auf die Blitzer. In Asbach steht nach wie vor in der Marbacher Straße ein Blitzer. 50 sind hier erlaubt. Dann in Greilsheim in der Kirchstraße wird abkassiert. 30er-Zone. Und in Heilbronn in der Hafenstraße. Hier sind 60 erlaubt. Auch hier steht mobiler Blitzer. 0850 65 3x die 0. Ihr habt noch was? Meldet's kurz durch. Ach so, wir haben noch einen Blitzer. Nämlich jetzt gerade jemanden in der Leitung. Hallo, wer ist denn da?
15: Also ein Blitzer zwischen Stammheim und Möglingen im 60er-Bereich. Kurz hinter der Abfahrt Containerbahnhof bei Kornwestheim.
2: Super, und wer hat das nochmal gesagt?
15: Der Tobias hat das gesagt.
2: Super, vielen Dank dir, Tobias.
15: Gerne.
2: Also, ciao, ciao.
15: Bis dann. Jo, ciao, tschüssi.
2: Ja, Tobias, da hätte ich dich fast vergessen, gell? Jetzt geht's weiter.
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2: Na, Lust auf ein Radioton-Bratwürstel? Ich schon. Und vielleicht wird das ja auch bald Realität. Gleich gibt's nämlich die Geschichte zu einer Idee, die Wurststeg, Grill und Snacks mit Radioton verbindet. Und ich finde die Idee einfach Hammer. 16:45, mehr Infos dazu. Ich bin Max Peter und jetzt gibt's Topic. Sorry, Papi.
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1: Wir am Montag mit Roland aus Gemrichheim. Der hat sich heute Morgen bei Caro und Meckes gemeldet mit einer Hammeridee, wenn er mich fragt. Er will einen Radioton-Imbiss eröffnen und das vielleicht schon ab Oktober.
2: Wir haben vor, in Kirchheim am Neckar einen Imbisswagen hinzustellen mit türkischem, frisch gekochten Hausmannskost und auch Würstchen oder Steak. Und da hatte ich echt dran gedacht gehabt, dass man so ein bisschen einen Radioton-Point macht. Da ist vielleicht so eine Fahne mit eurem Logo. Wir hören euch ja jeden ganzen Tag.
3: Aber irgendwie braucht man da auch eine Radioton-Kreation, oder? Irgendwas müssen wir uns da überlegen, Roland.
2: Wir sind da offen. Also das Konzept wird sein, wir werden ein festes türkisches Menü jeden Tag haben und wahrscheinlich drei oder vier wechselnde türkische Gerichte. Ein festes könnte man dann als Radioton-Special oder so, keine Ahnung.
3: Mega.
2: Entweder eine Currywurst-Spezial oder die Mayo-Blau gemacht.
3: Ja, irgendwie so.
2: Lebensmittelfarbe irgendwie.
1: Oha, Hammersache. Ich wäre auf jeden Fall dabei, Roland, und bestimmt auch dein bester Kunde. Hoffentlich dann ab Oktober der Radioton-Imbiss in Kirchheim am Neckar. Ich bin Max Peter und ich habe jetzt richtig Hunger. Hunger wie Bolle. Céline Dion für die Gehörgänge. Für Gehörgänge. Ich habe schon so Hunger für die Gehörgänge. Mit High Drop of Night. Schönen Freitag. Montag.

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11: 25 Grad, das ist heute der Höchstwert in Heilbronn und Bad Mergentheim. In Schwäbisch Hall und Ahlen messen wir noch 24 Grad. Die Temperaturen sinken aber jetzt ab auf rund 12 Grad dann in der Nacht. Kann natürlich mancherorts auch noch ein bisschen frischer werden. Der Radio Ton 3 Tage Wettertrend. Morgen bleibt der Sonnenwolkenmix bestehen. Auch die 24 Grad auf unseren Anzeigen sind dann wieder stabil. Und das gilt für die kommenden Tage überall in der Tonregion zwischen Kraichgau und Ostalb.
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11: Wir schauen auf die Straßen um 17.31 Uhr und auf die B14 zwischen Backnang West und Backnang Strümpfelbach haben wir immer noch dichten Verkehr. Pendlerverkehr, 13 Minuten Zeitverlust müsst ihr hier auf jeden Fall einplanen. Dann B466 Mühlhausen im Tele Richtung Heidenheim an der Brenz. Zwischen Sonntheimer Witzhäusle und Heidenheim B19 dichter Verkehr, hier dauert es rund 8 Minuten länger. Und vorsichtig unterwegs sein auf der A81 Heilbronn Richtung Stuttgart zwischen Bleidelsheim und Ludwigsburg Nord. Gefahr durch ein defektes Fahrzeug gilt auch für die A3 Frankfurt Richtung Würzburg zwischen Wertheim-Lenkfurt und Helmstadt und auch für die A6 Nürnberg Richtung Heilbronn im Bereich der Anschlussstelle Crailsheim ein kaputter Wagen. Genauso auch auf der A6 Mannheim Richtung Heilbronn zwischen Sinsheim und Sinsheim Süd. Alles zum Nachlesen auf radioton.de. Schauen wir noch kurz auf die Blitzer. Einer steht in Ellwangen in der Dalkinger Straße, 30er Zone. In Tamm wird geblitzt. In der Ludwigsburger Straße, 30 sind auch hier erlaubt. Und in Heilbronn in der Hafenstraße steht ebenfalls ein mobiler Blitzer. 60 sind hier gestattet. 0800 50 65 3x die 0. Wenn ihr noch was habt, meldet es gerne kostenlos durch. Da freuen wir uns. Und jetzt gibt's Nico Santos auf die Ohren mit Way of Light. Radioton am Montagnachmittag mit Max Peter. Kommt gut rein, euren Fall.

0: Radioton Reiseexperte Patrick Berger. Patrick, gibt's jetzt nochmal die Chance auf Sonne, ohne dafür ein Vermögen auszugeben?
1: Ja, gerade jetzt kommt der Schwabe nochmal so richtig zum Zug, können wir sagen. Ab dem 1. September werden nämlich Pauschalreisen und Flüge im Schnitt rund 12% günstiger. Liegt vor allem daran, dass in den meisten Bundesländern die Sommerferien vorbei sind und damit auch die Nachfrage runtergeht.
0: Wo haben wir es denn jetzt noch so richtig schön warm?
1: Ja, da waren vor allen Dingen die klassischen Sonnenziele, also Türkei, Mallorca, Kreta oder auch Rhodos mit dabei. Antalya zum Beispiel kann ab Stuttgart rund 10% günstiger sein als in der Ferienzeit. Und generell findet man ab Stuttgart oder auch ab Karlsruhe, Baden-Baden im September oft noch mal deutlich bessere Preise.
0: Okay, bessere Preise, alles klar. Was sind noch so ein paar Vorteile vielleicht?
1: Weniger Menschen. Also Strände sind leerer, Hotels sind entspannter und auch die ganz brutale Sommerhitze, die ist meistens vorbei. Wenn wir mal auf die Temperaturen schauen auf Mallorca, da haben wir im September noch so um die 28 Grad, in der Türkei um die 30. Aber wenn du es jetzt doch noch so richtig, richtig heiß willst, dann sollte man nach Ägypten gehen, 36 Grad oder in Dubai, da sind auch jetzt noch so um die 40 drin tatsächlich.
0: Nee, 28, das reicht schon. Sollen wir noch was beachten bei der Buchung?
1: Ja, auf jeden Fall trotzdem natürlich Preise vergleichen und auch genau hinschauen. Gepäcktransfer, Sitzplatz oder Mietwagen, die können extra nochmal kosten. Mhm. Und bei extrem billigen Angeboten lieber zweimal nachschauen, wenn irgendwie das Impressum fehlt oder die Kommunikation plötzlich über WhatsApp läuft, dann vielleicht besser die Finger davon lassen.
0: Guter Tipp. Also der September kann Sommer und zwar günstiger und entspannter. Wir freuen uns. Vielen Dank, Patrick.
1: Gerne.
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5: Ich bin Maxi Schwab. Guten Tag. Nach ersten Erfahrungsberichten der Polizei soll die Waffen- und Messerverbotszone in der Heilbronner Innenstadt um 2 Jahre verlängert werden. Ab dem 5. September gelten dort dann außerdem neue Verbotszeiten, und zwar täglich von 10 bis 3 Uhr. Bisher war das Verbot von 14 bis 6 Uhr in Kraft. Die Polizei kann in den gekennzeichneten Bereichen kontrollieren und verbotene Gegenstände sicherstellen. Bei Verstößen drohen bis zu 10.000 Euro Bußgeld. Wer aber ein Küchenmesser zum Beispiel in der Innenstadt kauft oder reparieren lässt, der ist von der Regelung ausgeschlossen und muss sich keine Sorgen machen. Rund um den Hauptbahnhof bleibt es bei den bisherigen Zeiten von 4 bis 1.30 Uhr. Die Stadt begründet die Verlängerung unter anderem auch mit einer Evaluation der Universität Heidelberg. Demnach fühlen sich Menschen in den Zonen einfach sicherer. Maxi Schwab, Radio Ton Heilbronn.
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6: Ich bin Lisa Schwarzkopf. Der Pflegeversicherung geht das Geld aus, und zwar schon bald. Nach den jetzigen Berechnungen werden die Mittel der Pflegeversicherung voraussichtlich im Oktober aufgebraucht sein, sagt der Spitzenverband der Krankenkassen. Es müsse jetzt gehandelt werden. In der Schweiz ist nach den Schüssen auf einem Techno-Festival ein Verdächtiger festgenommen worden. Zum möglichen Motiv des 43-Jährigen wird noch ermittelt. Die Polizei geht von einem Einzeltäter aus. Die Schüsse hatten mehrere Menschen verletzt, eine junge Frau tödlich. Deutschland mischt im internationalen Raumfahrtgeschäft weiter kräftig mit. Jetzt hat ein Bremer Unternehmen einen Milliardenauftrag an Land gezogen. Für ein neues europäisches Kommunikationssystem baut es mehrere Satellitenplattformen. Das neue System soll die Kommunikation in Europa sicherer und unabhängiger machen. Die USA haben zum ersten Mal seit Wochen wieder Ziele im Iran angegriffen. Damit sollte nach Angaben des US-Militärs verhindert werden, dass der Iran in der Straße von Hormuz weitere Seeminen verlegen kann. Eine große Ära geht zu Ende. Lionel Messi beendet seine Karriere in der argentinischen Fußballnationalmannschaft. Nach über 20 Jahren im Trikot der Albiceleste sagt er, es ist an der Zeit. Messi ist 2022 Weltmeister geworden. Sein letztes Spiel war das verlorene WM-Finale im Juli gegen Spanien.
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5: 25 Grad in Heilbronn mit hoher Regenwahrscheinlichkeit, 23 Grad in Bad Mergentheim, da windet's ganz gewaltig, und Wolken sind auch in Schwäbisch Hall und Aalen zu sehen, jeweils bei 23 Grad. Ja, es wird ein wenig ungemütlicher jetzt am Abend. Die Nacht, die bleibt angenehm bei 12 Grad maximal. Schauen wir auf die kommenden Tage. Der Radioton 3 Tage Wettertrend. Der Sonnenwolkenmix bleibt, hin und wieder können auch Regenschauer runterprasseln, aber die werden nicht allzu heftig, und die Temperaturen bleiben konstant die kommenden Tage bei maximal 24 Grad bei uns in der Tonregion.
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5: Mit 2 Meldungen für euch von der B14 eine. Zwischen Backnang West und Backnang Strümpfelbach immer noch dichter Verkehr, hier dauert es 13 Minuten länger durch. Und auf der B39 Heilbronn Richtung Meinhard zwischen Weinsberg-Weisenhof und Ellhofen haben wir ebenfalls ein bisschen was auf den Straßen an Verkehr. Mindestens 11 Minuten Zeitverlust müsst ihr hier einplanen. Dann bitte aber noch vorsichtig fahren auf der A6 Mannheim Richtung Heilbronn zwischen
7: zwischen Sinsheim und Sinsheim Süd Gefahr durch ein defektes Fahrzeug. Schauen wir auf die Blitzer. Einer steht in Heilbronn auf der Peter-Bruckmann-Brücke. Ein Blitzeranhänger hier, 50 sind gestattet. Dann wird geblitzt in Greilsheim in der Jagstheimer Hauptstraße. 50 sind auch hier gestattet. Und da ist noch jemand in der kostenlosen Hotline. 0850 65 3x die 0, nämlich der Klaus.
8: Ja, hallo, hier ist der Klaus. Ich hätte noch einen Blitzer für euch.
7: Klaus, schieß los.
8: Also, Obergriesheim Richtung Gundelsheim. Ja, 150 Meter vorm Ortsschild. Da steht es auf der rechten Seite.
7: Wie viel sind erlaubt, kilometertechnisch?
8: 30.
7: Okay, dann danke ich dir.
8: Alles klar, bis dann, tschüss.
7: Wenn ihr auch noch was habt, schickt uns gerne eine WhatsApp-Nachricht über die 0850 65 3x die 0, natürlich kostenlos.
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7: Eine Stunde haben wir noch an diesem Montagabend. Mit dabei die besten aktuellen Hits für euren Feierabend. So auch Kim Wilde und Alvaro Soler gleich nach Fastboy und Glock Glock Born Again. Ich bin Max Peter. Hi.

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10: 25 Grad in Heilbronn mit hoher Regenwahrscheinlichkeit. 23 Grad in Bad Mergentheim, da windet's ganz gewaltig. Und Wolken sind auch in Schwäbisch Hall und Aalen zu sehen, jeweils bei 23 Grad. Ja, es wird ein wenig ungemütlicher jetzt am Abend. Die Nacht, die bleibt angenehm bei 12 Grad maximal. Schauen wir auf die kommenden Tage. Der Radio Thurn 3-Tage-Wettertrend. Der Sonnenwolkenmix bleibt. Hin und wieder können auch Regenschauer runterprasseln, aber die werden nicht allzu heftig. Und die Temperaturen bleiben konstant. Die kommenden Tage bei maximal 24 Grad bei uns in der Tonregion.
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11: Achtung, auf der A6 Heilbronn Richtung Nürnberg zwischen Kreuz-Weinsberg und Bretzfeld. Da gibt's eine ungesicherte Unfallstelle auf allen Fahrstreifen und Fahrzeugteile auf der Fahrbahn. Auch auf der A6 Heilbronn Richtung Mannheim zwischen Wiesloch-Rauenberg und Kreuz-Walldorf liegen Fahrzeugteile auf dem linken Fahrstreifen. Auf der A3 Frankfurt Richtung Würzburg zwischen Wertheim-Lenkfurt und Helmstadt steht ein defektes Fahrzeug. In Bietigheim-Bissingen auf der B27 zwischen Kammgarn-Spinnerei und Karl-May-Allee ist dichter Verkehr, plant etwa 10 Minuten mehr ein. 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
2: Linkin Park kennen wir alle, lieben wir alle. Bevor es aber richtig laut wurde um die Band, war es erstmal ziemlich kompliziert. 1996 startete sie unter dem Namen Xero, dann kam Hybrid Theory und schließlich Linkin Park. Ja, und der Name, der war angelegt an den Lincoln Park in Santa Monica, nur leicht umgeschrieben. Dadurch gab es auch keine Probleme, die Jungs im Internet zu finden. Mit Numb haben sie dann 2003 einen draufgelegt, das Musikvideo dazu ein absoluter Klassiker und der Song selbst eine Mischung aus Alternative Rock, New Metal, Electro, natürlich geprägt von Chester Benningtons Gesang und Mike Shinodas Keyboard-Melodien. Und hier sind die Nummer aus dem zweiten Linkin Park Studioalbum Numb bei Radio Ton.

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6: Ich bin Lisa Schwarzkopf. Während die Reform noch diskutiert wird, schlägt die Pflegeversicherung Alarm. Neuesten Berechnungen zufolge könnte den Kassen schon im Oktober das Geld ausgehen. Grund sind laut Spitzenverband die immer weiter steigenden Ausgaben. Die Politik müsse jetzt schnell etwas tun. Die Schweizer Polizei hat nach den Schüssen auf einem Festival jetzt einen Verdächtigen gefasst. Der 43-Jährige wurde fast 24 Stunden nach der Tat festgenommen. Er soll allein gehandelt haben, das Motiv ist aber noch unklar. Bei den Schüssen wurde eine Frau getötet, 5 weitere Menschen verletzt. Die EU zieht bei ChatGPT die Daumenschrauben an. Für den KI-Chatbot von OpenAI gelten künftig die strengsten Regeln im Gesetz über digitale Dienste. Es greift ab 45 Millionen Usern im Monat. ChatGPT muss nun mehr gegen illegale Inhalte tun. Auch fürs Online-Forum Reddit und die Spieleplattform Roblox gelten strengere Regeln. Immer mehr Städte in Deutschland setzen auf Ladebordsteine für E-Autos. Nach erfolgreichen Tests in Düsseldorf, Dortmund und Köln wurden jetzt auch welche in Leipzig und Bamberg installiert. Statt sperriger Ladesäulen können Autofahrer ihr Kabel platzsparend im Bordstein einstöpseln. Der Sommer in Deutschland ist der zweitwärmste gewesen, seitdem flächendeckend gemessen wird. Nur der Rekordsommer 2003 war noch wärmer, so die vorläufige DWD-Bilanz. In diesem Jahr gab es knapp 30 heiße oder sogar sehr heiße Tage, so die Experten.
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7: Aktuell gibt es bei uns leichte Regenschauer. Dazu liegen die Temperaturen um 18.45 Uhr bei gut 20 Grad. In Heilbronn sind es 20 Grad, in Hohenlohe 20 Grad und im Ostalbkreis 22 Grad. In den nächsten Stunden lassen die Schauer nach und die Werte gehen in der Tonregion auf etwa 19 bis 18 Grad zurück. Heute Nacht sinken sie weiter auf rund 15 bis 17 Grad. Morgen startet ihr mit vielen Wolken, später bleibt es meist trocken, bei Höchstwerten von etwa 22 bis 24 Grad.
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8: A8 München Richtung Stuttgart, zwischen Hohenstadt und Mühlhausen, Achtung, da steht eine ungesicherte Unfallstelle. A6 Heilbronn Richtung Nürnberg, zwischen Schwäbisch Hall und Kochertalbrücke, Achtung, ungesicherte Unfallstelle und Gegenstände auf der Fahrbahn. Auf der A3 Frankfurt Richtung Würzburg zwischen Wertheim-Lenkfurt und Helmstadt läuft eine Unfallaufnahme. Rechter Fahrstreifen und Standstreifen sind blockiert. Und auf der A6 Heilbronn Richtung Nürnberg zwischen Kreuz-Weinsberg und Bretzfeld gibt's eine Unfallaufnahme auf dem Standstreifen. Noch mehr Verkehr ausführlich zum Nachlesen findet ihr auf radioton.de und in unserer App.
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4: Zur Stunde gibt's bei uns teilweise bewölkten Himmel. Im Ostalbkreis kommt dazu ein leichter Regenschauer vor. In Heilbronn liegen die Temperaturen bei 20 Grad, in Hohenlohe bei 19 Grad und im Ostalbkreis bei 21 Grad. In den nächsten Stunden bleibt es in Heilbronn und in Hohenlohe noch teilweise bewölkt. Im Ostalbkreis lässt der leichte Regen nach. Heute Nacht gehen die Werte auf etwa 15 bis 18 Grad zurück. Morgen startet die gesamte Tonregion mit vielen Wolken. Später steigen die Temperaturen auf rund 22 bis 24 Grad.
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5: A3 Frankfurt Richtung Würzburg. Zwischen Wertheim-Lenkfurt und Helmstadt läuft eine Unfallaufnahme. Der rechte Fahrstreifen und auch der Standstreifen sind blockiert. Auf der A6 Heilbronn Richtung Nürnberg liegen zwischen Schwäbisch Hall und Kochertalbrücke Gegenstände auf der Fahrbahn. Dazu läuft eine Unfallaufnahme. Die A8 München Richtung Stuttgart ist zwischen Hohenstadt und Mühlhausen nach einem Unfall auf dem linken Fahrstreifen blockiert. Und auf der A7 Ulm Richtung Würzburg steht zwischen Giengen-Herbrechtingen und Heidenheim ein defekter LKW auf dem Standstreifen. Noch mehr Verkehr ausführlich zum Nachlesen findet ihr auf radioton.de und in unserer App.

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1: Ich bin Lisa Schwarzkopf. Der Pflegeversicherung geht das Geld aus, und zwar schon bald. Nach den jetzigen Berechnungen werden die Mittel der Pflegeversicherung voraussichtlich im Oktober aufgebraucht sein, sagt der Spitzenverband der Krankenkassen. Es müsse jetzt gehandelt werden. Deutschland hat jetzt ein eigenes Sicherheitsinstitut für künstliche Intelligenz. Es ist in Berlin an den Start gegangen. Das Institut soll Risiken und Chancen moderner KI-Systeme bewerten und Deutschland international wettbewerbsfähig halten. Außerdem geht es um weniger digitale Abhängigkeit. In der Schweiz ist nach den Schüssen auf einem Techno-Festival ein Verdächtiger festgenommen worden. Zum möglichen Motiv des 43-Jährigen wird noch ermittelt. Die Polizei geht von einem Einzeltäter aus. Die Schüsse hatten mehrere Menschen verletzt, eine junge Frau tödlich. Die USA haben zum ersten Mal seit Wochen wieder Ziele im Iran angegriffen. Laut US-Militär wurden Raketenwerfer auf einer Insel in der Straße von Hormuz attackiert. Dort wurde offenbar der Abschuss von mit Seeminen bestückten Raketen vorbereitet. Der Angriff ließ auch die Ölpreise wieder steigen. Eine große Ära geht zu Ende. Lionel Messi beendet seine Karriere in der argentinischen Fußballnationalmannschaft. Nach über 20 Jahren im Trikot der Albiceleste sagt er, es ist an der Zeit. Messi ist 2022 Weltmeister geworden. Sein letztes Spiel war das verlorene WM-Finale im Juli gegen Spanien.
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2: Aktuell gibt's bei uns eine Mischung aus teilweise bewölktem Himmel und leichtem Regen. In Heilbronn liegen die Temperaturen bei knapp 20 Grad, in Hohenlohe bei 19 Grad und im Ostalbkreis bei ebenfalls knapp 20 Grad. In den nächsten Stunden bleibt es teils bewölkt, im Ostalbkreis ziehen noch leichte Schauer durch, während es in den beiden anderen Gebieten trocken bleibt. Heute Nacht sinken die Werte auf etwa 15 bis knapp 19 Grad. Morgen startet die gesamte Tonregion mit vielen Wolken und im Tagesverlauf liegen die Höchstwerte bei etwa 20 bis knapp 24 Grad.
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3: A8 Stuttgart Richtung München zwischen Kirchheim-Tech Ost und Eichelberg. Achtung, dort steht eine ungesicherte Unfallstelle auf dem rechten Fahrstreifen und dem Standstreifen. Auf der A3 Frankfurt Richtung Würzburg zwischen Wertheim-Lenkfurt und Helmstadt läuft eine Unfallaufnahme. Rechts und auf dem Standstreifen ist blockiert. Im Rems-Murr-Kreis ist die K1907 zwischen Unterweissach und Unterbrüden wegen einer Unfallaufnahme gesperrt. Fahrt da bitte weiträumig außen rum. Und auf der A3 Würzburg Richtung Frankfurt zwischen Dreieck Würzburg West und Helmstadt stehen 2 Kilometer Stau. Plant etwa 14 Minuten mehr ein. Noch mehr Verkehr ausführlich zum Nachlesen findet ihr auf radioton.de und in unserer App.
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4: Zur Stunde gibt's bei uns einen teilweise bis überwiegend klaren Himmel. Und die Temperaturen liegen bei 19 Grad in Heilbronn, in Hohenlohe bei 19 Grad und im Ostallkreis bei 18 Grad. In der Nacht geht's weiter mit überwiegend klarem Himmel. Dazu sinken die Werte in der gesamten Tonregion auf etwa 15 bis 18 Grad. Im weiteren Verlauf der Nacht kühlt es dann noch etwas ab und am Morgen startet ihr mit vielen Wolken und Werten um 14 bis 15 Grad. Morgen steigen die Temperaturen im Tagesverlauf wieder auf 22 bis 24 Grad. Dabei bleibt es meist zwischen teilweise bewölkt und überwiegend klar.
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5: Auf der A8 München Richtung Stuttgart ist zwischen Hohenstadt und Mühlhausen die Richtungsfahrbahn wegen Unfallaufnahme und Bergungsarbeiten gesperrt. Fahrt hier bitte großräumig vorbei. Im Rems-Murr-Kreis ist die K1907 zwischen Unterweissach und Unterbrüden nach einem Unfall gesperrt. Umfahrt den Bereich weiträumig. Auf der A3 Würzburg Richtung Frankfurt steht ihr zwischen dem Dreieck Würzburg-West und der Anschlussstelle Helmstadt auf 2 Kilometern Stau. Plant hier etwa 15 Minuten mehr ein. Und auf der B466 Heidenheim an der Brenz Richtung Mühlhausen im Täle geht zwischen Heidenheim BSB 19 und dem Sontheimer Wirtshäusle nur wenig voran. Ihr braucht ungefähr 9 Minuten länger. Noch mehr Verkehr, ausführlich zum Nachlesen, findet ihr auf radioton.de und in unserer App. Yeah.

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1: Ich bin Lisa Schwarzkopf. Während die Reform noch diskutiert wird, schlägt die Pflegeversicherung Alarm. Neuesten Berechnungen zufolge könnte den Kassen schon im Oktober das Geld ausgehen. Grund sind laut Spitzenverband die immer weiter steigenden Ausgaben. Die Politik müsse jetzt schnell etwas tun. In der Schweiz ist nach den Schüssen auf einem Techno-Festival ein Verdächtiger festgenommen worden. Zum möglichen Motiv des 43-Jährigen wird noch ermittelt. Die Polizei geht von einem Einzeltäter aus. Die Schüsse hatten mehrere Menschen verletzt, eine junge Frau tödlich. Für ChatGPT gelten in der EU künftig besonders strenge Regeln. Weil der KI-Chatbot von so vielen Menschen genutzt wird, stuft die EU-Kommission ihn als sehr große Suchmaschine ein. Zu den verschärften Auflagen gehören ein stärkeres Vorgehen gegen illegale Inhalte und ein besserer Schutz Minderjähriger. Immer mehr Städte in Deutschland setzen auf Ladebordsteine für E-Autos. Nach erfolgreichen Tests in Düsseldorf, Dortmund und Köln wurden jetzt auch welche in Leipzig und Bamberg installiert. Statt sperriger Ladesäulen können Autofahrer ihr Kabel platzsparend im Bordstein einstöpseln. Deutschland hat einen der wärmsten Sommer seit Beginn der Aufzeichnungen hinter sich. Der Deutsche Wetterdienst spricht in seiner vorläufigen Bilanz von Dimensionen, wie sie in Deutschland bislang nicht beobachtet wurden, etwa mit Blick auf die Hitzewelle Ende Juni mit über 40 Grad.
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2: Aktuell haben wir bei uns einen teilweise bis überwiegend klaren Himmel. Und die Temperaturen liegen um 19 Grad. In Heilbronn sind es 20 Grad, in Hohenlohe 19 Grad und im Ostalbkreis ebenfalls knapp 18 Grad. Heute Nacht geht's in der gesamten Thunregion auf 17 bis 18 Grad zurück. Dazu bleibt es meist überwiegend klar bis teilweise bewölkt. Im Verlauf des morgigen Tages zieht erst etwas mehr Bewölkung durch, bevor sich der Himmel am Nachmittag wieder öfter auflockert.
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3: Adri Nürnberg Richtung Frankfurt. Zwischen Mainbrücke, Randersacker und Helmstadt steht ein defektes Fahrzeug. Dazu sind Personen auf der Fahrbahn und ein Fahrstreifen ist blockiert. Auf der A81 Heilbronn Richtung Stuttgart gibt's im Bereich Ludwigsburg Süd ein defektes Fahrzeug. Außerdem auf der A3 Würzburg Richtung Frankfurt zwischen Dreieck Würzburg West und Helmstadt 2 Kilometer Stau, plant etwa 18 Minuten mehr ein. Im Rems-Murr-Kreis ist die K1007 zwischen Unterweissach und Unterbrüden wegen einer Unfallaufnahme gesperrt. Fahrt am besten weiträumig drumrum. Noch mehr Verkehr ausführlich zum Nachlesen findet ihr auf radioton.de und in unserer App.
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1: Zur Stunde haben wir bei uns einen teilweise bewölkten bis überwiegend klaren Himmel. In Heilbronn liegen die Temperaturen bei 19 Grad, in Hohenlohe sind es 18 Grad und im Ostalbkreis knapp 18 Grad. Heute Nacht geht's weiter mit überwiegend klarem Himmel. Dabei sinken die Werte in der gesamten Tonregion auf etwa 15 bis 18 Grad. Im Verlauf von morgen bleibt es erst noch oft bedeckt, später lockert es etwas auf. Und die Höchstwerte liegen dann bei rund 22 bis 24 Grad.
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2: Auf der A81 Heilbronn Richtung Stuttgart steht im Bereich Ludwigsburg Süd ein defektes Fahrzeug. Vorsicht auch auf der A8 München Richtung Stuttgart zwischen Eichelberg und Kirchheim-Tech Ost. Auch da steht ein defektes Fahrzeug. Im Rems-Murr-Kreis ist die K1907 zwischen Unterweissach und Unterbrüden wegen einer Unfallaufnahme gesperrt. Fahrt da weiträumig außen rum. Und auf der A3 Würzburg Richtung Frankfurt staut es sich zwischen dem Dreieck Würzburg-West und Helmstadt auf 1 Kilometer. Plant mindestens 15 Minuten mehr ein. Noch mehr Verkehr ausführlich zum Nachlesen findet ihr auf radioton.de und in unserer App.

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1: Ich bin Anna Löwer. Der Pflegeversicherung geht das Geld aus, und zwar schon bald. Nach den jetzigen Berechnungen werden die Mittel der Pflegeversicherung voraussichtlich im Oktober aufgebraucht sein, sagt der Spitzenverband der Krankenkassen. Es müsse jetzt gehandelt werden. Deutschland hat einen der wärmsten Sommer seit Beginn der Aufzeichnungen hinter sich. Der Deutsche Wetterdienst spricht in seiner vorläufigen Bilanz von Dimensionen, wie sie in Deutschland bislang nicht beobachtet wurden, etwa mit Blick auf die Hitzewelle Ende Juni mit über 40 Grad. In der Schweiz ist nach den Schüssen auf einem Techno-Festival ein Verdächtiger festgenommen worden. Zum möglichen Motiv des 43-Jährigen wird noch ermittelt. Die Polizei geht von einem Einzeltäter aus. Die Schüsse hatten mehrere Menschen verletzt, eine junge Frau tödlich. Deutschland mischt im internationalen Raumfahrtgeschäft weiter kräftig mit. Jetzt hat ein Bremer Unternehmen einen Milliardenauftrag an Land gezogen. Für ein europäisches Kommunikationssystem baut es mehrere Satellitenplattformen. Das neue System soll die Kommunikation in Europa sicherer und unabhängiger machen. Eine große Ära geht zu Ende. Lionel Messi beendet seine Karriere in der argentinischen Fußballnationalmannschaft nach über 20 Jahren. Messi ist 2022 Weltmeister geworden. Sein letztes Spiel war das verlorene WM-Finale im Juli gegen Spanien.
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2: Zur Stunde gibt's bei uns einen bedeckten bis überwiegend klaren Himmel. Und die Temperaturen liegen in Heilbronn bei 19 Grad, in Hohenlohe bei 18 Grad und im Ostalbkreis bei 18 Grad. In den nächsten Stunden bleibt es meist trocken, dabei zieht die Bewölkung etwas auseinander und die Werte gehen langsam zurück. Heute Nacht sinken die Temperaturen auf etwa 18 bis 19 Grad. Morgen startet die Tonregion mit vielen Wolken. Im Tagesverlauf steigen die Temperaturen auf 23 bis 24 Grad.
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3: Achtung, auf der A81 Heilbronn Richtung Würzburg zwischen Möckmühl und Osterburken. Da ist eine Tagesbaustelle, auf der Strecke sind Baustellenfahrzeuge unterwegs. Auf der A8 München Richtung Stuttgart zwischen Eichelberg und Kirchheim-Tech Ost steht ein defektes Fahrzeug. Vorsicht, auch im Neckar-Odenwald-Kreis auf der L518 zwischen dem Abzweig nach Rinsheim und Altheim. Da liegt im Kurvenbereich ein totes Reh auf der Fahrbahn. Und auf der A3 Würzburg Richtung Frankfurt zwischen dem Dreieck Würzburg-West und Helmstadt steht 1 Kilometer Stau, plant mindestens 11 Minuten mehr ein. Noch mehr Verkehr ausführlich zum Nachlesen findet ihr auf radioton.de und in unserer App.
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1: Aktuell haben wir bei uns einen teilweise bis überwiegend klaren Himmel. In Heilbronn sind es 18 Grad, in Hohenlohe 18 Grad und im Ostalbkreis 18 Grad. In den nächsten Stunden kühlt es weiter ab. Heute Nacht liegen die Werte bei etwa 17 Grad und gehen örtlich bis auf 14 Grad zurück. Dabei bleibt es meist teilweise bewölkt bis überwiegend klar. Morgen geht's mit vielen Wolken und teils bedecktem Himmel weiter. Dazu steigen die Temperaturen im Tagesverlauf wieder auf gut 22 bis 24 Grad.
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2: A81 Heilbronn Richtung Stuttgart. An der Ausfahrt Ludwigsburg Süd steht ein liegengebliebenes Fahrzeug. Passt dort bitte auf. Auf der A6 Nürnberg Richtung Heilbronn zwischen dem Kreuz Feuchtwangen-Crailsheim und Schnelldorf gibt's Gefahr durch ein defektes Fahrzeug. Und auf der A81 Heilbronn Richtung Würzburg zwischen Möckmühl und Osterburken sind Baustellenfahrzeuge unterwegs. Dazu noch auf der A7 Würzburg Richtung Ulm zwischen Feuchtwangen West und Dinkelsbühl-Fichtenau ein defekter PKW, der Standstreifen ist blockiert. 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

0: Es ist 23 Uhr. 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
1: Ich bin Anna Löwer. Der Sommer in Deutschland ist der zweitwärmste gewesen, seitdem flächendeckend gemessen wird. Nur der Rekordsommer 2003 war noch wärmer, so die vorläufige Bilanz. In diesem Jahr gab es knapp 30 heiße oder sogar sehr heiße Tage, so die Experten. Während die Reform noch diskutiert wird, schlägt die Pflegeversicherung Alarm. Neuesten Berechnungen zufolge könnte den Kassen bereits im Oktober das Geld ausgehen. Grund sind laut Spitzenverband die immer weiter steigenden Ausgaben. Die Politik müsse jetzt schnell etwas tun. Deutschland hat jetzt ein eigenes Sicherheitsinstitut für künstliche Intelligenz. Es ist in Berlin an den Start gegangen. Das Institut soll Risiken und Chancen moderner KI-Systeme bewerten und Deutschland international wettbewerbsfähig halten. Außerdem geht es um weniger digitale Abhängigkeit. Die Schweizer Polizei hat nach den Schüssen auf einem Festival jetzt einen Verdächtigen gefasst. Der 43-Jährige wurde fast 24 Stunden nach der Tat festgenommen. Er soll allein gehandelt haben, das Motiv ist noch unklar. Bei den Schüssen wurde eine Frau getötet, 5 weitere Menschen verletzt. Für ChatGPT gelten in der EU künftig besonders strenge Regeln. Weil der KI-Chatbot von so vielen Menschen genutzt wird, stuft die EU-Kommission ihn als sehr große Suchmaschine ein. Zu den verschärften Auflagen gehören ein stärkeres Vorgehen gegen illegale Inhalte und ein besserer Schutz Minderjähriger.
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2: Zur Stunde gibt's bei uns einen teils bewölkten bis überwiegend klaren Himmel und die Temperaturen liegen aktuell bei 18 Grad in Heilbronn, 18 Grad in Hohenlohe und 17 Grad im Ostalbkreis. In den nächsten Stunden geht's in der Nacht langsam weiter runter, dabei bleibt es meist teils bewölkt bis überwiegend klar. Heute Nacht sinken die Werte auf etwa 16 bis 17 Grad. Morgen startet die gesamte Tonregion mit vielen Wolken, bevor sich die Temperaturen im Tagesverlauf auf 22 bis 24 Grad entwickeln.
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3: A81 Heilbronn Richtung Würzburg zwischen Möckmühl und Osterburken. Achtung, in der Tagesbaustelle sind Baustellenfahrzeuge unterwegs. Auf der A6 Nürnberg Richtung Heilbronn zwischen Kreuz Feuchtwangen-Kreilsheim und Schnelldorf steht ein defektes Fahrzeug. Noch mehr Verkehr, ausführlich zum Nachlesen, findet ihr auf radioton.de und in unserer App.
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1: Zur Stunde gibt's bei uns einen teilweise bewölkten Himmel. In Heilbronn liegen die Temperaturen bei 18 Grad, in Hohenlohe bei 18 Grad und im Ostalbkreis bei 17 Grad. In den nächsten Stunden geht es weiter mit einem Mix aus teilweise bewölkt und überwiegend klar. In der Nacht sinken die Werte auf etwa 17 Grad. Zum Morgen hin geht's noch etwas runter auf rund 14 bis 15 Grad. Danach steigen die Temperaturen im Tagesverlauf wieder auf Höchstwerte um 22 bis 24 Grad. Morgen bleibt es meist wechselnd bewölkt mit teils bedecktem Himmel. Dazu liegen die Höchstwerte in der Tonregion bei 22 bis 24 Grad.
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2: A81 Heilbronn Richtung Würzburg zwischen Möckmühl und Osterburken. Vorsicht wegen einer Tagesbaustelle und Baustellenfahrzeugen auf der Strecke. Noch mehr Verkehr ausführlich zum Nachlesen findet ihr auf radioton.de und in unserer App.

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1: Ich bin Anna Löwer. Der Pflegeversicherung geht das Geld aus, und zwar schon bald. Nach den jetzigen Berechnungen werden die Mittel der Pflegeversicherung voraussichtlich im Oktober aufgebraucht sein, sagt der Spitzenverband der Krankenkassen. Es müsse jetzt gehandelt werden. Deutschland hat einen der wärmsten Sommer seit Beginn der Aufzeichnungen hinter sich. Der Deutsche Wetterdienst spricht in seiner vorläufigen Bilanz von Dimensionen, wie sie in Deutschland bislang nicht beobachtet wurden, etwa mit Blick auf die Hitzewelle Ende Juni mit über 40 Grad. In der Schweiz ist nach den Schüssen auf einem Techno-Festival ein Verdächtiger festgenommen worden. Zum möglichen Motiv des 43-Jährigen wird noch ermittelt. Die Polizei geht von einem Einzeltäter aus. Die Schüsse hatten mehrere Menschen verletzt, eine junge Frau tödlich. Deutschland mischt im internationalen Raumfahrtgeschäft weiter kräftig mit. Jetzt hat ein Bremer Unternehmen einen Milliardenauftrag an Land gezogen. Für ein europäisches Kommunikationssystem baut es mehrere Satellitenplattformen. Das neue System soll die Kommunikation in Europa sicherer und unabhängiger machen. Eine große Ära geht zu Ende. Lionel Messi beendet seine Karriere in der argentinischen Fußballnationalmannschaft nach über 20 Jahren. Messi ist 2022 Weltmeister geworden. Sein letztes Spiel war das verlorene WM-Finale im Juli gegen Spanien.
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2: Aktuell gibt's bei uns teilweise bewölkten Himmel und das bleibt in der späten Nacht erstmal so. In Heilbronn liegen wir bei 18 Grad, in Hohenlohe bei 18 Grad und im Ostalbkreis bei 17 Grad. In den nächsten Stunden geht's langsam weiter runter, bis in der Nacht Werte um 17 bis 15 Grad anstehen. Am Morgen zeigt sich dann erstmal ein überwiegend klarer Himmel, bevor es im Tagesverlauf wieder mehr Wolken gibt.
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3: Derzeit keine Meldungen. Weiterhin eine gute Fahrt.
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1: Ich bin Anna Löwer. Der Pflegeversicherung geht das Geld aus, und zwar schon bald. Nach den jetzigen Berechnungen werden die Mittel der Pflegeversicherung voraussichtlich im Oktober aufgebraucht sein, sagt der Spitzenverband der Krankenkassen. Es müsse jetzt gehandelt werden. Deutschland hat einen der wärmsten Sommer seit Beginn der Aufzeichnungen hinter sich. Der Deutsche Wetterdienst spricht in seiner vorläufigen Bilanz von Dimensionen, wie sie in Deutschland bislang nicht beobachtet wurden, etwa mit Blick auf die Hitzewelle Ende Juni mit über 40 Grad. In der Schweiz ist nach den Schüssen auf einem Techno-Festival ein Verdächtiger festgenommen worden. Zum möglichen Motiv des 43-Jährigen wird noch ermittelt. Die Polizei geht von einem Einzeltäter aus. Die Schüsse hatten mehrere Menschen verletzt, eine junge Frau tödlich. Deutschland mischt im internationalen Raumfahrtgeschäft weiter kräftig mit. Jetzt hat ein Bremer Unternehmen einen Milliardenauftrag an Land gezogen. Für ein europäisches Kommunikationssystem baut es mehrere Satellitenplattformen. Das neue System soll die Kommunikation in Europa sicherer und unabhängiger machen. Eine große Ära geht zu Ende. Lionel Messi beendet seine Karriere in der argentinischen Fußballnationalmannschaft nach über 20 Jahren. Messi ist 2022 Weltmeister geworden. Sein letztes Spiel war das verlorene WM-Finale im Juli gegen Spanien.
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2: Zur Stunde ist es bei uns überwiegend klar bis teilweise bewölkt. Und die Werte liegen noch bei 18 Grad in Heilbronn, 17 Grad in Hohenlohe und 17 Grad im Ostalbkreis. In den nächsten Stunden kühlt es weiter ab. In der Nacht liegen die Tiefstwerte bei etwa 15 Grad bis 16 Grad. Im Verlauf von heute geht es dann mit vielen Wolken weiter. Zwischendurch gibt es aber auch Phasen mit aufgelockertem Himmel. Morgen startet die Tonregion mit teils Nebel, teils Wolken in den Tag. Später steigen die Temperaturen auf rund 23 Grad an.
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3: Derzeit keine Meldungen, weiterhin eine gute Fahrt.

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1: Ich bin Anna Löwer. Der Sommer in Deutschland ist der zweitwärmste gewesen, seitdem flächendeckend gemessen wird. Nur der Rekordsommer 2003 war noch wärmer, so die vorläufige Bilanz. In diesem Jahr gab es knapp 30 heiße oder sogar sehr heiße Tage, so die Experten. Während die Reform noch diskutiert wird, schlägt die Pflegeversicherung Alarm. Neuesten Berechnungen zufolge könnte den Kassen bereits im Oktober das Geld ausgehen. Grund sind laut Spitzenverband die immer weiter steigenden Ausgaben. Die Politik müsse jetzt schnell etwas tun. Deutschland hat jetzt ein eigenes Sicherheitsinstitut für künstliche Intelligenz. Es ist in Berlin an den Start gegangen. Das Institut soll Risiken und Chancen moderner KI-Systeme bewerten und Deutschland international wettbewerbsfähig halten. Außerdem geht es um weniger digitale Abhängigkeit. Die Schweizer Polizei hat nach den Schüssen auf einem Festival jetzt einen Verdächtigen gefasst. Der 43-Jährige wurde fast 24 Stunden nach der Tat festgenommen. Er soll allein gehandelt haben, das Motiv ist noch unklar. Bei den Schüssen wurde eine Frau getötet, 5 weitere Menschen verletzt. Für ChatGPT gelten in der EU künftig besonders strenge Regeln. Weil der KI-Chatbot von so vielen Menschen genutzt wird, stuft die EU-Kommission ihn als sehr große Suchmaschine ein. Zu den verschärften Auflagen gehören ein stärkeres Vorgehen gegen illegale Inhalte und ein besserer Schutz Minderjähriger.
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2: Zur Stunde haben wir bei uns einen teils bewölkten bis bedeckten Himmel. Dazu liegen die Temperaturen um 17 Grad. In Heilbronn sind es 18 Grad, in Hohenlohe 17 Grad und im Ostalbkreis 17 Grad. In den nächsten Stunden gehen die Werte langsam zurück. In der Nacht liegen sie dann bei etwa 19 Grad am frühen Abend und sinken bis auf rund 17 Grad in den späten Stunden. Für morgen zeigt sich bei uns ein überwiegend bedeckter Himmel. Dazu steigen die Temperaturen im Tagesverlauf auf etwa 23 Grad.
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3: Auf der A81 Stuttgart Richtung Heilbronn liegen zwischen Pleidelsheim und Mundelsheim Gegenstände auf dem Standstreifen. Fahrt dort bitte besonders aufmerksam. 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
1: Ich bin Anna Löwer. Der Sommer in Deutschland ist der zweitwärmste gewesen, seitdem flächendeckend gemessen wird. Nur der Rekordsommer 2003 war noch wärmer, so die vorläufige Bilanz. In diesem Jahr gab es knapp 30 heiße oder sogar sehr heiße Tage, so die Experten. Während die Reform noch diskutiert wird, schlägt die Pflegeversicherung Alarm. Neuesten Berechnungen zufolge könnte den Kassen bereits im Oktober das Geld ausgehen. Grund sind laut Spitzenverband die immer weiter steigenden Ausgaben. Die Politik müsse jetzt schnell etwas tun. Deutschland hat jetzt ein eigenes Sicherheitsinstitut für künstliche Intelligenz. Es ist in Berlin an den Start gegangen. Das Institut soll Risiken und Chancen moderner KI-Systeme bewerten und Deutschland international wettbewerbsfähig halten. Außerdem geht es um weniger digitale Abhängigkeit. Die Schweizer Polizei hat nach den Schüssen auf einem Festival jetzt einen Verdächtigen gefasst. Der 43-Jährige wurde fast 24 Stunden nach der Tat festgenommen. Er soll allein gehandelt haben, das Motiv ist noch unklar. Bei den Schüssen wurde eine Frau getötet, 5 weitere Menschen verletzt. Für ChatGPT gelten in der EU künftig besonders strenge Regeln. Weil der KI-Chatbot von so vielen Menschen genutzt wird, stuft die EU-Kommission ihn als sehr große Suchmaschine ein. Zu den verschärften Auflagen gehören ein stärkeres Vorgehen gegen illegale Inhalte und ein besserer Schutz Minderjähriger.
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2: Aktuell ist der Himmel bei uns teils klar, teils bewölkt. In Heilbronn liegen die Temperaturen bei 17 Grad, in Hohenlohe bei 17 Grad und im Ostalbkreis bei 17 Grad. In den nächsten Stunden geht's mit viel klaren Abschnitten weiter. Dabei sinken die Werte in der Nacht auf etwa 15 bis 16 Grad. Zum Morgen hin bleibt es zunächst noch mit mehr Wolken unterwegs, bevor die Temperaturen wieder anziehen. Morgen liegen die Höchstwerte dann bei rund 23 Grad. Dazu ist der Himmel meist bedeckt.
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3: Auf der A6 Nürnberg Richtung Heilbronn zwischen Kreuzfeuchtwangen-Crailsheim und Schnelldorf steht ein defektes Fahrzeug. Fahrt dort bitte besonders aufmerksam. 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
1: Ich bin Anna Löwer. Der Pflegeversicherung geht das Geld aus, und zwar schon bald. Nach den jetzigen Berechnungen werden die Mittel der Pflegeversicherung voraussichtlich im Oktober aufgebraucht sein, sagt der Spitzenverband der Krankenkassen. Es müsse jetzt gehandelt werden. Deutschland hat einen der wärmsten Sommer seit Beginn der Aufzeichnungen hinter sich. Der Deutsche Wetterdienst spricht in seiner vorläufigen Bilanz von Dimensionen, wie sie in Deutschland bislang nicht beobachtet wurden, etwa mit Blick auf die Hitzewelle Ende Juni mit über 40 Grad. Deutschland hat jetzt ein eigenes Sicherheitsinstitut für künstliche Intelligenz. Es ist in Berlin an den Start gegangen. Das Institut soll Risiken und Chancen moderner KI-Systeme bewerten und Deutschland international wettbewerbsfähig halten. Außerdem geht es um weniger digitale Abhängigkeit. Die Schweizer Polizei hat nach den Schüssen auf einem Festival jetzt einen Verdächtigen gefasst. Der 43-Jährige wurde fast 24 Stunden nach der Tat festgenommen. Er soll allein gehandelt haben, das Motiv ist noch unklar. Bei den Schüssen wurde eine Frau getötet, 5 weitere Menschen verletzt. Für ChatGPT gelten in der EU künftig besonders strenge Regeln. Weil der KI-Chatbot von so vielen Menschen genutzt wird, stuft die EU-Kommission ihn als sehr große Suchmaschine ein. Zu den verschärften Auflagen gehören ein stärkeres Vorgehen gegen illegale Inhalte und ein besserer Schutz Minderjähriger.
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2: Zur Stunde haben wir bei uns überwiegend klaren Himmel. Nur im Ostalbkreis ist es teilweise bewölkt. In Heilbronn liegen die Temperaturen bei knapp 17 Grad, in Hohenlohe bei 16 Grad und im Ostalbkreis ebenfalls bei knapp 17 Grad. In den nächsten Stunden geht's weiter mit viel klarem Himmel. Dazu kühlt es heute Nacht auf etwa 14 bis 18 Grad ab. Im Tagesverlauf ziehen dann mehr Wolken durch, bevor es am Nachmittag wieder etwas freundlicher wird.